Nächste Stunde in die dritte dieses Freitags hier aus Magdeburg. Grüß Sie ganz freundlich, Frank Eberlein. Schönen guten Morgen. Und jetzt gibt's Musik von den Eurythmics. Ihr erster riesengroßer Hit aus den frühen 80ern.

Ja, das war wieder einer jener italienischen Momente. Mitten im Sommer, ja, wo eigentlich überall Italien ist. Zumindest dieses besondere Gefühl, im Italien-Urlaub zu sein. Und dafür sorgt einer wie Eros Ramazzotti auf ganz wunderbare Weise hier in der ARD-Hitnacht. Und ich hoffe, Sie kommen gut voran, wenn Sie gerade fleißig sind oder wenn Sie unterwegs sind, kommen Sie auch gut voran. Passen Sie schön auf, ne? Und jetzt geht's von Italien nach Schweden. Hier sind aus Göteborg Ace of Base mit diesem Sommerhit All That She Wants.

Und hier eine dringende Warnmeldung in der ARD-Hitnacht. Achtung, Falschfahrer, auf der B8 Münchner Straße Nürnberg-Neumarkt zwischen Ingolstädter Straße und der A73 Münchner Straße kommt Ihnen ein Falschfahrer entgegen. Fahren Sie äußerst rechts, überholen Sie nicht. Ich wiederhole, auf der B8 Münchner Straße Nürnberg-Neumarkt zwischen Ingolstädter Straße und der A73 Münchner Straße kommt Ihnen ein Falschfahrer entgegen. Vorsicht in beiden Richtungen.

wunderschön. Immer wieder dieser Song von Kansas, Dust in the Wind. Und jetzt kommt ein großes Fragezeichen. Das stellen wir mal hier um 2.22 Uhr in den Raum. Wer ist diese Sängerin? Aber was für eine Frage, ne? Das weiß jeder.

0: Ja, da sind sie schon. Die ersten Gewitter. Und das klingt fast nach Unwetter, aber die soll es ja heute geben. An diesem Freitag, stellenweise in Deutschland. Also bereiten Sie sich vor, stellen Sie sich darauf ein. Und wir haben es jetzt 2.30 Uhr, halb drei. Hier ist der Verkehrsservice in der ARD-Hitnacht. Zunächst eine gute Nachricht, nämlich die Entwarnung für die B8 Münchner Straße Nürnberg-Neumarkt. Zwischen Ingolstädter Straße und der A73 Münchner Straße befindet sich kein Fahrradfahrer mehr. Sie haben dort wieder freie Fahrt. Dann eine wichtige Meldung aus Mecklenburg-Vorpommern. Zur Löschung des Waldbrands im Müritz-Nationalpark müssen alle Seen im Umkreis geräumt werden. Das betrifft auch Boote und Kanus. An den Seen sollen Hubschrauber mit Löschwasser betankt werden. Die A23 Heide Richtung Hamburg ist zwischen Elmshorn und Tornisch wegen Bergungsarbeiten gesperrt. Es gibt eine Umleitung, das ist die U126. Und die A565 Meckenheim Richtung Bonn ist zwischen Bonn, Poppelsdorf und Bonn-Endenich wegen Bauarbeiten noch bis 5 Uhr gesperrt. Kommen Sie gut an Ihr Ziel, fahren Sie vorsichtig.
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Brooke Fraser aus Neuseeland war das. Something in the Water. Und wir haben es jetzt 2.38 Uhr am Freitagmorgen. Und ja, ich darf Sie weiterhin begleiten durch diese Nacht. Ich bin hier in Magdeburg und Sie sind vielleicht ja irgendwo weit im Süden oder noch weiter im Norden. Im Osten, im Westen, in der Mitte oder ganz woanders auf dieser Welt. Wir werden bestimmt auch wieder auf anderen Kontinenten gehört. Da melden sich ja immer mal wieder Leute. Die moderne Technik macht's möglich. So, und jetzt ein bisschen Klimperei aus den 80ern. Aber es ist ein großer Song von Tears for Fears hier. Schaut, viel Spaß damit.

die haben auch immer wieder tolle Musik gemacht, die Cranberries hier in der ARD Hitnacht. Und Björn aus Essen hat sich bei uns gemeldet per E-Mail und er schreibt, ich feiere gerade die schöne Musik und heute besonders, da meine Uhr des Lebens wieder um eine Lebenszeitstunde weitergesprungen ist. Aber ja, was ist denn schon das tatsächliche Alter? Hauptsache, man ist so alt, wie man sich fühlt. Ja, Björn, schönen Dank für diese Zeilen und herzlichen Glückwunsch, kann ich da nur sagen. Und Björn wünscht allen einen schönen Freitag und ein ebenso schönes Wochenende. Und jetzt gibt's ein tolles Liebeslied hier von Joe Cocker. You are so beautiful. Und dann zwei Giganten, Paul McCartney und Michael Jackson im Duett. Say, say, say, also hintereinander drei Giganten.

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1: Um 3 Uhr mit Wolfgang Berger. Die Regierungen aus Deutschland und Frankreich treffen sich heute auf Schloss Augustusburg in Brühl bei Köln. In den Gesprächen geht es um Handels- und Technologiethemen, vor allem aber auch um die Verteidigungspolitik. Kanzler Merz hatte den französischen Präsidenten Macron gestern Abend bereits auf Schloss Bensberg empfangen. Markus Sambale in Brühl erklärt, was heute auf der Tagesordnung steht.
2: Auf Schloss Augustusburg in Brühl sind dann auch viele Minister und Ministerinnen beider Regierungen dabei. Es gibt eine gemeinsame Kabinettssitzung. Handels- und Technologiethemen stehen da unter anderem auf der Tagesordnung. Vorher machen Friedrich Merz und Emmanuel Macron einen Besuch auf dem Flieger Horst Nörvenich. Da sind Eurofighter-Kampfjets der Bundeswehr stationiert. Da tagt dann der gemeinsame Verteidigungs- und Sicherheitsrat von Deutschland und Frankreich. Es geht um die Zukunft von Rüstungsprojekten, nachdem gerade das Prestigeprojekt eines gemeinsamen Kampfjets geplatzt ist.
1: Die USA und der Iran haben in der Nacht neue Angriffswellen gestartet. Iranischen Informationen zufolge hatten zunächst die USA mehrere Brücken im Süden des Landes getroffen. 2 Menschen seien getötet und 4 verletzt worden. Zudem soll der Flughafen Iran-Schah im Südosten des Landes beschossen worden sein. Daraufhin griff die iranische Armee nach eigenen Angaben US-Hubschrauber und Aufklärungsflugzeuge in Bahrain mit Drohnen an. US-Präsident Trump will sich in diesen Minuten mit einer Rede an seine Landsleute richten. Der Republikaner könnte dabei seine verlorene Präsidentschaftswahl 2020 erneut zum Thema machen, berichteten mehrere Medien. Er und viele seiner Verbündeten haben immer wieder das Narrativ bedient, dass es Betrug bei der Wahl gegeben habe. Dabei ist das längst und vielfach widerlegt. Die AfD-Bundesspitze hat ihren Landesverband in NRW aufgefordert, die Aufstellung der Landtagskandidaten abzubrechen. Die Parteichefs Weidel und Chrupalla sehen, so wörtlich, erhebliche Anhaltspunkte dafür, dass bei der bisherigen Kandidatenaufstellung Wahlgrundsätze verletzt worden seien. Demnach könnten stimmberechtigte Delegierte bedroht oder erheblich unter Druck gesetzt worden sein. Der Landesvorstand werde aufgefordert, die Aufstellungsversammlung, die heute fortgesetzt werden soll, abzubrechen, hieß es weiter. Das waren die Nachrichten. Und hier noch das Wetter in Deutschland. Tagsüber gebietsweise heiter, vermehrt Schauer und Gewitter, örtlich Unwettergefahr durch heftigen Starkregen, Hagel und Sturm. Dabei Höchstwerte von 22 bis 30 Grad. Am Samstag zum Teil einzelne Schauer möglich, auch freundliche Phasen, 19 bis 28 Grad. Am Sonntag im Westen mehr Sonne, im Osten gibt es Schauer und Gewitter bei 17 bis 25 Grad. Es ist jetzt gleich 3.03 Uhr.
3: Und hier ist der Verkehrsservice in der ARD-Hitnacht. Zunächst eine wichtige Meldung aus Mecklenburg-Vorpommern. Zur Löschung des Waldbrands im Müritz-Nationalpark müssen alle Seen im Umkreis geräumt werden. Das betrifft auch Boote und Kanus. An den Seen sollen Hubschrauber mit Löschwasser betankt werden. Und eine Meldung für die A565 Meckenheim Richtung Bonn. Die Autobahn ist zwischen Bonn-Poppelsdorf und Bonn-Endenich wegen Bauarbeiten in Richtung Bonn bis 5 Uhr noch gesperrt. Ansonsten, ja, hoffe ich, dass Sie freie Fahrt haben und gut an Ihr Ziel kommen.
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3: Und die kommt vom Mitteldeutschen Rundfunk aus Magdeburg. Hier im Studio ist für Sie Frank Eberlein. Schön, dass auch Sie dabei sind. Ja, gehen wir gemeinsam durch diese Stunde.

Don McLean mit diesem Klassiker, der eigentlich viel länger ist. Ne? Es gab aber eben diese Radioversion damals 1971 von 4 Minuten Länge, American Pie. Und das ist nicht irgendein Lied, sondern eins, das dann auch später immer mal wieder eine wichtige Rolle gespielt hat. Zum Beispiel Madonna hat es ja dann auch in den 90ern und was Anfang der 2000er, jedenfalls viel, viel später auch aufgenommen, gecovert. So, die ARD-Hitnacht um 3.12 Uhr und hier haben sich gleich mehrere nette Leute gemeldet. Ich sag mal, wer das ist. Paula, Jakob, Ludwig, Simon, Elias, Clara, Arne und Henriette. Und sie schicken liebe Grüße aus Lauterbach vom Abschlussseminar des Freiwilligen Sozialjahrs. Und sie genießen den letzten Abend und diese Hitnacht. Ja, dann wünsche ich weiterhin viel Spaß beim Feiern und Genießen und Hören. Und hab hier Musik aus den 80ern von Johnny Hates Jazz, Turn Back the Clock.

0: Ja, Umberto Tozzi aus Italien hatte damals das Original gesungen und kurz danach kam dann Laura Branigan mit dieser Coverversion, die übrigens von dem Berliner Jack White produziert wurde und hatte damit einen Superhit, vor allem in den USA. Gloria. Ja, schöne Musik, schöne Zeit, 3.30 Uhr am Freitagmorgen. Es ist 3:30. Wir schauen auf die Verkehrslage hier in der ARD-Hitnacht. Zunächst eine wichtige Meldung aus Mecklenburg-Vorpommern. Zur Löschung des Waldbrands im Müritz-Nationalpark müssen alle Seen im Umkreis geräumt werden. Es betrifft auch Boote und Kanus. An den Seen sollen Hubschrauber mit Löschwasser betankt werden. Und die A565 Meckenheim Richtung Bonn ist zwischen Bonn-Poppelsdorf und Bonn-Endenich wegen Bauarbeit noch bis 5 Uhr gesperrt. Kommen Sie gut an Ihr Ziel.
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Ja, auch lange nicht mehr gehört. 30 Jahre alt schon wieder, dieser Song. Lifted von der Lighthouse Family, die ARD-Hitnacht. Und ja, heute wären es gut und gern wieder so 30 Grad in Teilen Deutschlands. Im Norden wieder ein bisschen kühler, im Süden wieder ein bisschen wärmer. Das ist ja ganz normal. Und da kommt jetzt vielleicht gerade kurz vorm Wochenende ein richtig schöner Sommerhit. Wie gerufen, ne? Aus den 80ern hier Matthew Wilder mit Break My Stride.

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1: Genau, das ist er, Bryan Adams. In der ARD-Nacht, Here I Am. Und noch gut 10 Minuten, dann haben wir es schon wieder um 4 am Freitagmorgen. Ja, so langsam erwacht der Tag. Und wir gehen es ganz geruhsam und gemütlich an. Ne? Ist noch kein Grund, noch keine Gelegenheit für Stress. Und deshalb gibt es jetzt Musik für echte Genießer. Hier Susan Vega mit Luca. Dann haben wir noch Prince und Symbol und Real Life. Bis zu den 4 Uhr Nachrichten.

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1: Um 4 Uhr mit Wolfgang Berger. US-Präsident Trump hat angeblich schockierende Schwachstellen im Wahlsystem der Vereinigten Staaten kritisiert. Neue Geheimdienstinformationen zeigten, dass die US-Wahlmaschinen und Stimmauszählungssysteme anfällig für Hacking, Manipulation und Korruption seien, sagte Trump in seiner Ansprache an die Nation. China und andere Länder hätten versucht, sich in die Wahlen einzumischen. Die Rede wurde lediglich im Sender Fox News übertragen. Die großen Sender NBC, CNN und ABC entschieden sich gegen eine Live-Übertragung. Die Vereinigten Staaten haben in der 6. Nacht in Folge Ziele im Iran angegriffen. Das US-Militär nahm verstärkt Brücken ins Visier und mindestens einen Flughafen. Aus der Nachrichtenredaktion Ulrike Ufer.
2: Bei den jüngsten US-Attacken seien mindestens 2 Brücken auf Verkehrsachsen einer Provinz im Süden getroffen worden, berichtete die Nachrichtenagentur Fars. Im Zuge des Angriffs seien mehrere Menschen getötet oder verletzt worden. Laut örtlichen Medien ist der attackierte Flughafen noch immer ohne Strom. Allerdings sei es gelungen, die dort ausgebrochenen Brände zu löschen. Unterdessen sind die Golfstaaten Kuwait und Bahrain ebenfalls wieder unter Beschuss geraten. Zudem sollen auch US-Anlagen in Jordanien Ziel iranischer Vergeltung gewesen sein.
1: Die Regierungen aus Deutschland und Frankreich treffen sich heute auf Schloss Augustusburg in Brühl bei Köln. Bundeskanzler Merz hatte den französischen Präsidenten Macron gestern Abend schon auf Schloss Bensberg empfangen. Aus Brühl Markus Sambale.
3: Gestern empfing Kanzler Merz den französischen Präsidenten Macron zum Abendessen im Grand Hotel Schloss Bensberg mit Blick auf Köln. Heute steht zunächst die Verteidigungspolitik im Mittelpunkt. Kanzler Merz, Präsident Macron und die Außen- und Verteidigungsminister beider Länder treffen sich auf dem Fliegerhorst Nörvenich, wo Eurofighter der Bundeswehr stationiert sind. Außerdem geht es darum, welche Rolle Frankreichs Atomwaffen in Zukunft für die deutsche Sicherheit spielen können.
1: Im Dresdner Prozess gegen eine mutmaßliche NSU-Unterstützerin wird heute das Urteil erwartet. Die Angeklagte ist die Ehefrau eines bereits verurteilten NSU-Unterstützers. Zudem gilt sie als eine enge Freundin der Rechtsterroristin Beate Zschäpe. Die Bundesanwaltschaft wirft der 45-Jährigen unter anderem vor, Zschäpe ihren Personalausweis und ihre Krankenkassenkarte überlassen zu haben. Die rechtsextremistische Zelle Nationalsozialistischer Untergrund hatte 10 Morde begangen. Das waren die Nachrichten. Das Wetter in Deutschland. Tagsüber gebietsweise heiter, vermehrt Schauer und Gewitter, örtlich Unwettergefahr durch heftigen Starkregen, Hagel und Sturm, Höchstwerte 22 bis 30 Grad. Am Samstag zum Teil einzelne Schauer, auch freundliche Phasen, 19 bis 28 Grad. Am Sonntag im Westen mehr Sonne, im Osten Schauer und Gewitter. 4:03 Uhr.
4: Und hier ist der Verkehrsservice in der ARD-Hitnacht. Die A565 Meckenheim Richtung Bonn ist zwischen Bonn-Poppelsdorf und Bonn-Endenich wegen Bauarbeiten noch ungefähr eine Stunde lang, also bis 5 Uhr gesperrt. Und eine wichtige Meldung aus Mecklenburg-Vorpommern zur Löschung des Waldbrands im Müritz-Nationalpark müssen alle Seen im Umkreis geräumt werden. Das betrifft vor allem auch Boote und Kanus. An den Seen sollen Hubschrauber mit Löschwasser betankt werden. Wir wünschen Ihnen eine gute und sichere Fahrt in den Freitag.
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4: Und die kommt vom Mitteldeutschen Rundfunk aus Magdeburg im Studio. Ist Frank Eberlein. Ich wünsche Ihnen einen wunderschönen guten Morgen. Freitag, der 17. Und da können wir uns jetzt ganz entspannt zurücklehnen bei diesem Song hier. Ja, das ist Manic Monday von den Bengals.

Ja, Amadeus Falco hier in der ARD-Hitnacht. Ja, heute ist schon der 17. vor drei Tagen, war der französische Nationalfeiertag. Und da haben wir doch noch was. Hier was Schönes in französischer Sprache, was überhaupt so gut klingt in der Musik. Alizé. 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

0: 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Um 16:30. Also nicht um 5, sondern 16:30, genau. 16:30 Uhr. Hier ist die ARD Hitnacht und eine wichtige Meldung aus Mecklenburg-Vorpommern. Zur Löschung des Waldbrands im Müritz-Nationalpark müssen alle Seen im Umkreis geräumt werden. Das betrifft auch Boote und Kanus. An den Seen sollen Hubschrauber mit Löschwasser betankt werden. Die A113 Schönefeld Richtung Neukölln ist zwischen dem Tunnel Altglienicke und dem Tunnel Rudower Höhe nach einem Unfall gesperrt. Und die A565 Meckenheim Richtung Bonn ist zwischen Bonn-Poppelsdorf und Bonn-Endenich wegen Bauarbeiten noch eine halbe Stunde lang, also bis 5 Uhr, gesperrt. Wir wünschen Ihnen eine gute und sichere Fahrt in den neuen Tag.
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0: Ja, also nicht wundern, wenn demnächst rund um die Müritz keine Seen mehr vorhanden sind, ne? Und die Müritz selbst auch. Die Seen werden geräumt. Nee, Spaß beiseite, die Sache ist schon ernst. Ja, drücken wir die Daumen, dass der Brand bald gelöscht werden kann. Schönen guten Morgen.

Nacht und die ersten Frühaufsteher sind längst da auf den Beinen, sind schon herangegangen, ihr Tagwerk zu beginnen. Und wir begleiten sie einfach durch diese frühe Stunde mit feiner Musik und darunter auch Musik, die ja von ganz woanders kommt, nämlich zum Beispiel von der Leinwand. Und das folgende Stück soll uns daran erinnern, auch mal wieder die Klassiker anzuschauen, zum Beispiel die Reifeprüfung mit Dustin Hoffman und daraus hier dieser wunderschöne Song von Simon & Garfunkel, Mrs. Robinson.

Minuten Sharp. Mit you um 10 Minuten vor 5. Ja, und Sie klinken sich hier vielleicht mit Ihrem Programm in Ihrer Region gleich aus der ARD-Hitnacht. Und dann geht's so richtig rein in den Freitag. Aber vielleicht sind Sie auch noch ein Stündchen länger dabei. Bis 6 Uhr, würde mich freuen. Dann freuen Sie sich auf Musik, zum Beispiel von Mike Oldfield oder von Carly Simon, Jennifer Rush. Und jetzt, ja, fast zum Ausklang dieser Stunde, Musik aus Italien von Gazebo. I like Chopin. Und wenn Sie gleich weg sind, ja, dann wünsche ich Ihnen schon mal einen schönen Freitag, schönes Wochenende. Bis dann, oder? Wir hören uns gleich wieder.

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1: Um 5 Uhr mit Wolfgang Berger. Gut 3 Monate vor den US-Kongresswahlen hat Präsident Trump auf Änderungen im Wahlsystem gedrängt. Es gebe so wörtlich schockierende Schwachstellen, sagte Trump in seiner Ansprache an die Nation. Aus der Nachrichtenredaktion Ulrike Ufer.
2: Neue Geheimdienstinformationen zeigten, dass die Wahlmaschinen und Systeme zur Stimmauszählung anfällig für Hacking, Manipulation und Korruption seien, so Trump. China und andere Länder hätten versucht, sich in die Wahlen einzumischen. Umfragen zufolge droht Trumps Republikanern bei den Kongresswahlen eine Niederlage. Er wiederholte zudem seine längst widerlegte Behauptung, der Wahlsieg sei ihm 2020 gestohlen worden. Das Heimatschutzministerium werde in Kürze Maßnahmen vorstellen, um die Zwischenwahl im November, so wörtlich, ehrlich zu machen.
1: Die USA haben in der 6. Nacht hintereinander Ziele im Iran angegriffen. Medienberichten zufolge standen mehrere Brücken sowie ein Flughafen im Fokus der Attacken. Im Zuge des Angriffs seien mehrere Menschen getötet oder verletzt worden. Unterdessen sind die Golfstaaten Kuwait und Bahrain ebenfalls wieder unter Beschuss geraten. Zudem sollen auch US-Anlagen in Jordanien Ziel iranischer Vergeltung gewesen sein. Die Regierungen aus Deutschland und Frankreich treffen sich heute auf Schloss Augustusburg in Brühl bei Köln. Bundeskanzler Merz hatte den französischen Präsidenten Macron gestern Abend schon auf Schloss Binsberg empfangen. Aus Brühl Markus Sambale.
3: Gestern empfing Kanzler Merz den französischen Präsidenten Macron zum Abendessen im Grand Hotel Schloss Binsberg mit Blick auf Köln. Heute steht zunächst die Verteidigungspolitik im Mittelpunkt. Kanzler Merz, Präsident Macron und die Außen- und Verteidigungsminister beider Länder treffen sich auf dem Fliegerhorst Nörvenich, wo Eurofighter der Bundeswehr stationiert sind. Außerdem geht es darum, welche Rolle Frankreichs Atomwaffen in Zukunft für die deutsche Sicherheit spielen können.
1: Im Dresdener Prozess gegen eine mutmaßliche NSU-Unterstützerin wird heute das Urteil erwartet. Die Angeklagte ist die Ehefrau eines bereits verurteilten NSU-Unterstützers. Zudem gilt sie als eine enge Freundin der Rechtsterroristin Beate Zschäpe. Die Bundesanwaltschaft wirft der 45-Jährigen unter anderem vor, Zschäpe ihren Personalausweis und ihre Krankenkassenkarte überlassen zu haben. Die rechtsextremistische Zelle Nationalsozialistischer Untergrund hatte 10 Morde begangen. Das waren die Nachrichten. Das Wetter in Deutschland. Tagsüber gebietsweise heiter, vermehrt Schauer und Gewitter, örtlich Unwettergefahr durch heftigen Starkregen, Hagel und Sturm, Höchstwerte 22 bis 30 Grad. Am Samstag zum Teil einzelne Schauer, auch freundliche Phasen 19 bis 28 Grad. Am Sonntag im Westen mehr Sonne, im Osten Schauer und Gewitter 17 bis 25 Grad. Es ist 5.03 Uhr.
4: Und hier ist der Verkehrsservice in der ARD-Hitnacht. Zunächst eine wichtige Meldung aus Mecklenburg-Vorpommern. Zur Löschung des Waldbrands im Müritz-Nationalpark müssen alle Seen im Umkreis geräumt werden. Das betrifft auch Boote und Kanus. An den Seen sollen nämlich Hubschrauber mit Löschwasser betankt werden. Die A113, Schönefeld Richtung Neukölln, wir sind also im Stadtverkehr Berlin, ist zwischen Tunnel Alt-Glienicke und Tunnel Rudower Höhe nach einem Unfall gesperrt. Und die A565, Meckenheim Richtung Bonn, ist zwischen Bonn-Poppelsdorf und Bonn-Endenich wegen Bauarbeiten gesperrt. Aber wahrscheinlich nicht mehr lange, da ist demnächst wieder freie Fahrt angesagt. Kommen Sie gut an Ihr Ziel.
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4: Und die kommt vom Mitteldeutschen Rundfunk aus Magdeburg. Hier im Studio ist für Sie Frank Eberlein. Ich wünsche Ihnen wunderschönen guten Morgen. Ja, was ist heute eigentlich für ein Tag? Zu früher Stunde ist man da immer noch so ein bisschen erstmal durch den Wind, ne, und sagt, wo bin ich und an welchem Tag? Freitag. Freitag, der 17. Juli. Und wir starten mit Mike Oldfield und Roger Chapman.

Ja, auch so eine wunderschöne Melodie aus den frühen 90ern war das Marcone, Walking in Memphis. Wir haben es 5.14 Uhr, die ARD-Hitnacht, jetzt mit einem legendären Star aus den Staaten. Hier ist Carly Simon mit ihrem Song You're So Vain.

Frankie Goes to Hollywood Frontmann Holly Johnson hat er dann später eine tolle Solo-Karriere hingelegt, zum Beispiel mit diesem Song hier, Love Train. Das war in den späten 80ern und ja, zu der Zeit war auch eine Frau ganz groß angesagt, die aus Amerika kam, aber viele Jahre in Deutschland gelebt hat und hier ihre Karriere beginnen konnte und hier auch ihre größten Erfolge produziert hat. Jennifer Rush, Ave Maria habe ich jetzt hier um kurz vor halb sechs.

0: Simply Red mit Fairground. Und wir haben es jetzt 5:30 Uhr, 5.30 Uhr. Hier ist der Verkehrsservice in der ARD Hitnacht. Zunächst eine wichtige Meldung aus Mecklenburg-Vorpommern. Zur Löschung des Waldbrands im Müritz-Nationalpark müssen alle Seen im Umkreis geräumt werden. Das betrifft vor allem auch Boote und Kanus. An den Seen sollen Hubschrauber mit Löschwasser betankt werden. Stadtverkehr Berlin, die A113 Schönefeld Richtung Neukölln ist zwischen dem Tunnel Alt-Glienicke und dem Tunnel Rudower Höhe nach einem Unfall gesperrt. Und die A565 Meckenheim Richtung Bonn ist zwischen Bonn-Poppelsdorf und Bonn-Endenich wegen Bauarbeiten gesperrt. Kommen Sie gut und unfallfrei an Ihr Ziel.
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Ja, mit feinster Musik durch den Freitagmorgen, 5.39 Uhr, das war gerade Andreas Burani hier in der ARD-Hitnacht. Und jetzt kommt eine Frau, ja was für eine, die Königin der Soul-Musik, Queen of Soul, Aretha Franklin.

Ja, könnte ein Freitagmorgen schöner beginnen als mit Musik von Take That Back for Good. Jo, und jetzt gibt's noch Musik von Lisa Stansfield in Three Degrees und George Michael und dann ist sie vorbei, diese Ausgabe der ARD-Hitnacht. Dann beginnt endgültig der Morgen hier an diesem 17. Juli. Ich bin Frank Eberlein, wünsche Ihnen ein schönes Wochenende. Schönen Dank fürs Zuhören. Machen Sie es gut. Musik.

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1: Mit Arne Dembeck. Guten Morgen. Jedes Jahr vor dem Familienurlaub die gleiche Diskussion. Wandern in den Bergen, Städtetrip, einfach zu Hause bleiben. Alles liegt auf dem Tisch. Und am Ende fahren wir doch wieder ans Meer. Das Meer lässt uns nicht los. Und wenn wir dann da sind und ich zum ersten Mal den Sand unter den Füßen spüre, den salzigen Wind im Gesicht, das Rauschen der Wellen in den Ohren, dann weiß ich, es war die richtige Entscheidung, wieder herzukommen. Am Meer muss ich eigentlich gar nichts anderes tun, als einfach da sitzen und auf die Wellen schauen. Beobachten, was am Strand passiert. Mich vom Wind durchpusten lassen. Das reicht. Irgendwann merke ich dann, wie der Druck nachlässt. Wie vieles, was zu Hause total wichtig war, auf einmal ganz klein wird im immer gleichen Rauschen der Wellen. Wie meine Gedanken klarer werden, das Herz weit. Keine andere Landschaft macht das mit mir. Der Schriftsteller Thomas Mann hat einmal gesagt, das Meer ist keine Landschaft. Das Meer ist das Erlebnis der Ewigkeit. Ich finde, da ist etwas dran. Das Meer bleibt mir unbegreiflich, faszinierend und fremd zugleich. Ich stehe vor etwas, das unendlich viel größer ist als ich. Das geht vor mir los und hört nach mir auf. Und eigentlich hört es gar nicht auf. Das Meer macht mich klein, aber auf eine gute Weise. Denn am Meer merke ich, ich muss nicht alles können, nicht alles verstehen, nicht alles im Griff haben. Ich darf einfach sein. Das Meer ist keine Landschaft. Das Meer ist das Erlebnis der Ewigkeit. Wenn ich am Meer sitze, dann erlebe ich ein Stück von Gottes Ewigkeit. Dass da jemand ist, der größer ist als ich und der mich trotzdem kennt. Jeden Gedanken, jede Sorge, jeden Atemzug. Das Meer macht mich demütig und gleichzeitig frei. Es reicht, dass ich bin, im Angesicht der Ewigkeit. Arne Dembeck Speyer von der Evangelischen Kirche.
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2: 6 Uhr im Studio, Lisa Kupper. Trump wirft China vor, US-Wahlen zu beeinflussen. Pelés WM-Trikot von 1958 wird in New York versteigert. Das Wetter in Rheinland-Pfalz, ab und zu Sonne, später Gewitter, örtlich Unwetter. Maximal schwüle 23 bis 28 Grad. Rund 3 Monate vor den US-Kongresswahlen hat Präsident Trump Änderungen im Wahlsystem gefordert. In seiner Rede an die Nation sagte er, es gebe Geheimdienstinformationen, wonach Wahlmaschinen und Stimmauszählungssysteme anfällig für Hacking, Manipulation und Korruption seien. China und andere Länder hätten versucht, sich in die Wahlen einzumischen. Aus Washington, Anne Schneider.
3: Zudem sollen die Unterlagen nahelegen, dass Hinweisen auf Unregelmäßigkeiten bei Wählerregistrierungen sowie auf Nicht-US-Bürger in den Wählerverzeichnissen nicht ausreichend nachgegangen worden sei. Die Aussagen stehen im Zusammenhang mit Trumps anhaltender Kritik an der Wahl 2020. Seine Niederlage gegen Joe Biden hat er bis heute nicht anerkannt. Erste unabhängige Analysen der Dokumente kommen jedoch zu dem Schluss, dass sie zwar bekannte Sicherheitsrisiken und ausländische Einflussversuche beschreiben, bislang aber keinen Nachweis enthalten, dass die Wahl 2020 tatsächlich manipuliert wurde oder dass dadurch ihr Ergebnis verändert worden wäre.
2: Bundeskanzler Merz und Frankreichs Präsident Macron haben am Abend ihre engen Beziehungen betont. Merz hat Macron im Rheinland empfangen, um das heutige deutsch-französische Regierungstreffen vorzubereiten. Macron sagte, die Zusammenarbeit beider Länder müsse ausgebaut und der strategische Aufbruch Europas beschleunigt werden. Gemeinsam wolle man sich für Frieden und Sicherheit in Europa einsetzen, die Industrie stärken und bei Zukunftsthemen wie KI und der Energiewende kooperieren. In Mainz sind etwa doppelt so viele Ultrafeinstaubpartikel in der Luft wie in anderen deutschen Städten. Das hat Folgen für die Gesundheit. Zu diesem Ergebnis kommt eine Studie von Mainzer Forschenden. SWR-Reporter Andreas Neubrech.
4: Die Ultrafeinstaubpartikel sind so klein, dass sie mit bloßem Auge nicht zu sehen sind. Aber sie haben tödliche Folgen, so die Studienleiter vom Mainzer Max-Planck-Institut für Chemie und der Unimedizin. Sie schätzen, dass durch diese Partikel bundesweit etwa 28.000 Menschen jährlich vorzeitig sterben. Der Ultrafeinstaub entsteht durch Autos, Lkw, Flugzeuge, Schiffe, die Industrie und Holzöfen. Um die Gefahr für Menschen zu reduzieren, schlagen die Wissenschaftler vor, einen Grenzwert für den Ultrafeinstaub einzuführen. Den gibt es zwar für Feinstaub, dessen Partikel größer sind, aber bislang eben nicht für Ultrafeinstaub.
2: Ein Trikot des verstorbenen brasilianischen Fußballidols Pelé ist in New York für umgerechnet 4,3 Millionen Euro versteigert worden. Ein anonymer Käufer erwarb das Shirt beim Auktionshaus Sotheby's. Die Zeit? Es ist gleich 6.03 Uhr.
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5: Guten Morgen, Vorsicht bitte auf der A3 Köln Richtung Frankfurt zwischen Niedernhausen und Wiesbadener Kreuz. Da liegt ein Verbindungskabel für Anhänger auf der Autobahn. Vorsicht A8 Stuttgart Richtung Karlsruhe zwischen Heimsheim und Pforzheim Süd. Da steht ein defektes Fahrzeug. Vorsicht auch auf der A81 Stuttgart Richtung Heilbronn zwischen Ludwigsburg Nord und Pleitelsheim liegt ein Metallteil. Und Vorsicht im Bodenseekreis auf der Kreisstraße zwischen Nesselwangen und dem Abzweig nach Hödingen. Eine ungesicherte Unfallstelle. In beide Richtungen bitte aufpassen. A5 Karlsruhe Richtung Basel zwischen Karlsruhe Süd und Rastatt Nord. Nach einem Unfall, Behinderung und stockender Verkehr. Auf der A8 Stuttgart Richtung München. Da ist im Kreuz Stuttgart die Überleitung zur A81 Richtung Singen voraussichtlich noch den ganzen Tag gesperrt. Da blockiert ein kaputter Schwertransport mit einem Windradflügel die Fahrbahn. Am besten weichen Sie ab Leonberg West über die B295 und die B464 aus. Auf der B14 Stuttgart Richtung Backnang ist bei Backnang West die Überleitung zur B328 Richtung Besigheim gesperrt. Da ist die Ampel außer Betrieb. Auf der B36 in Karlsruhe ist am Entenfang Westbahnhof die Überleitung auf die Südtangente Richtung Rheinbrücke gesperrt. Da liegt ein Baum quer. Und in Eberhard-Zell-Führermoos im Kreis Biberach brennt ein Holzbaubetrieb. Wegen des Feuerwehreinsatzes sind alle Zufahrtsstraßen gesperrt. Am besten Sie umfahren das Ganze. 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
5: Wir schauen auf die aktuellen Werte. Wir haben Regen und 17 Grad in Moorbach, 18 Grad und Wolken in Zweibrücken und 18 Grad und bedeckten Himmel in Schorndorf und in Sigmaringen. Es gibt tagsüber ab und zu Sonne. Zunächst nur vereinzelt im Laufe des Tages, aber immer häufiger auch Schauer und Gewitter. Örtlich sind Unwetter drin mit sintflutartigem Regen, mit Überflutungen, mit größerem Hagel und mit Sturmböen. Es ist recht schwül heute, aber nicht so heiß wie gestern. Maximal heute 22 Grad im Hochschwarzwald und bis 28 Grad in Rheinhessen.
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5: Guten Morgen. Wir starten in den letzten Arbeitstag der Woche. Oder für Sie vielleicht auch einfach bloß in einen Freitag, weil Sie gar nicht mehr arbeiten, sondern andere sinnvolle Dinge tun. So oder so, Sie sind früh wach und wir sind bei Ihnen. Jetzt mit einem 70er Classic von den Bee Gees.
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6.13 Uhr ist es in SWR 4. Da starten wir aber mal ganz entspannt in den Tag hier mit The Last Unicorn von America. So, damit Sie uns hier nicht total wieder einpennen am Freitagmorgen, geht's direkt vom ersten Gang, vom Schlummergang in den dritten. Jetzt aber mal langsam aufstehen. Gang hier mit den Foundations in SWR 4. Guten Morgen für Sie.

Schönen Freitag für Sie. 6.16 Uhr in SWR 4. So langsam geht's Richtung Wochenende. Aber vorher übernehmen Sie hier noch den Job unseres Musikchefs. Denn was hören wir denn gemeinsam kurz nach 7 hier? Sie entscheiden über unseren WhatsApp-Kanal, welcher Hit uns in den Morgen begleitet. Da hätten wir zum Beispiel diesen hier. Ein 70er von den Carpenters steht zur Wahl. Sweet, Sweet Smile. Oder sollen es die Bellamy Brothers richten mit Crossfire? Ja, damit haben sie absoluten Welthit gelandet 1977. Oder sie sagen sich, ach nö, also ich wäre dann eher für die Legenden aus Tennessee. Tina Turner, Anfang der 70er mit Nutbush City Limits. Also, Sie stimmen ab über unseren SWR

0: 6.24 Uhr ist es in SWR 4. Es ist für diese Uhrzeit erstaunlich viel los auf den Straßen. Wir schauen mal kurz genauer hin. Vorsicht bitte auf der A3 Frankfurt Richtung Köln zwischen Neuwied und Neustadt-Wied. Eine ungesicherte Unfallstelle. Und Vorsicht auf der A81 Stuttgart Richtung Heilbronn zwischen Ilsfeld und Heilbronn unter Gruppenbach. Da liegt ein Plastikteil. Fahren Sie vorsichtig.
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4: 6.30 Uhr ist es.
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4: Aus dem Studio Mainz mit Damaris Diener. Guten Morgen. In Mainz ist die Ultrafeinstaubbelastung deutlich höher als in anderen Städten. Das Werbeplakatverbot an rheinhessischen Straßen sorgt für Kritik und das Wetter ein Mix aus Wolken und Sonne bei bis zu 28 Grad. In Mainz sind etwa doppelt so viele Ultrafeinstaubpartikel in der Luft wie in anderen deutschen Städten. Das hat Folgen für die Gesundheit. Zu diesem Ergebnis kommt eine Studie von Mainzer Forschenden. SWR-Reporter Andreas Neubrech kennt Details.
6: Die Ultrafeinstaubpartikel sind so klein, dass sie mit bloßem Auge nicht zu sehen sind. Aber sie haben tödliche Folgen, so die Studienleiter vom Mainzer Max-Planck-Institut für Chemie und der Unimedizin. Sie schätzen, dass durch diese Partikel bundesweit etwa 28.000 Menschen jährlich vorzeitig sterben. Der Ultrafeinstaub entsteht durch Autos, Lkw, Flugzeuge, Schiffe, die Industrie und Holzöfen. Um die Gefahr für Menschen zu reduzieren, schlagen die Wissenschaftler vor, einen Grenzwert für den Ultrafeinstaub einzuführen. Den gibt es zwar für Feinstaub, dessen Partikel größer sind, aber bislang eben nicht für Ultrafeinstaub.
4: Unter anderem der Bauern- und Winzerverband kritisiert das Verbot von Werbeplakaten an rheinhessischen Bundes- und Landesstraßen. Die Kreisverwaltung Mainz-Bingen hatte auf dieses Verbot hingewiesen. SWR-Reporter Markus Vollern fasst die Reaktionen zusammen.
7: Hinweisschilder seien für viele Landwirte und Winzer wichtig, um auf Hoffeste, Straußwirtschaften oder Obstpflücken aufmerksam zu machen, heißt es vom Bauern- und Winzerverband. Viele Betriebe stünden unter erheblichem wirtschaftlichem Druck. Ihnen sollte es weiter möglich sein, auf ihre Angebote aufmerksam zu machen. Ähnlich sieht das der Niederolmer Bürgermeister Hasenfuß. Plakatwerbung an Straßen zu verbieten, hält er für komplett überreguliert. Es müsse doch möglich sein, ein gesundes Mittelmaß zu finden. Die Straßenmeistereien in der Region hatten auf die steigende Zahl von Werbeplakaten aufmerksam gemacht. Diese seien verboten. Sie würden vom Verkehr ablenken und seien deshalb gefährlich. Es gab bereits über 100 Anzeigen.
4: Im Heil- und Aktivwald bei Bad Sobernheim soll ein Windpark gebaut werden. Dagegen hatte sich unter anderem der Verein die Naturschutzinitiative gewehrt. Der Verein hatte gegen den Windpark Widerspruch bei der Kreisverwaltung Bad Kreuznach eingelegt, ohne Erfolg. Auch eine Klage habe keine ausreichenden Erfolgsaussichten, schreibt der Verein jetzt in einer Mitteilung. Man habe das von Anwälten prüfen lassen. Der Verein plane aber, sich weiter für den Naturschutz in dem Gebiet einzusetzen. Der Windpark Zollstock wird von dem Energiekonzern RWE gebaut. Insgesamt 8 Anlagen. Sie sollen 2029 in Betrieb gehen.
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4: Heute scheint ab und zu die Sonne durch die Wolken. Dabei bilden sich immer wieder Schauer und Gewitter. Örtlich kann es auch Unwetter mit Sturzregen, Hagel und Sturmböen gehen. Das Ganze bei bis zu 28 Grad.
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8: Vorsicht bitte auf der A60 Bingen Richtung Mainz zwischen Mainz-Findensaar-Straße und Mainz-Lerchenberg. Da steht ein defektes Fahrzeug auf der rechten Spur und auf dem Standstreifen. Vorsicht im Kreis Lörrach auf der Straße zwischen Hausen im Wiesental und Enkenstein sind Rinder unterwegs. Auf der A8 Stuttgart Richtung München, da ist im Kreuz Stuttgart die Überleitung zur A81 in Richtung Singen voraussichtlich den ganzen Tag lang gesperrt, weil da ein defekter Schwertransporter mit einem Windradflügel die Fahrbahn blockiert. Am besten fahren Sie ab Leonberg West über die B295 und die B464. Auf der B14 Stuttgart Richtung Backnang ist bei Backnang West die Überleitung zur B328 Richtung Besigheim gesperrt. Da ist die Ampel ausgefallen. Auf der B36 in Karlsruhe ist am Entenfang Westbahnhof die Überleitung auf die Südtangente Richtung Rheinbrücke gesperrt. Da liegt ein Baum quer. Im Main-Tauber-Kreis ist die Landstraße zwischen Mondfeld und Grünenwörth nach einem Unfall gesperrt. In Stuttgart ist am Charlottenplatz an der Kreuzung der B14 mit der B27 die Ampel ausgefallen. Die Polizei regelt den Verkehr, das dauert aber deutlich länger für sie. Und in Eberhard-Zell-Führermoos im Kreis Biberach brennt ein Holzbaubetrieb. Wegen des Feuerwehreinsatzes sind alle Zufahrtsstraßen dicht. Bitte umfahren Sie das Ganze weiträumig. 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
8: Guten Morgen. Zwei berühmte Geburtstagskinder pusten heute Morgen die Kerzen auf der Torte aus. Und ich sag mal so, hätte der eine nicht, zumindest gefühlt, mit I've been looking for freedom die Berliner Mauer weggesungen, wäre die andere nie Bundeskanzlerin geworden. David Hasselhoff und Angela Merkel feiern heute beide Geburtstag. Und natürlich ist das Motto des Tages damit klar.
1: Wir schaffen das.
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Gemeinsam geht's ganz entspannt in diesen Freitag. Wir begleiten Sie mit diesem 70er Classic hier von Cat Stevens und die 60er Oldies gehören natürlich auch dazu. Pretty Woman von Roy Orbison. Wir wünschen Ihnen einen guten Morgen. Genießen Sie Ihren ersten Kaffee mit dem schönsten Musikmix in SWR 4 um 6:42 Uhr.

0: Guten Morgen in SWR 4 um genau 6:45 und es hat da ganz ordentliche Unwetter gegeben schon wieder, ne? Dankeschön an alle Helferinnen und Helfer, die fleißig im Südwesten im Einsatz gewesen sind. Ob die heute ein bisschen verschnaufen oder geht's direkt weiter? SWR 4 Wetterexperte Stefan Bender, bilanzier doch bitte erstmal diese Superzelle gestern Abend da in Karlsruhe und im Enzkreis.
1: Ja, das ging zunächst mal im Pfälzerwald los. Da hat die sich initialisiert, wie wir zu sagen pflegen. Also die ist über die Berge geströmt, die Luft, die labile Luft. Und dann ist diese Gewitterzelle hochgewachsen. Und dann eben nach Nordbaden in Richtung Karlsruhe, Enzkreis gezogen. Dort gab es Sturmböen um die 100 Kilometer pro Stunde. Deswegen sind auch Bäume umgeknickt. Mhm. Es gab in kürzester Zeit 40 Liter Wasser pro Quadratmeter. Und hier und da war auch Hagel dabei. Aber der Sturm und der Regen waren wohl die schlimmsten Dinge, die dabei waren. Das Ganze ist dann auch weitergezogen in Richtung Osten, also über den Neckar drüber, auch in Richtung Ostalb und hat auch da zum Teil Unwetter gebracht.
0: So, ist jetzt heute Verschnaufpause oder kommt die Fortsetzung?
1: Es kommt die Fortsetzung. Das ist immer noch so, dass wir in einer sehr labilen Luft drin sind. Wir haben heute Morgen, jetzt aktuell schon in der Eifel, an der Mosel, im Hunsrück, einige Schauer, zum Teil auch mit Gewittern drin. Und dieses zieht heute Morgen schon in Richtung Rheinhessen und Pfalz voran. Dann ist das durch, brennt die Sonne rein und in dieser schwülen Luft steigen die Temperaturen auf 22 bis 28 Grad, bevor es dann heute Nachmittag, heute Abend und im südlichen Baden-Württemberg auch bis in die Nacht hinein erneut Unwetter gibt, auch mit einer großen Gefahr von Überschwemmungen, Hagel und Sturmböen.
0: Gib uns eine kurze Perspektive fürs Wochenende, bitte.
1: Es wird am Sonntag ein bisschen kühler, bis dahin aber immer noch, morgen auch noch Schwitzetemperaturen mit Gewittern. Und am Sonntag früh ziehen ein paar Schauer durch und die bringen dann eine Abkühlung bei maximal 24 Grad.
0: Gut. Also mit den Aussichten steuern wir die durch diesen Freitagmorgen und dann in Richtung Wochenende. Jetzt mit einem 70er-Classic von Chic in SWR 4.

Schönen Freitag für Sie. 6.53 Uhr wird's gleich. Und wir schauen schon mal aufs Wochenende, denn es ist viel los im Südwesten. Zum Beispiel starten heute die Nibelungenfestspiele am Wormser Dom mit drehender Bühne. In Tübingen beginnt das Stadtfest, in Radolfzell am Bodensee das Hausherrenfest. Aber bitte mit Blick aufs Wetter in SWR 4.

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1: Mit Arne Dembeck. Guten Morgen. Jedes Jahr vor dem Familienurlaub die gleiche Diskussion. Wandern in den Bergen, Städtetrip, einfach zu Hause bleiben. Alles liegt auf dem Tisch. Und am Ende fahren wir doch wieder ans Meer. Das Meer lässt uns nicht los. Und wenn wir dann da sind und ich zum ersten Mal den Sand unter den Füßen spüre, den salzigen Wind im Gesicht, das Rauschen der Wellen in den Ohren, dann weiß ich, es war die richtige Entscheidung, wieder herzukommen. Am Meer muss ich eigentlich gar nichts anderes tun, als einfach dasitzen und auf die Wellen schauen. Beobachten, was am Strand passiert. Mich vom Wind durchpusten lassen. Das reicht. Irgendwann merke ich dann, wie der Druck nachlässt. Wie vieles, was zu Hause total wichtig war, auf einmal ganz klein wird im immer gleichen Rauschen der Wellen. Wie meine Gedanken klarer werden, das Herz weit. Keine andere Landschaft macht das mit mir. Der Schriftsteller Thomas Mann hat einmal gesagt, das Meer ist keine Landschaft. Das Meer ist das Erlebnis der Ewigkeit. Ich finde, da ist etwas dran. Das Meer bleibt mir unbegreiflich, faszinierend und fremd zugleich. Ich stehe vor etwas, das unendlich viel größer ist als ich. Das geht vor mir los und hört nach mir auf. Und eigentlich hört es gar nicht auf. Das Meer macht mich klein, aber auf eine gute Weise. Denn am Meer merke ich, ich muss nicht alles können, nicht alles verstehen, nicht alles im Griff haben. Ich darf einfach sein. Das Meer ist keine Landschaft. Das Meer ist das Erlebnis der Ewigkeit. Wenn ich am Meer sitze, dann erlebe ich ein Stück von Gottes Ewigkeit. Dass da jemand ist, der größer ist als ich und der mich trotzdem kennt. Jeden Gedanken, jede Sorge, jeden Atemzug. Das Meer macht mich demütig und gleichzeitig frei. Es reicht, dass ich bin, im Angesicht der Ewigkeit. Arne Dembeck, Speyer von der Evangelischen Kirche.
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2: 7 Uhr im Studio, Lisa Kuppa. Landesgesundheitsminister Hoch kämpft für den Pharma-Standort Rheinland-Pfalz. Die Brennerbahnlinie Richtung Italien ist für 2 Wochen gesperrt. Das Wetter im Land, ab und zu Sonne, später Gewitter, örtlich Unwetter, maximal Schwüle 23 bis 28 Grad. Landesgesundheitsminister Hoch fordert mehr Tempo im Kampf um den Pharma-Standort Rheinland-Pfalz. Die gekürzten Investitionen von Lilly und Böhringer Ingelheim bremsten den Standort, sagte der SPD-Politiker der Deutschen Presseagentur. Aus der SWR-Wirtschaftsredaktion Marcel Fehr.
3: Derzeit sei nicht absehbar, dass die Unternehmen die Entscheidung rückgängig machten. Lilly hatte angekündigt, seine Investitionen in Alzey zu halbieren und auch Böhringer Ingelheim möchte geplante Investitionen in Deutschland streichen. Beide Unternehmen führen die Entscheidungen unter anderem auf die Sparpläne der Bundesregierung im Gesundheitswesen zurück. Hinzu kommt die angekündigte Schließung mehrerer BioNTech-Standorte, darunter Ida Oberstein. Hoch fordert deshalb von der Bundesregierung möglichst schnell eine Standortklausel. Unternehmen, die in Deutschland investieren, könnten dann zum Beispiel Fördergelder erhalten oder Genehmigungen schneller bekommen. Damit könne man mehr Anreize schaffen, Forschung und Innovation im Land zu fördern.
2: 3 Monate vor den US-Kongresswahlen fordert Präsident Trump, das Wahlsystem zu überarbeiten. In seiner Rede zur Lage der Nation hat er gesagt, es lasse Manipulation, Korruption und ausländische Einmischung zu. Trump sprach von gravierenden Sicherheitslücken bei Wählerdatenbanken und Auszählungssystemen. Fast 30 Krankenkassen und kassenärztliche Vereinigungen stehen im Verdacht, Beitragsgelder in fragwürdige Immobilienfonds investiert zu haben. Das zeigen Recherchen von NDR, WDR und Süddeutscher Zeitung. Rund 170 Millionen Euro sind demnach verloren gegangen, berichtet Lea Eichhorn.
4: So soll allein die Kassenärztliche Vereinigung Baden-Württemberg, kurz KVBW, bis zu 50 Millionen Euro Beitragsgelder in die Geldanlage investiert haben. Ein Großteil sei verloren. Das geht aus der Klage hervor, die die KVBW inzwischen gegen unter anderem 2 beteiligte Finanzinstitute eingereicht hat. Der Vorwurf, die KVBW sei über die Risiken des Fonds getäuscht worden. Auch bundesweit tätige Krankenkassen wie die Kaufmännische Krankenkasse KKH, die Bahn BKK und die Provona BKK haben Dutzende Millionen Beitragsgelder verloren.
2: Wer in den kommenden 2 Wochen mit dem Zug über den Brenner will, muss deutlich mehr Zeit einplanen. Die Bahnstrecke wird bis zum 1. August in mehreren Abschnitten saniert. Fernverkehrsverbindungen zwischen Mailand und Bozen fallen aus. Auch die Regionalzüge können nicht fahren. Sie sollen aber durch Busse ersetzt werden. In Worms beginnen am Abend die Nibelungenfestspiele. Zur Premiere des Stücks Die Hunnenkönigin werden unter anderem Verteidigungsminister Pistorius und Ministerpräsident Schnieder erwartet. Und noch die Zeit, es ist 7.03 Uhr.
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5: Vorsicht bitte auf der A1 Saarbrücken Richtung Trier zwischen Nonnenweiler Bierfeld und Lösterbachtalbrücke. Da liegen nach einem Unfall Gegenstände. A60 Bingen Richtung Mainz zwischen Dreieck Mainz und Mainz-Lerchenberg. Ein Liegenbleiber, 2 Kilometer Stau, das dauert eine Viertelstunde länger für Sie. Auf der A8 Stuttgart Richtung München, da ist im Kreuz Stuttgart die Überleitung zur A81 Richtung Singen voraussichtlich den ganzen Tag gesperrt, denn da blockiert ein defekter Schwertransport mit einem Windradflügel die Fahrbahn. Am besten fahren Sie ab Leonberg West über die B295 und die B464. Auf der B14 Stuttgart Richtung Backnang ist bei Backnang West die Überleitung zur B328 Richtung Besigheim gesperrt. Da ist die Ampel kaputt. Auf der B36 in Karlsruhe, da ist am Entenfang Westbahnhof die Überleitung auf die Südtangente Richtung Rheinbrücke gesperrt, weil da ein Baum quer liegt. Im Main-Tauber-Kreis ist die Landesstraße zwischen Mondfeld und Grünenwörth nach einem Unfall gesperrt. In Stuttgart am Charlottenplatz an der Kreuzung B14, B27 ist die Ampel ausgefallen. Die Polizei ist da, aber das dauert länger für sie dort. Und in Eberhardzell Führermoos im Kreis Biberach, da brennt ein Holzbaubetrieb. Wegen des Feuerwehreinsatzes sind alle Zufahrtsstraßen gesperrt. Bitte umfahren Sie das Ganze. 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
5: Es ist bewölkt bei 14 Grad in Herdorf. Wir haben 17 Grad und Wolken in Idar-Oberstein und Biberach und 18 Grad und bedeckten Himmel bei Ihnen in Waiblingen. SWR4-Wetterexperte Stefan Bender weiß noch mehr. Guten Morgen.
6: Guten Morgen. Heute strömt schwüle und labile Luft zu uns und schon heute Morgen und am Vormittag ziehen örtlich kräftige Schauer und Gewitter durch. Mittendrin scheint zeitweise die Sonne und das Gewitterrisiko steigt weiter. Bis heute Abend sind heftige Regengüsse mit Hagel und Sturmböen möglich. Im Bingerwald gibt es 24 und im Alzeiger Hügelland und im Wonnegau bis zu 28 Grad. Am Wochenende, vor allem am Sonntag, kühlt die Luft weiter ab, dabei ziehen erneut Schauerwolken durch.
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5: Guten Morgen. Sie machen Ihren Job als SWR4-Musikchef und Musikchefin wirklich hervorragend, denn Sie haben abgestimmt in unserem WhatsApp-Kanal, mit welchem 70er-Classic wir jetzt gemeinsam in den Freitag starten. Und mit großem Abstand sind es die Carpenters mit Sweet Sweet Smile.
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0: Schönen Freitag Ihnen allen in SWR 4 um 7:15 am Welt-Emoji-Tag. Das ist heute schon spannend, ne? Wir nutzen diese ganzen Smileys auf dem Smartphone, das Klatschen, das Heulen, alles, was es da so gibt, seit Jahrzehnten regelmäßig. Aktuell 9 von 10 Handynutzern machen das. Und welches ist das Emoji, das Sie am liebsten benutzen?
1: Bei mir ist es, glaube ich, tatsächlich Herzaugen.
2: Daumen hoch, Smiley mit Tränen.
3: Der mit der Hand vorm Gesicht, weil wir manchmal viel Jux rumschicken und deshalb.
4: Der Lachende, der einfach mit großem Mund lacht.
5: Ja, immer wieder mit den Herzchen um den Kopf.
6: Regelmäßig benutze ich auch Smileys, manchmal auch die etwas bösartigeren Formen, aber in der Regel gerne die mit dem richtigen Smiley-Gesicht.
0: Okay, böse Emoji, aha. Sowas wie Hundehaufen oder das schnaufende Gesicht, diesen ganz wütenden, wozu nutzen Sie die?
6: Dass auf die Art und Weise ich Dinge sagen kann, die ich sonst mit den Worten nicht sagen möchte.
0: Ah, verstehe. Also ich nutze gern den Smiley mit dem Cowboy-Hut. Den mag ich, den finde ich süß. In diesem Sinne, Jiha! An Ihrem Freitag in SWR 4, 7:15 ist. Kommen Sie gut rein auf die Rutsche Richtung Wochenende.

0: 7.23 Uhr ist es an Ihrem Freitagmorgen. 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

0: Es ist 7.30 Uhr.
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2: Aus dem Studio Mainz mit Damaris Diener. Guten Morgen. In Mainz ist die Ultrafeinstaubbelastung deutlich höher als in anderen Städten. Ein Streit zwischen zwei Radfahrern eskaliert und das Wetter ein Mix aus Wolken und Sonne bei bis zu 28 Grad. In Mainz sind etwa doppelt so viele Ultrafeinstaubpartikel in der Luft wie in anderen deutschen Städten und das hat Folgen für die Gesundheit. Das haben Forschende aus Mainz rausgefunden. SWR-Reporter Andreas Neubrech mit Details.
3: Die Ultrafeinstaubpartikel sind so klein, dass sie mit bloßem Auge nicht zu sehen sind. Aber sie haben tödliche Folgen, so die Studienleiter vom Mainzer Max-Planck-Institut für Chemie und der Unimedizin. Sie schätzen, dass durch diese Partikel bundesweit etwa 28.000 Menschen jährlich vorzeitig sterben. Der Ultrafeinstaub entsteht durch Autos, Lkw, Flugzeuge, Schiffe, die Industrie und Holzöfen. Um die Gefahr für Menschen zu reduzieren, schlagen die Wissenschaftler vor, einen Grenzwert für den Ultrafeinstaub einzuführen. Den gibt es zwar für Feinstaub, dessen Partikel größer sind, aber bislang eben nicht für Ultrafeinstaub.
2: In Bad Kreuznach ist gestern Abend ein Streit zwischen zwei Radfahrern eskaliert. Wie die Polizei mitteilt, waren die beiden nach einem Überholmanöver in Streit geraten. Dann eskalierte die Situation. Der bislang unbekannte Täter griff den anderen Radfahrer, einen 51-jährigen Mann, an und schlug ihn nieder. Dann fuhr der Unbekannte mit seinem Fahrrad weg und nahm auch das Fahrrad des 51-Jährigen mit. Der Mann wurde leicht verletzt. Wer den Vorfall beobachtet hat, soll sich bei der Polizei melden. Die Stadt Wiesbaden ist gestern Opfer eines Cyberangriffs geworden. Nach Angaben der Stadt waren Online-Services und auch Internetseiten deshalb gar nicht oder nur mit Störungen erreichbar. Aktuell liefen die Systeme wieder, allerdings seien weitere Störungen möglich. Die Stadt vermutet, dass es sich dabei um einen Angriff handelt, bei dem ein Server gezielt mit extrem vielen Anfragen bombardiert wird, bis er die Menge an Anfragen nicht mehr bewältigen kann und im schlimmsten Fall zusammenbricht. Die Stadt erhalte außerdem aktuell mehr Spam-Mails und Bot-Anrufe. Die hingen vermutlich mit dem Angriff zusammen. 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
2: Heute scheint in Rheinhessen und im Nahland ab und zu die Sonne durch die Wolken. Dabei bilden sich immer wieder Schauer und Gewitter. Örtlich drohen Unwetter mit Sturzregen, Überflutungen, größerem Hagel und auch Sturmböen. Die Luft ist schwül bei maximal 28 Grad Richtung Soonwald und bis 28 Grad rund um Nierstein. Die aktuellen Werte: Osthofen 18 Grad, Worms und Oppenheim 19 Grad.
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4: Vorsicht bitte auf der A5 Frankfurt Richtung Karlsruhe zwischen Langenmöhrfelden und Weiterstadt. Da liegt ein Paket mitten auf der Fahrbahn. A5 Frankfurt Richtung Karlsruhe zwischen Bruchsal und Karlsruhe Nord. Nach einem Unfall 3 Kilometer Stau. A6 Nürnberg Richtung Heilbronn zwischen Schwäbisch Hall und Neuenstein. Nach einem Unfall 2 Kilometer Stau. Auf der A8 Stuttgart Richtung München ist im Kreuz Stuttgart die Überleitung zur A81 Richtung Singen voraussichtlich noch den ganzen Tag lang dicht, weil da ein defekter Schwertransport mit einem Windradflügel die Autobahn blockiert. Am besten ab Leonberg West abfahren und zwar über die B295 und die B464. Auf der B14 Stuttgart Richtung Backnang ist bei Backnang West die Überleitung zur B328 Richtung Besigheim gesperrt, weil da die Ampel ausgefallen ist. Auf der B36 in Karlsruhe, da ist am Entenfang Westbahnhof die Überleitung auf die Südtangente Richtung Rheinbrücke dicht, denn da liegt ein Baum auf der Straße. Im Main-Tauber-Kreis ist die Landesstraße zwischen Mondfeld und Grünenwörth nach einem Unfall gesperrt. Im Kreis Reutlingen ist die Landesstraße zwischen Genkingen und Undingen nach einem Unfall in beide Richtungen dicht. In Stuttgart ist am Charlottenplatz an der Kreuzung der B14 mit der B27 die Ampel ausgefallen. Die Polizei ist dort, aber das dauerte für sie doch deutlich länger da. Und in Eberhardzell-Führermoos im Kreis Biberach brennt ein Holzbaubetrieb. Wegen dieses Feuerwehreinsatzes sind alle Zufahrtsstraßen gesperrt. Bitte weiträumig umfahren. 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
4: Guten Morgen, es ist Freitag und wir spielen mit Ihnen Mundart oder Mumpitz. Es geht um eine SWR4-Tasse und um ein Digitalradio. Fangen wir mal mit der Tasse an. Als Einstiegsfrage für Sie zum Warmwerden quasi. Im Alemannischen sagt man statt ernten auch Günne. Ist das Mundart oder Mumpitz? Mit ein bisschen Glück hören wir uns gleich. Ich freue mich drauf.
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SWR 4 drückt die Daumen für Sie.

0: Viertel vor acht ist es, um genau zu sein. Hier ist SWR 4 an Ihrem Freitagmorgen und wir spielen mit Ihnen Mundart oder Mumpitz. Das heißt, Sie kennen das, es geht um eine SWR 4-Tasse und um ein Digitalradio. Aber wir fangen mit der Tasse mal an, zusammen mit Ingrid Hörner aus Altrip. Guten Morgen.
1: Guten Morgen.
0: Ingrid, wir haben eine Einstiegsfrage, für die gäbe es schon mal die Tasse. Wollen wir damit starten?
1: Ja, probieren wir es.
0: Im Alemannischen sagt man statt Ernten auch Günne. Ist das Mundart oder Mumpitz?
1: Mundart.
0: Das ist völlig richtig. Damit ist die Tasse schon mal Ihre. Sehr gut.
1: Toll.
0: So, jetzt sind wir warm, oder?
1: Vielleicht. Ja, es ist ein Unterschied, ob man nur zuhört oder ob man mitmacht.
0: Ach, es ist total. Und dann ist es ja auch, also man ist ja auch ein bisschen aufgeregt,
1: ja,
0: und so.
1: Eben,
0: und ja,
1: eben.
0: Ja. Hm. Na gut, also wir probieren das mal gemeinsam. Es passiert nichts Schlimmes, ja?
1: Ja.
0: Im schlimmsten Fall
1: klar. Haben
0: wir einfach miteinander nett gequatscht und Sie versuchen es ein anderes Mal nochmal. Das ist
1: so
0: das Schlimmste,
1: jetzt, was
0: passieren kann. Also deswegen. Sie haben 44 Sekunden Zeit, um noch viermal richtig zu liegen, okay?
1: Ja.
0: Also, Ingrid, geht los jetzt.
1: Ja.
0: In der Pfalz sagt man zu früh auch Free.
1: Mundart.
0: Auf der Alp ist ein Bonbon ein Ziggerle.
1: Mundart.
0: Ein leichtes Husten ist im Moselfränkischen Kötzeln.
1: Mundart.
0: In Tauberfranken ist ein Schuss ein Shit.
1: Ein Mundart.
0: In der Kurpfalz sagt man zu Schlamm auch Mabbel.
1: Mundart.
0: Ja, und richtig, Mensch, das haben Sie hervorragend gemacht.
1: Ja, da bin ich ja richtig platt. Jetzt könnte ich gerade weitermachen.
0: Ja, jetzt haben Sie einen Lauf, ne? Da müssen wir gucken, was wir noch drauflegen auf das Radio.
1: Schön.
0: Ingrid, hervorragend. Also, Tasse und Digitalradio gehen nach Altrip. Was steht heute noch an diesem Freitag, wenn wir schon so beschwingt starten?
1: Ja, ich gehe um 10 Uhr noch zu meinem Sport, dann meine Hausarbeit, dann kochen, dann ausruhen.
0: Also ausruhen finde ich gut. Ich spule vor und da mache ich mit. Sehr schön.
1: Ja, und ich habe meine Adresse noch nicht angegeben.
0: Ja, das machen wir gleich, sonst hören das alle im Radio. Das sollen ja nicht alle anderen
1: aufwissen. Ja, das muss ja nicht sein, sonst kommen sie alle und wollen mein Radio.
0: Ja, genau. Oder auch mal einen Kaffee aus der Tasse trinken. Gell? Nee, das machen wir gleich. Ingrid, bleiben Sie einfach geschwind am Telefon.
1: Ja, schön, hat Spaß gemacht.
0: Das freut mich. Schönes Wochenende.
1: Ja, für Sie auch. Ciao.
0: Dankeschön. So, und da machen wir weiter mit einem ganz entspannten 70er Classic hier in SWR 4 von Eric Carmen. All by myself. Schönen Freitagmorgen für Sie.

kurz vor 8 ist es in SWR 4 und hören Sie mit mir auch den Ruf nach einem 60er Oldie? Ja, da ruft auch einer laut. Ah, oh, die Archies, gleich mehrere. Sugar, Sugar in SWR 4. Guten Morgen.

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9: 8 Uhr im Studio, Lisa Kuppa. Landesgesundheitsminister Hoch kämpft für den Pharma-Standort Rheinland-Pfalz. Die Diskussion rund um Leihmutterschaft in Deutschland geht weiter. Das Wetter im Land, Wolken, Sonne und Schauer oder Gewitter, örtlich auch Unwetter, Spül bei maximal 23 bis 28 Grad. Landesgesundheitsminister Hoch fordert mehr Tempo im Kampf um den Pharma-Standort Rheinland-Pfalz. Die gekürzten Investitionen von Eli Lilly und Boehringer Ingelheim bremsten den Standort, sagte der SPD-Politiker der Deutschen Presseagentur. Aus der SWR-Wirtschaftsredaktion berichtet Marcel Fehr.
10: Derzeit sei nicht absehbar, dass die Unternehmen die Entscheidung rückgängig machten. Lilly hatte angekündigt, seine Investitionen in Alzey zu halbieren und auch Boehringer Ingelheim möchte geplante Investitionen in Deutschland streichen. Beide Unternehmen führen die Entscheidungen unter anderem auf die Sparpläne der Bundesregierung im Gesundheitswesen zurück. Hinzu kommt die angekündigte Schließung mehrerer BioNTech-Standorte, darunter Ida Oberstein. Hoch fordert deshalb von der Bundesregierung möglichst schnell eine Standortklausel. Unternehmen, die in Deutschland investieren, könnten dann zum Beispiel Fördergelder erhalten oder Genehmigungen schneller bekommen. Damit könne man mehr Anreize schaffen, Forschung und Innovation im Land zu fördern.
9: Fast 30 Krankenkassen und kassenärztliche Vereinigungen stehen im Verdacht, Beitragsgeld in fragwürdige Immobilienfonds investiert zu haben. Das zeigen Recherchen von NDR, WDR und Süddeutscher Zeitung. Mindestens 170 Millionen Euro sind demnach dabei verloren gegangen. Laut dem Sozialgesetzbuch dürfen kassenärztliche Vereinigungen und Krankenkassen Beitragsgeld am Kapitalmarkt anlegen, allerdings nur besonders konservativ und risikoarm. Nach Bekanntgabe seiner Elternschaft hält die Kritik an Unionsfraktionschef Spahn an. Er und sein Ehemann sind Eltern eines Sohnes geworden, der von einer Leihmutter in den USA zur Welt gebracht wurde. Dieses Verfahren ist in Deutschland verboten, auch weil die CDU das so will. Reaktionen fasst Efi Seibert aus Berlin zusammen.
11: Wer Regeln politisch propagiert, sollte erklären, warum sie für ihn selbst offenbar nicht gelten sollen. So kritisiert der gesundheitspolitische Sprecher der Grünen, Janosch Dahmen, den Unionsfraktionschef. Er wirft ihm im Redaktionsnetzwerk Deutschland Doppelstandards vor. Der Vorsitzende der Seniorenunion, Hubert Hüppe, ist persönlich geschockt und sagt, die Leihmutterschaft ist zu Recht in Deutschland verboten. Es ist nicht gut, wenn sich Politiker mit Macht und Geld darüber hinwegsetzen.
9: Um die Rastplätze an den Autobahnen in Deutschland zu sanieren, braucht es etwa eine halbe Milliarde Euro. Das sagt die Autobahn GmbH des Bundes. Sie reagiert damit auf einen ADAC-Test, bei dem viele kleine Rastplätze eine katastrophale Bewertung bekommen haben. Darunter auch die beiden Rastplätze an der A61, Hunsheide im Hunsrück und Spitzenreinhof bei Speyer. Die Zeit.
12: 7, 8.03 Uhr.
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13: A5 Frankfurt Richtung Karlsruhe. Zwischen Kronau und Karlsruhe Nord. Da ist nach einem Unfall nur die rechte Spur frei. 6 Kilometer Stau gibt's und eine halbe Stunde plus. Durch den Ausweichverkehr staut es sich auf der B35 zwischen der A5 bei Bruchsal und Graben. A6 Nürnberg Richtung Heilbronn zwischen Schwäbisch Hall und Neuenstein nach einem Unfall 3 Kilometer Stau, eine Viertelstunde plus. A7 Ulm Richtung Füssen zwischen Vöhringen und Illertissen 5 Kilometer Baustellenstau. Das dauert eine knappe halbe Stunde länger dort. Auf der A8 Stuttgart Richtung München ist im Kreuz Stuttgart die Überleitung zur A81 Richtung Singen dicht. Und zwar voraussichtlich den ganzen Tag lang, weil da ein defekter Schwertransport mit einem Windradflügel alles blockiert. Am besten fahren Sie ab Leonberg West über die B295 und die B464. Auf der B14 Stuttgart Richtung Backnang ist bei Backnang West die Überleitung zur B328 Richtung Besigheim gesperrt, weil die Ampel dort ausgefallen ist. Auf der B327 Hermeskeil Richtung Koblenz zwischen Malborn und dem Abzweig nach Hillscheid regelt die Polizei nach einem Unfall den Verkehr. Das gibt Behinderungen und dauert länger. Im Kreis Waldshut ist die Landesstraße zwischen Hohentengen und dem Abzweig nach Berg-Göschingen nach einem Unfall gesperrt. Main-Tauber-Kreis ist die Landesstraße zwischen Mondfeld und Grünenwörth nach einem Unfall gesperrt. Und im Kreis Reutlingen ist die Landesstraße zwischen Genkingen und Undingen nach einem Unfall in beide Richtungen dicht. 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
13: Es regnet bei 17 Grad in Birkenfeld. Wir haben 17 Grad und Wolken in Daun und Niederstetten und 18 Grad und bedeckten Himmel in Baden-Baden. SWR4 Wetterexperte Stefan Bender hat die Details.
14: Guten Morgen. Heute strömt schwüle und labile Luft zu uns und schon heute Morgen und am Vormittag ziehen örtlich kräftige Schauer und Gewitter durch. Mittendrin scheint zeitweise die Sonne und das Gewitterrisiko steigt weiter. Bis heute Abend sind heftige Regengüsse mit Hagel- und Sturmböen möglich. Im Bingerwald gibt es 24 und im Alzeyer Hügelland und im Wonnegau bis zu 28 Grad. Am Wochenende, vor allem am Sonntag, kühlt die Luft weiter ab. Dabei ziehen erneut Schauerwolken durch.
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13: Guten Morgen, wir wappnen Sie für den Spieleabend am Wochenende. Denn die meisten von uns spielen Mensch ärger dich nicht oder auch Uno seit Jahren falsch. Wie Sie Ihre Mitspieler mit Klugscheißerwissen zu den Spielregeln beeindrucken, das hören Sie hier gleich nach 3 Hits. Los geht's mit einem 70er Classic von Smokey.
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die Tremolos. Kommt sie gut in den Freitag um 12 nach 8 mit diesem 80er-Hit von Robert Palmer in SWR 4. Guten Morgen.

0: 8.16 Uhr ist es, um genau zu sein, in SWR 4, der Freitagmorgen. Guten Morgen für Sie. Das heißt, wir sind kurz vorm Wochenende und an so einem Wochenende bietet sich ja auch mal so ein Spieleabend an, ne? Oder auch jetzt in der Urlaubszeit mit Freunden eine Partie, Mensch, ärger dich nicht, oder vielleicht Uno. Der Witz ist, wir alle spielen diese Spiele seit Jahren falsch. Aber bei solchen Klassikern guckt ja auch keiner mehr in die Spielregeln, oder? Andi Dangel aus dem SWR4-Team, du hast es mal gemacht und hast ganz große Augen bekommen.
1: Genau, denn zum Beispiel, Mensch, ärger dich nicht, geht eigentlich anders, als man denkt. Frage an dich, wie fängst du so ein Spiel an?
0: Naja, die vier Figuren stehen unten in der Ecke und dann versuche ich eine 6 zu würfeln, um rauszukommen.
1: Falsch. Laut offiziellen Spielregeln stehen am Anfang des Spiels nämlich gar nicht alle Figuren in der Ecke, in dem Häuschen, sondern eine Figur, die beginnt direkt auf Feld A auf dem Spielfeld und kann loslegen.
0: Nein! Wie viele Stunden meines Lebens habe ich versucht, eine 6 zu würfeln? Oh Gott!
1: Ja, nicht nur du, aber wie gesagt... Laut offiziellen Regeln muss man das eigentlich nicht. Und ich sag dir, auch beim UNO gibt's Regeln, von denen die meisten von uns, glaube ich, noch nichts wussten. Da ist's nämlich laut Regeln verboten, auf eine +4 noch eine weitere +4 oder eine +2 zu legen.
0: Ah, das habe ich mal nachgelesen. Weil mein Sohn, der Spitz, der wollte mir auch immer die +4. Immer und wieder wollte er mir die aufs Auge drücken. Und da habe ich das nachgelesen und habe gesagt, nicht mit mir, Kollege.
1: Okay, siehst du, ich so kannte nicht. Das bisher noch nicht. Und ich denke, am Ende kann ja aber auch jeder selber in der Familie gucken, wie es am meisten Spaß macht, oder?
0: Ja, jeder macht sich seine eigenen Regeln. So nämlich. Ach, da würde ja sonst auch viel weniger gelacht, geflucht, getobt beim Spielen ohne die ganzen Emotionen. Also wenn Ihnen beim Spielen mal die Hutschnur reißt und Sie unsere Hilfe brauchen, vielleicht einfach zum Reden, melden Sie sich gern per WhatsApp-Sprachnachricht oder per Mail über swr4.de. Wir sind gern auch therapeutisch für Sie da. Hier ist Ihr Freitagmorgen um 8.18 Uhr.

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0: Es ist 8.30 Uhr.
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2: Aus dem Studio Mainz mit Damaris Diener. Guten Tag. Minister Hoch warnt vor möglichen Folgen der Investitionskürzungen von Lilly und Böhringer Ingelheim. Die Stadt Wiesbaden ist Opfer eines Cyberangriffs geworden und das Wetter ein Mix aus Wolken und Sonne bei bis zu 28 Grad. Der rheinland-pfälzische Gesundheitsminister Clemens Hoch fordert mehr Tempo im Kampf um den Pharma-Standort Rheinland-Pfalz. Die gekürzten Investitionen von Lilly in Alzey und Böhringer Ingelheim könnten dem Pharma-Standort bremsen, sagte Hoch der Deutschen Presseagentur. Aus der SWR-Wirtschaftsredaktion Marcel Fehr.
3: Derzeit sei nicht absehbar, dass die Unternehmen die Entscheidung rückgängig machten. Lilly hatte angekündigt, seine Investitionen in Alzey zu halbieren und auch Böhringer Ingelheim möchte geplante Investitionen in Deutschland streichen. Beide Unternehmen führen die Entscheidungen unter anderem auf die Sparpläne der Bundesregierung im Gesundheitswesen zurück. Hinzu kommt die angekündigte Schließung mehrerer BioNTech-Standorte, darunter Ida Oberstein. Hoch fordert deshalb von der Bundesregierung möglichst schnell eine Standortklausel. Unternehmen, die in Deutschland investieren, könnten dann zum Beispiel Fördergelder erhalten oder Genehmigungen schneller bekommen. Damit könne man mehr Anreize schaffen, Forschung und Innovation im Land zu fördern.
2: In Mainz sind etwa doppelt so viele Ultrafeinstaubpartikel in der Luft wie in anderen deutschen Städten. Das haben Forschende aus Mainz rausgefunden. Die Ultrafeinstaubpartikel sind mit bloßem Auge nicht zu sehen, aber sie hätten tödliche Folgen, so die Studienleiter vom Mainzer Max-Planck-Institut für Chemie und der Unimedizin. Ultrafeinstaub gelangt durch die Lunge in die Blutbahn und kann so Bluthochdruck, Diabetes oder einen Herzinfarkt mitverursachen. Der Ultrafeinstaub entsteht durch Autos, Lkw, Flugzeuge, Schiffe, die Industrie und Holzöfen. Um die Gefahr für Menschen zu reduzieren, schlagen die Wissenschaftler vor, einen Grenzwert einzuführen. Für Ultrafeinstaub gibt es den aktuell nämlich nicht. Die Stadt Wiesbaden ist gestern Opfer eines Cyberangriffs geworden. Nach Angaben der Stadt waren Online-Services und auch Internetseiten deshalb gar nicht oder nur mit Störungen erreichbar. Aktuell liefen die Systeme wieder, allerdings seien weitere Störungen möglich. Die Stadt vermutet, dass es sich um einen Angriff handelt, bei dem ein Server gezielt mit extrem vielen Anfragen bombardiert wird, sodass er die Menge an Anfragen nicht mehr bewältigen kann und im schlimmsten Fall zusammenbricht. Die Stadt erhalte außerdem aktuell vermehrt Spam-Mails und Bot-Anrufe. Die hingen vermutlich mit dem Angriff zusammen.
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2: Heute scheint in Rheinhessen und im Nahland ab und zu die Sonne durch die Wolken. Dabei bilden sich immer wieder Schauer und Gewitter. Örtlich drohen Unwetter mit Sturzregen, Überflutungen, großem Hagel und auch Sturmböen. Die Luft ist schwülheiß mit maximal 26 Grad Richtung Soonwald und bis 28 Grad rund um Nierstein und Oppenheim.
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4: A3 Köln Richtung Frankfurt. Zwischen Neustadt-Wied und Neuwied. Unfall auf der linken und der mittleren Spur. Es gibt 2 Kilometer Stau. A3 Köln Richtung Frankfurt. Zwischen Neuwied und Dierdorf ist die Strecke gerade nach einem Unfall gesperrt. A5 Karlsruhe Richtung Frankfurt. Zwischen Kronau und Waldorf-Wiesloch. 4 Kilometer stockender Verkehr. A5 Frankfurt Richtung Karlsruhe. Zwischen Kronau und Karlsruhe-Nord. Eine Unfallaufnahme, 7 Kilometer Stau, das dauert eine gute halbe Stunde länger. Durch den Ausweichverkehr staut es sich auf der B35 rund um die A5 in beiden Richtungen. A6 Nürnberg Richtung Heilbronn zwischen Schwäbisch Hall und Neuenstein nach einem Unfall, 4 Kilometer Stau und 20 Minuten plus. A60 Mainz Richtung Rüsselsheim zwischen Mainspitz-Dreieck und Rüsselsheimer Dreieck wegen eines Liegenbleibers in der Baustelle, 3 Kilometer Stau. A7 Ulm Richtung Füssen zwischen Föhringen und Illertissen, 5 Kilometer Baustellenstau und eine knappe halbe Stunde plus für Sie. Auf der A8 Stuttgart Richtung München, da ist im Kreuz Stuttgart die Überleitung zur A81 Richtung Singen voraussichtlich den ganzen Tag lang gesperrt, weil da ein defekter Schwertransporter mit einem Windradflügel die Fahrbahn blockiert. Am besten weichen Sie ab Leonberg West über die B295 und die B464 aus. Auf der B14 Stuttgart Richtung Backnang ist bei Backnang West die Überleitung zur B328 Richtung Besigheim gesperrt, weil da die Ampel aus ist. Und das war's, aber es reicht ja auch. 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
4: Guten Morgen und SWR 4 hören macht glücklich. Wirklich, das hat unsere Mundart- oder Mumpitz-Gewinnerin Ingrid Hörner aus Altripp im Rhein-Pfalz-Kreis vorhin gerade wieder bewiesen.
0: Ich bin noch ganz happy. Ich bin so richtig high. Alles ist gut.
4: Also wir machen sie high ohne Risiken und Nebenwirkungen und vielleicht ja auch mit diesem 70er-Classic von Terry Jacks.
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Schönen Freitag für Sie in SWR 4. 20 vor 9 ist es und wir schauen natürlich immer schon mal nach vorn. Gerade auch was so mögliche Gewitter und Unwetter angeht. Ist ja einiges los im Südwesten. Viele Stadtfeste wie das Lichterfest in Bad Krozingen im Breisgau oder das Linzer Sommerfestival am Rhein. Aber wo kracht es denn womöglich wieder über uns? Das weiß SWR 4 Wetterexperte Stefan Bender gleich nach diesem 70er-Classic von Casey and the Sunshine Band.

0: Guten Morgen in SWR 4. An diesem Freitag, der wieder einiges zu bieten hat, auch beim Blick auf das Wetter, jetzt um 8.45 Uhr, Wetterexperte Stefan Bender. Die Unwetter sind noch nicht durch, ne? Was hat Petrus in petto für uns im Südwesten?
1: Das sieht immer noch nach einer Unwetterampel voll in Rot aus heute. Wir haben aktuell, das sind zwar keine Unwetter, aber kräftige Regengüsse schon im Westerwald, im Taunus, auch im Hunsrück. Das zieht jetzt nach Rheinhessen rein. Und das ist sozusagen der Anfang dessen, was da kommt. Es gibt in der Meteorologie einige Indizien für Unwetter. Da steckt zum Beispiel ein potenziell mögliches Niederschlagswasser in einer Luftsäule drin. Das liegt heute bei 50 Liter pro Quadratmeter. Also wenn das alles runterkommt, ist klar, haben wir ein schweres Unwetter. Zudem steigt die Luft sehr schnell nach oben in dieser Luftmasse. Das bedeutet, es besteht die Möglichkeit, dass so ein Hagelkörn so ein kleines ein paar Runden dreht in einer Wolke und dann relativ groß rausfällt. Also auch da ist alles gegeben, was Unwetter möglich macht. Wir müssen da sehr, sehr aufpassen. Sturmböen sind auch möglich.
0: Aha, so welche Regionen sind da am meisten betroffen?
1: Das geht los von der Pfalz, heute spät nachmittags und am Abend, von der Pfalz bis praktisch zum Allgäu. Es ist eine sehr große Fläche, die da betroffen ist, wo es möglich ist, dass es diese Unwetter gibt. Das Rheinland ist ein bisschen besser dran, weil da heute Morgen schon die Schauer durch sind, ein bisschen kühler. Westerwald und Eifel eher nur einzelne Gewitter. Aber von der Pfalz nach Süden hin bis zum Bodensee, höllisch aufpassen, das kann sehr gefährlich werden.
0: Und was macht das Wochenende mit uns?
1: Das Wochenende bringt morgen schönes Wetter bis zur Kurpfalz, vom Siegerland bis zur Kurpfalz, von Stuttgart Süd wird es immer noch Schauer und der Sonntag wird dann kühler. Anfangs Regenwolken und dann maximal 4, 25 Grad und ein bisschen Sonne.
0: Also, wenn Sie Ihr Freizeitprogramm draußen planen, schauen Sie noch mal ganz genau, was das Wetter vor Ihrer Haustür macht. Nicht, dass es gefährlich wird. 8.46 Uhr ist es in SWR 4. Hier ist ein 80er-Hit von Shakin' Stevens. Guten Morgen. Murray, Murray.

Guten Morgen um 8.51 Uhr in SWR 4 mit dem Blick auf die Straße. Vorsicht bitte im Kreis Calw auf der Strecke zwischen Iselshausen und Unterschwandorf. Da steht ein defektes Fahrzeug in der Kurve. Fahren Sie vorsichtig und gut gelaunt Richtung Wochenende.

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7: 9 Uhr im Studio, Lisa Kuppar. KI-Klagen belasten die Sozialgerichte in Rheinland-Pfalz. Eine Zuckersteuer soll schon im kommenden Jahr kommen. Das Wetter im Land, Wolken, Sonne, Schauer und Gewitter, örtlich Unwetter, maximal 22 bis 28 Grad. Bei den rheinland-pfälzischen Sozialgerichten reichen Privatleute immer öfter Klagen ein, die mit Hilfe von KI erstellt wurden. Das Landesjustizministerium sagte dem SWR, es habe vergangenes Jahr 1.800 Klagen mehr gegeben als im Vorjahr. Das sei ein Anstieg um ein Fünftel. Aus der Redaktion Landespolitik Matthias Zahn.
8: Ist eine Klage mit KI erstellt worden, erkennen das die Richter schnell, heißt es beim Landessozialgericht. Die ungewöhnlich langen Texte gingen oft am Kern des Problems vorbei oder zitierten Urteile, die es gar nicht gibt. Der Deutsche Richterbund spricht von einer Flut an Verfahren in ganz Deutschland und fordert mehr Personal. Das Besondere bei den Sozialgerichten, in den unteren Instanzen brauchen Bürger keinen Anwalt und das Klagen kostet nichts. Das könnten Gründe sein, warum Kläger KI nutzen, um vor einem Sozialgericht ohne Anwalt Leistungen zu erstreiten, wie Grundsicherung oder eine Erwerbsminderungsrente.
7: Landesgesundheitsminister Hoch fordert von der Bundesregierung mehr Tempo im Kampf um den Pharmastandort Rheinland-Pfalz. Der SPD-Politiker nannte der Deutschen Presseagentur beispielsweise die Einführung einer Standortklausel, also eine gesetzliche Regelung, die finanzielle Vorteile bietet, wenn Pharmaunternehmen nachweislich in Deutschland investieren. Hintergrund sind die gestrichenen Investitionen der Pharmakonzerne Lilly und Boehringer Ingelheim. Fast 30 Krankenkassen und kassenärztliche Vereinigungen stehen im Verdacht, Beitragsgelder in fragwürdige Immobilienfonds investiert zu haben. Das zeigen Recherchen von NDR, WDR und Süddeutscher Zeitung. Rund 170 Millionen Euro sind demnach verloren gegangen, berichtet Lea Eichhorn.
9: So soll allein die Kassenärztliche Vereinigung Baden-Württemberg, kurz KVBW, bis zu 50 Millionen Euro Beitragsgelder in die Geldanlage investiert haben. Ein Großteil sei verloren. Das geht aus der Klage hervor, die die KVBW inzwischen gegen unter anderem 2 beteiligte Finanzinstitute eingereicht hat. Der Vorwurf, die KVBW sei über die Risiken des Fonds getäuscht worden. Auch bundesweit tätige Krankenkassen wie die Kaufmännische Krankenkasse KKH, die Bahn BKK und die Provona BKK haben Dutzende Millionen Beitragsgelder verloren.
7: Die geplante Zuckersteuer soll schon im kommenden Jahr rund 650 Millionen Euro einbringen. Das hat Bundesgesundheitsministerin Waken dem Redaktionsnetzwerk Deutschland gesagt. Demnach sollen so die gesetzlichen Krankenkassen gestärkt und Versicherte entlastet werden. Ursprünglich war die Einführung der Zuckersteuer erst für 2028 vorgesehen. Das waren die Nachrichten und zum Abschluss noch die Zeit. Es ist 9.03 Uhr.
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10: Vorsicht auf der A3 Frankfurt Richtung Köln zwischen der Raststätte Ibgard und Neustadt-Wied eine ungesicherte Unfallstelle. Vorsicht im Kreis Calw auf der Strecke zwischen Iselshausen und Unterschwandorf. Da steht ein defektes Fahrzeug in der Kurve. Die A3 Köln Richtung Frankfurt ist zwischen Neuwied und Dierdorf nach einem Unfall gesperrt. Vor dem Unfall zwischen Neustadt-Wied und Neuwied ein zusätzlicher Unfall. Und es wird jetzt vermutlich ziemlich schnell einen ziemlich großen Stau geben. Also wenn Sie noch die Möglichkeit haben, umfahren Sie die Strecke am besten. A48 Koblenz Richtung Dernbach. Zwischen Koblenz Nord und Bendorf-Neuwied 3 Kilometer Stau, eine Viertelstunde plus. A5 Frankfurt Richtung Karlsruhe. Zwischen Kronau und Karlsruhe Nord 6 Kilometer Stau nach einem Unfall und eine knappe halbe Stunde plus. A6 Nürnberg Richtung Heilbronn. Zwischen Schwäbisch Hall und Neuenstein nach einem Unfall 4 Kilometer Stau, 20 Minuten plus. A60 Mainz Richtung Rüsselsheim. Zwischen Ginsheim-Gustavsburg und Rüsselsheim-Mitte ein Liegenbleiber in der Baustelle, deswegen 4 Kilometer Stau, eine halbe Stunde plus. A7 Ulm Richtung Füssen, zwischen Dreieck Hittistetten und Illertissen, 5 Kilometer Stau in der Baustelle. Das dauert ungefähr eine halbe Stunde länger für Sie. Auf der A8 Stuttgart Richtung München ist im Kreuz Stuttgart die Überleitung zur A81 Richtung Singen blockiert, weil da ein defekter Schwertransporter mit einem Windradflügel im Weg steht. Bitte folgen Sie da der Umleitungsbeschilderung. Und in Eberhardzell-Führermoos im Kreis Biberach, da brennt immer noch ein Holzbaubetrieb. Wegen des Feuerwehreinsatzes sind alle Zufahrtsstraßen gesperrt. Bitte umfahren Sie da weiträumig. 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
10: Die aktuellen Werte, wir haben 17 Grad und Regen in Andernach, 17 Grad und Wolken in Bitburg, 19 Grad und Wolken in Rottweil und 20 Grad und bedeckten Himmel bei Ihnen in Backnang. SWR4 Wetterexperte Stefan Bender weiß noch mehr. Guten Morgen.
5: Guten Morgen. Heute strömt schwüle und labile Luft zu uns und schon heute Morgen und am Vormittag ziehen örtlich kräftige Schauer und Gewitter durch. Mittendrin scheint zeitweise die Sonne und das Gewitterrisiko steigt weiter. Bis heute Abend sind heftige Regen mit Hagel- und Sturmböen möglich. Im Bingerwald gibt es 24 und im Alsager Hügelland und im Wonnegau bis zu 28 Grad. Am Wochenende, vor allem am Sonntag, kühlt die Luft weiter ab. Dabei ziehen erneut Schauerwolken durch.
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10: Guten Morgen. Die Runde Minigolf mit den Enkeln steht am Wochenende an und sie möchten nicht wieder vor den Augen aller kläglich scheitern. Dann holen wir uns Tipps vom Profi, wie wir den Schläger richtig halten und was wir sonst noch womöglich jahrelang falsch gemacht haben beim Minigolf. Das hören Sie gleich nach 3 Hits. George Harrison kommt direkt um die Ecke mit einem 70er-Classic.
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0: Das Wochenende klopft schon an. Zeit für eine Partie Minigolf. SWR 4 ist hier an ihrem Freitagmorgen um 17 nach 9. Aktuell laufen die deutschen Meisterschaften im Minigolf. Und da ist die Mannschaft aus Mainz jetzt Vierter geworden. Mit dabei ist Lukas Neumann. Der ist übrigens amtierender Minigolf-Weltmeister. Lukas, Sie spielen da auf einem anderen Niveau als wir Laien. Wann haben Sie denn zum letzten Mal an einer Minigolfbahn 5 Schläge oder mehr gebraucht?
1: Ist schon lange her. Boah, ich kann mich zurückerinnern, 2022 habe ich mal in einer besonders schwierigen Bahn auch bei der Europameisterschaft nur 5 gemacht. Ja, passiert aber ansonsten selten. Also in der Regel sind es 1, 2 oder vielleicht mal eine 3.
0: Was können wir Normalos denn besser machen beim Minigolf?
1: Ja, also von der Schlägerhaltung generell ist so die Schwungbewegung sollte rein aus den Schultern kommen. Also keine Bewegung in den Handgelenken, die sind komplett steif, sodass man einfach nur den Schläger wie so ein, mit den Armen wie so ein verlängertes Pendel bewegt. Und auch häufig gar nicht so fest schlagen, wie man vielleicht denkt, weil bei den manchen Bahnen braucht man gar nicht so viel Tempo den Ball mitgeben, da reicht auch schon ein relativ lockerer Schlag.
0: Jetzt hatten wir es heute Morgen hier schon von Irrtümern bei den Regeln von Spielen wie Uno und Mensch ärger dich nicht. Was wird denn beim Minigolf immer wieder falsch gemacht?
1: Also was ich immer wieder falsch sehe, ist, dass wenn der Ball die Bahn verlässt, also wenn er so über die Bande springt, dass viele dann denken, sie kriegen wegen Strafschlag und müssen wieder von vorne spielen. Die Regel ist aber, dass da, wo er aus der Bande rausfliegt, man ihn einfach wieder einlegt und mit dem nächsten Schlag weitermacht, ohne irgendeinen Strafschlag.
0: Okay, also selbstverständlich nur, wenn wir das Hindernis auf der Bahn vorher anständig geschafft haben. Danke, Lukas Neumann. Viel Glück bei den Einzelwettbewerben heute und am Wochenende bei der Deutschen Minigolfmeisterschaft.

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Ein riesen 80er-Hit von Laidback. Und damit gehen wir ein paar Jährchen zurück zu einem 60er-Oldie. Die Four Tops im schönsten Musikmix am Freitagmorgen in SWR 4.

0: Es ist 9.30 Uhr.
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2: Aus dem Studio Mainz mit Damaris Diener. Guten Tag. Heute Abend feiern in Worms die Nibelungen-Festspiele Premiere. In Bad Kreuznach eskaliert ein Streit zwischen zwei Radfahrern und das Wetter, es ist wechselhaft bei bis zu 28 Grad. Am Abend feiern die Nibelungen-Festspiele vor dem Wormser Dom Premiere. Das Stück Die Hunnenkönigin wird 2 Wochen lang aufgeführt. Die Vorstellungen sind bereits alle ausverkauft. SWR-Reporterin Ilona Hartmann mit Details.
3: In diesem Jahr steht die Burgunderprinzessin Kriemhild im Mittelpunkt, gespielt von Maria Dragusch. Sie wechselt nach dem Tod Siegfrieds ins Lager der Hunnen und wird damit zur mächtigsten Frau des Kontinents. In dem Stück geht es um die Frage, wie weit jemand zu gehen bereit ist, um wieder Gerechtigkeit herzustellen. In diesem Jahr sind nicht nur Schauspielerinnen und Schauspieler auf der Bühne vor dem Dom, sondern auch Tänzer, die zu Live-Musik tanzen. Neu ist in diesem Jahr, dass auch einige Zuschauer auf der Bühne sitzen dürfen. Dafür sind auf der Bühne links und rechts extra kleine Tribünen aufgebaut worden, auf die insgesamt etwa 100 Zuschauerinnen und Zuschauer passen.
2: Der rheinland-pfälzische Gesundheitsminister Clemens Hoch fordert mehr Tempo im Kampf um den Pharmastandort Rheinland-Pfalz. Die gekürzten Investitionen von Lilly in Alzey und Böhringer Ingelheim könnten den Pharmastandort Rheinland-Pfalz bremsen, sagte Hoch der Deutschen Presseagentur. Aus der SWR-Wirtschaftsredaktion Marcel Fehr.
4: Derzeit sei nicht absehbar, dass die Unternehmen die Entscheidung rückgängig machten. Lilly hatte angekündigt, seine Investitionen in Alzey zu halbieren und auch Böhringer Ingelheim möchte geplante Investitionen in Deutschland streichen. Beide Unternehmen führen die Entscheidungen unter anderem auf die Sparpläne der Bundesregierung im Gesundheitswesen zurück. Hinzu kommt die angekündigte Schließung mehrerer BioNTech-Standorte, darunter Ida Oberstein. Hoch fordert deshalb von der Bundesregierung möglichst schnell eine Standortklausel. Unternehmen, die in Deutschland investieren, könnten dann zum Beispiel Fördergelder erhalten oder Genehmigungen schneller bekommen. Damit könne man mehr Anreize schaffen, Forschung und Innovation im Land zu fördern.
2: In Bad Kreuznach ist gestern Abend ein Streit zwischen zwei Radfahrern eskaliert. Wie die Polizei mitteilt, waren die beiden nach einem Überholmanöver in Streit geraten. Dann eskalierte die Situation. Der bislang unbekannte Täter griff den anderen Radfahrer, einen 51-jährigen Mann, an und schlug ihn nieder. Dann fuhr der Unbekannte mit seinem Fahrrad weg und nahm auch das Fahrrad des 51-Jährigen mit. Der Mann wurde leicht verletzt. Wer den Vorfall beobachtet hat, soll sich bei der Polizei melden.
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2: Heute scheint in Rheinhessen und im Nahland ab und zu die Sonne durch die Wolken. Dabei bilden sich immer wieder Schauer und Gewitter. Örtlich drohen auch Unwetter mit Sturzregen, Überflutungen, größerem Hagel und Sturmböen. Die Luft ist schwül bei maximal 26 Grad Richtung Soonwald und 28 Grad am Rhein.
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5: Vorsicht bitte auf der A6 Heilbronn Richtung Mannheim in der Einfahrt Wiesloch-Rauenberg. Da steht ein defekter Laster. Vorsicht B469 Amorbach Richtung Wörth am Main. Auf Höhe Trennfurt, da liegt ein Holzteil auf der Bundesstraße. Die A3 ist jetzt wegen eines weiteren Unfalls auch aus Frankfurt kommend Richtung Köln gesperrt. Und zwar zwischen der Raststätte Ebgat und Neustadt-Wied. In der Gegenrichtung zwischen Neuwied und Dierdorf ist die A3 ebenfalls wegen eines Unfalls dicht. Und vor dem Unfall Richtung Frankfurt zwischen Neustadt-Wied und Neuwied noch ein weiterer Unfall. Also umfahren Sie diese Strecke, wenn möglich, am besten weiträumig. A48 Koblenz Richtung Dernbach zwischen Koblenz-Nord und Bendorf-Neuwied 3 Kilometer Stau und 20 Minuten plus. A5 Frankfurt Richtung Karlsruhe zwischen Kronau und Karlsruhe-Nord 6 Kilometer Stau nach einem Unfall, 20 Minuten plus auch dort. A6 Nürnberg Richtung Heilbronn zwischen Schwäbisch Hall und Neuenstein. Auch ein Unfall. 2 Kilometer Stau, 10 Minuten Verzögerung für Sie. A60 Mainz Richtung Rüsselsheim zwischen Ginsheim-Gustavsburg und Rüsselsheim-Mitte. 3 Kilometer Stau und eine Viertelstunde plus. A7 Ulm Richtung Füssen zwischen Dreieck-Hittistetten und Illertissen. 6 Kilometer Baustellenstau. Das dauert eine halbe Stunde länger dort. Auf der A8 Stuttgart Richtung München ist im Kreuz Stuttgart die Überleitung zur A81 Richtung Singen voraussichtlich noch den ganzen Tag gesperrt. Da blockiert ein defekter Schwertransport mit einem Windradflügel die Fahrbahn. Bitte folgen Sie da der Umleitungsbeschilderung. In Eberhard-Zell-Führermoos im Kreis Biberach brennt ein Holzbaubetrieb. Wegen des Feuerwehreinsatzes sind dort alle Zufahrtsstraßen gesperrt. Auch das gilt es bitte zu umfahren. Und eine Meldung für die Schweiz auf der A2 Gotthard Richtung Luzern: ist der Seelisberg-Tunnel wegen eines defekten Fahrzeuges gesperrt. Wenn Sie nach Luzern auf dem Weg sind, bitte über die A4 Richtung Zürich ausweichen. 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
5: Guten Morgen. Und falls Sie noch Inspiration für Ihre Wochenendausflüge brauchen, wie wär's denn mit der Marxburg oberhalb von Braubach am Rhein? Warum die südlich von Koblenz absoluten Ausflug wert ist, das hören Sie gleich nach drei Hits. Die Dire Straits legen los mit einem 70er Classic.
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schönen Freitag zusammen und viel Spaß, vor allem mit SWR 4, denn heute startet der Lenzweiler Sommer mit leckeren Weinen der Winzer an der südlichen Weinstraße und in Sontheim-Heilbronn beginnt das Stadtfest. Aber schauen Sie vorsichtshalber immer noch aufs Wetter, ne? Falls sich über Ihnen was zusammenbraut. Wir sind bei Ihnen mit SWR 4.

0: Freitagmorgen, 9:45 ist es in SWR 4. Und Sie brauchen noch Ideen fürs Wochenende? Prima, da kommen wir ins Spiel.
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0: Sie verraten uns Ihre absoluten Highlights auf swr4.de und immer mal wieder dabei sind Tipps zu Burgen in der Umgebung. SWR4-Hörerin Ulrike Jona zum Beispiel empfiehlt die Burg Elz. Der Lieblingsplatz von Christine Büdenbender ist die Burg Bärenstein im nördlichen Schwarzwald, beziehungsweise deren Reste. Und Michael Kumpf, der legt uns die Marxburg ans Herz, die in Braubach hoch über dem Rhein steht. SWR4-Unterwegsreporter Stefan Nink ist da für Sie mal hingefahren.
2: Was gibt's da zu sehen?
3: Ganz viel echtes Mittelalter. Von all den Burgen am Mittelrhein aus dieser Epoche ist die Marxburg nämlich die einzige, die niemals zerstört worden ist. Das ist also tatsächlich ein Original. Man läuft über das gleiche Pflaster wie die Burgherren vor 800 Jahren. Man tritt in den gleichen Hof wie die damals und man schlendert durch die gleichen Hallen. Wie die Grafen von Katzenellenbogen. Das waren nämlich die Herren der Marxburg. Das ist so ein schöner Ortsname. Da muss ich jetzt mal ein bisschen schmunzeln. Katzenellenbogen. Und selbst wenn die damals ihre Rüstungen anhatten, war es ihnen wahrscheinlich nicht so heiß wie uns in diesem Sommer. In den Räumen der Burg ist es nämlich angenehm kühl, ganz ohne Klimaanlage, nur wegen der dicken Mauer.
2: Gibt es einen Aha-Moment?
3: Also ich hatte den, als ich erfahren habe, dass die Marxburg in den 90er Jahren fast nach Japan verkauft worden ist. Ein Unternehmen von dort wollte viel Geld auf den Tisch legen, die Burg dann Stein für Stein abbauen und in so einer Art Disneyland drüben in Japan wieder aufbauen. Die Marxburg gehört zum Glück der Deutschen Burgenvereinigung und die hat das damals abgelehnt. Deswegen steht in Japan heute nur eine Kopie.
2: Und sonst noch?
3: Anreise mit der Bahn. Das ist die nächsten Monate leider nicht möglich, weil die Strecke gesperrt ist. Mit dem Bus von Koblenz aus geht's aber Schienenersatzverkehr, nennt man das ja. Wer mit dem eigenen Auto kommt, der kann oben an der Burg parken oder auch unten im Ort Braubach. Ziemlich hübsch. Da kann man dann später noch was essen und trinken oder ein großes Eis bestellen. Mit Blick auf die Burg hoch oben auf ihrem Felsen.
0: Ja, kommt mit auf die Liste der Highlights im Südwesten, ne? Und was noch? Schreiben Sie uns auch Ihre Lieblingsplätze als tolle Ausflugstipps. Klicken Sie dafür einfach rein auf swr4.de. Jetzt trällern wir uns erstmal ins Hard Rock Café. Schöner 70er Classic in SWR 4.

SWR 4 ist hier. 3:10 ist es. Guten Morgen für Sie und Vorsicht bitte. Auf der A5 Karlsruhe Richtung Basel auf Höhe Freiburg Mitte liegt eine Schaufel auf der linken Spur. Fahren Sie da bitte vorsichtig.

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3: 10 Uhr im Studio, Peter Martin Jakob. Wohnungseigentümer dürfen nach einem BGH-Urteil grundsätzlich Klimaanlagen einbauen. KI-Klagen belasten die Sozialgerichte in Rheinland-Pfalz. Das Wetter im Land, meistens Wolken, etwas Sonne. Später steigt die Gewittergefahr wieder, maximal 22 bis 28 Grad. Wohnungseigentümern muss grundsätzlich erlaubt werden, auf ihrem Balkon eine Klimaanlage einbauen zu lassen. Das hat der Bundesgerichtshof in Karlsruhe entschieden. Voraussetzung dafür sei, dass die Rechte der anderen Eigentümer nicht übermäßig beeinträchtigt würden, so die Richter. Im konkreten Fall hatten Eigentümer aus Berlin geklagt, nachdem ihnen der Einbau eines solchen Geräts von den anderen Eigentümern nicht gestattet worden war. Ihr Argument: Geräusche, Kondenswasser oder Abluftwärme der Klimaanlage könnten den Miet- oder Verkaufswert der benachbarten Wohnungen mindern. Bei den rheinland-pfälzischen Sozialgerichten reichen Privatleute immer öfter Klagen ein, die mit Hilfe von künstlicher Intelligenz erstellt wurden. Das hat das Landesjustizministerium dem SWR mitgeteilt. Im vergangenen Jahr wurden den Angaben zufolge 1800 mehr Klagen eingereicht als im Jahr davor. Das ist ein Anstieg um 20%. Die USA haben die 6. nach den Folge Iran angegriffen. Nach Angaben des US-Regionalkommandos in der Region CENTCOM ist das Militär Irans weiter geschwächt worden. Nach iranischen Angaben wurde auch zivile Infrastruktur beschossen. Aus dem Studio Istanbul, Uwe Düb.
4: Im Westen des Landes nahe dem Persischen Golf seien Brücken bombardiert worden. Wichtige Straßenverbindungen seien unterbrochen. Iranische Medien verbreiten Videos von herabgestürzten und brennenden Autos. Die Rede ist von mindestens 7 Toten und mehreren Verletzten. Ebenso sind nach iranischen Angaben ein Flughafen im Nordosten des Landes und ein Bahnhof bombardiert worden. Iran hat als Vergeltung erneut Ziele in Jordanien und in Golfstaaten angegriffen.
3: In seiner Rede an die Nation hat US-Präsident Trump erneut Misstrauen gegenüber fairen und freien Wahlen im eigenen Land geschürt. China habe über Jahre hinweg versucht, seine Wahlerfolge zu verhindern, sagte Trump, lieferte dafür aber keine Beweise. Der CDU-Außenpolitiker Röttgen sieht in Trumps Behauptungen den Ausdruck von Ratlosigkeit. Im Deutschlandfunk sagte er, der US-Präsident baue Druck auf, weil seine Gesetze zur Wahlrechtsänderung auf Widerstand stoßen. Um dem Ärztemangel in der Region entgegenzuwirken, hat der Verein Ärzte für die Westpfalz 4 weitere Stipendien für ein Medizinstudium vergeben. Den angehenden Medizinern wird damit ein Studium in Ungarn ermöglicht. Für ihre Facharztausbildung und ihre praktischen Stationen kehren sie dann in die Westpfalz zurück. SWR Nachrichten für Rheinland-Pfalz, die Zeit 10.03 Uhr.
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5: Vorsicht im Kreis Karlsruhe, Derdinger Straße, zwischen dem Abzweig nach Großvillars und Flehingen ein defekter LKW. Vorsicht auf der A5 Karlsruhe-Basel in Höhe Freiburg-Mitte, eine Schaufel auf der linken Spur. Die A3 Frankfurt-Köln ist zwischen Raststätte Eppgard und Neustadt-Wied wegen einer Unfallaufnahme nach wie vor gesperrt. Wenn Sie sich auskennen, umfahren Sie dieses Gebiet. A3 Köln-Frankfurt zwischen Neustadt-Wied und Neuwied, ein Unfall auf dem linken und mittleren Fahrstreifen, 8 Kilometer Stau, geht 35 Minuten länger. A48 Koblenz Richtung Dernbach zwischen Koblenz-Nord und Wendorf-Neuwied, 3 Kilometer Stau und über 20 Minuten Verzögerung. A5 Frankfurt-Kassel zwischen Westkreuz Frankfurt und Bad Homburger Kreuz. Unfallstelle ist hier geräumt. 5 Kilometer Stau aber noch und eine Viertelstunde geht's länger. A6 Nürnberg Richtung Heilbronn zwischen Schwäbisch Hall und Neuenstein. Reinigungsarbeiten, die linke Spur und die rechte Spur gesperrt. 2 Kilometer Stau, eine Viertelstunde plus. A7 Ulm Richtung Füssen zwischen Dreikittistetten und Illertissen. Eine Baustelle, 6 Kilometer Stau, halbe Stunde plus. Auf der A8 Stuttgart-München ist im Kreuz Stuttgart die Überleitung zur A81 Richtung Singen voraussichtlich noch den ganzen Tag gesperrt. Hier blockiert ein defekter Schwertransport mit Windradflügel die Fahrbahn. Folgen Sie hier bitte der Umleitungsbeschilderung. In Eberhardzell-Führermoos im Kreis Biberach brennt ein Holzbaubetrieb. Die Feuerwehr hier im Großeinsatz und wegen dieses Einsatzes sind alle Zufahrtsstraßen gesperrt, also weiträumig dieses Gebiet umfahren. Die Schweiz noch auf der A2 Gotthard-Luzern, da ist der Selisberg-Tunnel wegen eines defekten Fahrzeugs gesperrt. Reisende nach Luzern bitte ab Abzweig A2 Altdorf Richtung A4 Zürich ausweichen. Und A2 Luzern Richtung Gotthard zwischen Amsteg und Göschen und 5 Kilometer Stau geht hier bis zu 50 Minuten länger. Und ganz frisch noch reingerutscht, Vorsicht jetzt auf der A3 Frankfurt Richtung Köln zwischen Wiesbadener Kreuz und Niedernhausen, eine ungesicherte Unfallstelle auf der rechten Spur. Da bitte unbedingt mithelfen und eine Rettungsgasse freihalten. 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
5: Ist irgendwie so gewittrig, aber warm, ne? Stuttgart meldet 21 Grad, Schwetzingen, Waldshut-Tiegen jeweils so um die 22 Grad. Und wenn wir da mal so weiterblicken, was die Temperaturen angeht, Koblenz bedeckt bei etwa 17 Grad. Stefan Bender.
6: Die Luft ist schwül und die Temperaturen pendeln heute zwischen 24 und 28 Grad. Über Mittag und am Nachmittag gibt es ein erhöhtes Gewitterrisiko. Runde Bad Kreuznach oder auch in Wörstadt und Monsheim entwickeln sich neben der Sonne vereinzelt heftige Regengüsse und auch Sturmböen und Hagel sind möglich. Morgen ab Samstag bleibt es größtenteils trocken und zeitweise sonnig. Am Sonntag früh ziehen Schauer durch, später kommt die Sonne raus, doch mit maximal 24 Grad bleibt es dann spürbar frischer als zuletzt.
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0: SWR 4 am Freitag mit diesem Hit. Klingt so schön, oder? Aber welcher Hit ist das? Die Chance auf eine SWR 4 Tasse hat jetzt die Daniela Lickes aus Bickernd. Hallo, grüße Sie.
1: Ja, hallo und guten Morgen.
0: Guten Morgen. Das klingt so gut gelaunt, das ist schön.
1: Schön.
0: Frau Lickes, wo stecken Sie? Was steht an?
1: Also ich stecke im Moment noch hier im Auto, ich war kurz kaufen und wir fahren am Wochenende zu einer ganz, ganz lieben Bekannten zum Grillen, mein Sohn und ich.
0: Das klingt aber schon mal sehr gut, aber ja, bevor die Grillparty steigt am Wochenende, jetzt Ihr Tipp, welcher Hit ist das?
1: Ja, von Chicago, Your Inspiration.
0: Okay, prüfen wir mal nach. Super gut gemacht. Herzlichen Glückwunsch. Ich habe da zwar nicht Inspiration gehört, sondern Grillspiration für Grillen, aber das passt ja alles. Also in diesem Fall sage ich schon mal herzlichen Glückwunsch, Frau Lickes. Damit kommt die SWR4-Tasse zu Ihnen.
1: Ja, super, wunderbar.
0: Also ist er nächste Woche da, ne? Erstmal schön grillen und nächste Woche dann nochmal drauf anstoßen auf Ihren perfekten Start ins Wochenende.
1: Natürlich. Ja, super, super.
0: Gut, dann weiterhin viel Spaß mit SWR 4 und jetzt genießen wir auch gemeinsam Chicago. You're the inspiration an diesem Freitagvormittag. Schön, dass Sie dabei sind.

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0: Was ein lässiger Groove. Das ist SWR 4 mit Barry White. Es ist 10.30 Uhr.
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2: Aus dem Studio Mainz mit Damaris Diener. Guten Tag. Der Binger Oberbürgermeister warnt vor den Gefahren des Rheins rund um die Mäuseturminsel. Heute Abend feiern die Nibelungenfestspiele in Worms Premiere und das Wetter, es ist wechselhaft bei bis zu 28 Grad. Die Stadt Bingen warnt eindrücklich davor, zur Mäuseturminsel im Rhein zu laufen. Wegen des niedrigen Wasserstands ist es derzeit möglich, über einen Damm auf die Rheininsel zu laufen. Das Betreten des Damms sei aber verboten. Das Binger Loch sei auch jetzt eine der gefährlichsten Stellen am gesamten Rhein, so der Binger Oberbürgermeister Feser. Denn der Wasserspiegel kann durch vorbeifahrende Schiffe plötzlich ansteigen. Außerdem bestehe durch die rutschigen Steine Lebensgefahr. Auch die DLRG warnt davor, zur Mäuseturminsel zu laufen. Am Abend feiern die Nibelungenfestspiele vor dem Wormser Dom Premiere. Das Stück Die Hunnenkönigin wird 2 Wochen lang aufgeführt. Die Vorstellungen sind bereits alle ausverkauft. SWR-Reporterin Ilona Hartmann.
3: In diesem Jahr steht die Burgunderprinzessin Kriemhild im Mittelpunkt, gespielt von Maria Dragusch. Sie wechselt nach dem Tod Siegfrieds ins Lager der Hunnen und wird damit zur mächtigsten Frau des Kontinents. In dem Stück geht es um die Frage, wie weit jemand zu gehen bereit ist, um wieder Gerechtigkeit herzustellen. In diesem Jahr sind nicht nur Schauspielerinnen und Schauspieler auf der Bühne vor dem Dom, sondern auch Tänzer, die zu Live-Musik tanzen. Neu ist in diesem Jahr, dass auch einige Zuschauer auf der Bühne sitzen dürfen. Dafür sind auf der Bühne links und rechts extra kleine Tribünen aufgebaut worden, auf die insgesamt etwa 100 Zuschauerinnen und Zuschauer passen.
2: Der rheinland-pfälzische Gesundheitsminister Clemens Hoch befürchtet, dass die gekürzten Investitionen von Lilly in Alzey und Böhringer Ingelheim den Pharmastandort Rheinland-Pfalz bremsen könnten. Das hat Hoch der deutschen Presseagentur gesagt. Lilly hatte angekündigt, seine Investitionen in Alzey zu halbieren. Böhringer Ingelheim möchte geplante Investitionen in Deutschland streichen. Beide Unternehmen begründen das unter anderem mit den Sparplänen der Bundesregierung im Gesundheitswesen. In Mainz-Gonsenheim ist gestern ein Senioren-Ehepaar betrogen worden. Laut Polizei gaben die unbekannten Täter an, eine Wasserleitung in der Wohnung überprüfen zu müssen. Während das Ehepaar von einem der Täter abgelenkt wurde, durchsuchte laut Polizei vermutlich eine weitere Person die Wohnung. Später bemerkte das Ehepaar, dass mehrere Schmuckstücke fehlten.
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2: Heute scheint in Rheinhessen und im Nahland ab und zu die Sonne durch die dichten Wolken. Dabei bilden sich immer wieder Schauer und Gewitter. Örtlich drohen Unwetter mit Sturzregen, Überflutungen, größerem Hagel und auch Sturmböen. Die Luft ist schwül mit maximal 26 Grad Richtung Soonwald und bis 28 Grad rund um Nierstein, Nackenheim und Oppenheim.
0: 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Die A3 Frankfurt-Köln ist jetzt zwischen Wiesbadener Kreuz und Niedernhausen wegen einer Unfallaufnahme gesperrt. Helfen Sie mit, bilden Sie eine Rettungsgasse, aktuell 4 Kilometer Stau. Die A3 Frankfurt-Köln zwischen Raststätte Eppgalt und Neustadt-Wied, eine Unfallaufnahme, nur eine Spur frei, 2 Kilometer Stau, geht eine Viertelstunde länger. A3 Köln Richtung Frankfurt zwischen Neustadt-Wied und Neuwied, ein Unfall auf dem linken und mittleren Fahrstreifen, 8 Kilometer Stau. Und dann im weiteren Verlauf ist die A3 auch Richtung Frankfurt gesperrt. Die letzte freie Ausfahrt ist Neustadt-Wied und die Strecke gilt es nach Möglichkeit zu meiden. Wir haben hier aktuell 8 Kilometer Stau. A48 Koblenz-Dernbach zwischen Koblenz-Nord und Bendorf-Neuwied, 2 Kilometer Stau, 10 Minuten plus. A6 Nürnberg Richtung Heilbronn zwischen Schwäbisch Hall und Neuenstein, Reinigungsarbeiten, die linke Spur, die rechte Spur sind gesperrt, 2 Kilometer Stau. A7 Ulm Richtung Füssen zwischen Dreieck-Hittistetten und Illertissen, eine Baustelle, 6 Kilometer Stau und eine halbe Stunde plus. Dann gucken wir auf die A8 Stuttgart-München, die ist im Kreuz Stuttgart, hier die Überleitung zur A81 Richtung Singen voraussichtlich noch den ganzen Tag gesperrt. Da blockiert ein defekter Schwertransport mit einem Windradflügel die Fahrbahn. Folgen Sie hier der Umleitungsbeschilderung. In Eberhardzell für Ramos im Kreis Biberach brennt immer noch ein Holzbaubetrieb, ein Feuerwehrgroßeinsatz und deswegen sind alle Zufahrtsstraßen gesperrt. Bitte dieses Gebiet weiträumig umfahren. Die Schweiz auf der A2 Gotthard Richtung Luzern. Hier ist der Selisberg-Tunnel wegen eines defekten Fahrzeugs gesperrt. Wenn es nach Luzern geht, bitte ab Abzweig A2 Altdorf Richtung A4 Zürich ausweichen. Und A2 Luzern-Gotthard zwischen Amsteg und Göschenen. 5 Kilometer Stau, 50 Minuten Verzögerung. Alle Verkehrsinfos jederzeit auf swr4.de.
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0: Hallo zusammen, das Wochenende rückt näher und hoffentlich werden die Temperaturen hier und da ein bisschen erträglicher, als wir das jetzt in den letzten Wochen erlebt haben. Grüße gehen raus, SWR4-Hörerin Claudia Bundschuh in Hilzing im Hegau schickt Grüße in den Südwesten und freut sich aufs Wochenende mit SWR4.
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0: Der Mann hat Power. Elvis Presley. 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Der Verkehrsservice aktuell. Fahren Sie jetzt vorsichtig auf der A7. Würzburg Richtung Ulm zwischen Feuchtwang West und Dinkelsbühl-Fichtenau. Da liegen Reifenteile auf der rechten Spur. Vorsicht auch auf der A8 Karlsruhe-München zwischen Kreuz Stuttgart und Stuttgart-Degerloch. Hier sind Metallteile auf der linken Spur. Und noch einmal die A8. Vorsicht Karlsruhe Richtung Stuttgart zwischen Kreuz Stuttgart und Stuttgart-Möhringen. Da jetzt eine ungesicherte Unfallstelle auf der linken Spur. Auch an dieser Stelle bitte ganz besonders aufmerksam unterwegs sein. Wir nähern uns dem Wochenende. Heute in Leinzell mit dabei SWR4-Hörerin Heike Hilbig in Funktion als 1A erfahrene Wettermelderin.
1: Ja gut, man tut, was man kann, gell?
0: Ja.
1: Das ist doch wichtig.
0: Absolut. Frau Hilbig, Sie sind gerade zurück vom Gardasee. Wie war's denn?
1: Ach, es war schön. Ich habe zu meinem Partner gesagt, wir drehen wieder um. Ich habe noch genug Klamotten im Wohnmobil und ich habe noch den Kühlschrank voll. Wir drehen einfach wieder um.
0: Ach so, ihr habt so richtig Campingplatz gemacht mit Wohnmobil.
1: Ja, so ein bisschen kleines. Es war traumhaft. Einen schönen Sturm haben wir miterlebt, aber da waren wir dann einfach mal kurz im Wohnmobil und dann war traumhaft schön. Nur Sonne, Dolce Vita und Pizza und Pasta.
0: Die ganze Ecke ist sowieso schön da und Lago Maggiore, Gardasee, Comersee, herrlich.
1: Genau so haben wir es gemacht. Erst Gardasee und dann Lago Maggiore.
0: Also kleiner Tipp, wenn ihr wieder mal da runterfahrt, Lago di Orta, hinter Stresa hochfahren, einmal über den Berg und dann runter, wunderschön malerisch. Ein ganz tolles Hotel da, kann man mal leckeren Kaffee trinken, kostet zwar ein Vermögen, okay, aber scheißegal, dann hat man einmal diesen tollen
1: Blick. Das ist in dem Moment wurscht. Oh schön, das merke ich mir auf jeden Fall.
0: Frau Hilbig, wie ist es denn heute in Leinzell?
1: Ach, wenn ich da, ich schaue jetzt mal in die Richtung, wo es schön ist, also da hinten kommt die Sonne hoch, es sind noch Wolken, es hat heute Morgen geschüttet und jetzt kratzen wir an der 20 Grad Marke, aber ich bin zuversichtlich, es wird schön.
0: Okay, das lassen wir genauso stehen und Sie träumen einfach noch mal ein bisschen zurück in den Urlaub am Gardasee.
1: Das tue ich vom Dolce Vita.
0: Ich wünsche was, ein schönes Wochenende.
1: Dankeschön, Herr Frech. Es.

Was ein Wahnsinnshit. Roxette, listen to your heart. Das ist SWR 4 am Freitag. Und jetzt holen wir mal ein bisschen Schwung in die Beine, in den Body. Das Wochenende steht an. Und dazu gibt's den richtigen Hit. Im schönsten Musikmix. Schick mit dabei. Good Times. SWR 4 hier.

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2: 11 Uhr im Studio Peter Martin Jakob. Wohnungseigentümer dürfen nach einem BGH-Urteil grundsätzlich Klimaanlagen einbauen. Nach dem Hotel-Einsturz in Kröf an der Mosel erhebt die Staatsanwaltschaft Anklage. Das Wetter in Rheinland-Pfalz, meistens Wolken, etwas Sonne. Später steigt die Gewittergefahr wieder, maximal 22 bis 28 Grad. Wohnungseigentümer dürfen grundsätzlich das Außengerät ihrer Klimaanlage auf ihrem Balkon aufbauen. Das hat der Bundesgerichtshof entschieden. Aus der Nachrichtenredaktion Andreas Herrler.
3: Eine Voraussetzung gibt es. Die Rechte der anderen Eigentümer dürfen nicht übermäßig beeinträchtigt werden, so die Vorsitzende Richterin. Aber, dass eine Klimaanlage Geräusche macht, spiele für die Erlaubnis keine Rolle. Im konkreten Fall wollte eine Familie aus Berlin eine Split-Klimaanlage einbauen, mit dem Außenteil auf ihrem Balkon. Die anderen Eigentümer befürchteten allerdings Geräusche, Kondenswasser und Abluftwärme und lehnten den Einbau ab. Der BGH sagt nun aber, der Betrieb einer Klimaanlage sei in gewissen Grenzen hinzunehmen.
2: 2 Jahre nach dem Einsturz eines Hotels in Kröf an der Mosel mit 2 Toten hat die Staatsanwaltschaft Trier Anklage gegen einen Ingenieur für Baustatik erhoben. Der Vorwurf lautet fahrlässige Tötung in 2 Fällen und fahrlässige Körperverletzung in 8 Fällen sowie Baugefährdung, teilten die Anklagebehörden mit. Bei dem Unglück kamen 2 Menschen ums Leben, 8 weitere wurden verletzt, einige von ihnen schwer. Die USA haben die 6. Nacht in Folge Iran angegriffen. Nach Angaben des US-Regionalkommandos in der Region CENTCOM ist das Militär Irans weiter geschwächt worden. Nach iranischen Angaben wurde auch zivile Infrastruktur beschossen. Aus dem Studio Istanbul, Uwe Lüb.
4: Im Westen des Landes nahe dem Persischen Golf seien Brücken bombardiert worden. Wichtige Straßenverbindungen seien unterbrochen. Iranische Medien verbreiten Videos von herabgestürzten und brennenden Autos. Die Rede ist von mindestens 7 Toten und mehreren Verletzten. Ebenso sind nach iranischen Angaben ein Flughafen im Nordosten des Landes und ein Bahnhof bombardiert worden. Iran hat als Vergeltung erneut Ziele in Jordanien und in Golfstaaten angegriffen.
2: Heute findet das 3. Testspiel für Mainz 05 statt. Im Rahmen der Saisonvorbereitung geht es gegen den Zweitligisten 1. FC Kaiserslautern. Stefan Kastold berichtet.
5: Nach jeweils 2-stelligen Siegen ohne Gegentor gegen Pfeddersheim und Eisbachtal ist die Partie gegen den Rivalen aus Kaiserslautern der erste ernsthafte Test für das Team von 05-Coach Urs Fischer. Gespielt wird im Mainzer Bruchwegstadion über 4x30 Minuten. Los geht's um 15.30 Uhr. Aus Sicherheitsgründen findet das Ganze unter Ausschluss der Öffentlichkeit statt. Die Mainzer übertragen die Partie im Livestream auf ihrem YouTube-Kanal.
2: Und die Zeit 11.03 Uhr.
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6: Vorsicht auf der B27 Stuttgart Richtung Tübingen zwischen A8 Stuttgart-Degerloch und Leinfelden-Echterdingen-Nord. Ein defektes Auto auf dem Verzögerungsstreifen. Die A3 Frankfurt-Köln ist zwischen Wiesbadener Kreuz und Niedernhausen wegen einer Unfallaufnahme nach wie vor gesperrt. 5 Kilometer Stau. A3 Frankfurt-Köln zwischen Raststätte Eppgard und Neustadt-Wied. Eine Unfallaufnahme. Es ist nur eine Spur frei. 3 Kilometer Stau und es geht 20 Minuten länger. Die A3 Köln-Frankfurt ist zwischen Neustadt-Wied und Neuwied nach einem Unfall gesperrt. 8 Kilometer Stau. Und wichtig, die letzte staufreie Ausfahrt ist Neustadt-Wied. Die A3 Frankfurt-Würzburg zwischen Stockstadt und Goldbach. 6 Kilometer Stau. Halbe Stunde geht's länger. A48 Koblenz-Dernbach zwischen Koblenz-Nord und Bendorf-Neuwied. 2 Kilometer Stau. 20 Minuten plus. A5 Karlsruhe-Basel zwischen Karlsruhe-Süd und Rastatt-Nord. Eine ungesicherte Unfallstelle auf der linken Spur. 5 Kilometer Stau. Geht eine Viertelstunde länger. A6 Nürnberg Richtung Heilbronn zwischen Schwäbisch Hall und Neuenstein. Reinigungsarbeiten auf der rechten und linken Spur. 3 Kilometer Stau. Viertelstunde plus. A8 Karlsruhe-Stuttgart zwischen Pforzheim-West und Pforzheim-Ost 7 Kilometer streckenweise Stau, bis zu 20 Minuten Verzögerung. Auf der A8 Stuttgart-München ist im Kreuz Stuttgart die Überleitung zur A81 in Richtung Singen voraussichtlich noch den ganzen Tag gesperrt. Hier blockiert ein defekter Schwertransport mit einem Windradflügel die Fahrbahn. Folgen Sie der Umleitungsbeschilderung. In Eberhardzell für Ramos im Kreis Biberach brennt immer noch ein Holzbaubetrieb. Der Feuerwehreinsatz ist ausgedehnt und es sind deswegen auch alle Zufahrtsstraßen gesperrt, also weiträumig umfahren. In der Schweiz auf der A2 Gotthard-Luzern. Hier ist der Selisberg-Tunnel wegen eines defekten Fahrzeugs noch gesperrt. Reisende nach Luzern bitte ab Abzweig A2 Altdörf Richtung A4 Zürich ausweichen. 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
6: Einige Wolken am Start, Simmern um die 18 Grad, Montabaur ebenfalls. Dann geht es ein bisschen hoch mit den Temperaturen, 22 Grad in Ulm, aber auch da bedecktes Wetter und in Konstanz leichte Wölkchen bei 23 Grad. Stefan Bender.
7: Die Luft ist schwül und die Temperaturen pendeln heute zwischen 24 und 28 Grad. Über Mittag und am Nachmittag gibt es ein erhöhtes Gewitterrisiko. Rund um Bad Kreuznach oder auch in Wörstadt und Monsheim entwickeln sich neben der Sonne vereinzelt heftige Regengüsse und auch Sturmböen und Hagel sind möglich. Morgen am Samstag bleibt es größtenteils trocken und zeitweise sonnig. Am Sonntag früh ziehen Schauer durch, später kommt die Sonne raus, doch mit maximal 24 Grad bleibt es dann spürbar frischer als zuletzt.
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6: Ja, das ist echt ein Knaller, ne? Ein Fest jagt das andere bei uns im Südwesten dieses Wochenende. SWR4-Hörerin Elvira Bayer lädt ein nach Gerchsheim. 80-jähriges Jubiläum vom TSV. 3 Tage Feier von Schaumparty bis Festgottesdienst und Fußball. Es ist alles mit dabei. Wow, ich wünsche allen Gerchsheimern ganz viel Spaß. Und dass ich das mal noch erleben darf, Schaumparty und Gottesdienst. Freunde, das ist eine wilde Mischung.
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0: 4 mit Diana Ross. An diesem Freitag, heiß ist ja, glaube ich, den meisten von uns gerade. Und den Tieren geht es ja tatsächlich nicht anders. Kleine Fledermäuse, die es wegen der Hitze nicht mehr in ihrem Quartier aushalten, krabbeln raus und hängen dann irgendwo außen drumrum. Kerstin Krämer vom NABU Rheinland-Pfalz kennt das ganz genau. Beim letzten Einsatz waren es rund 30 Fledermäuse, die bei Gimsheim im Kreis Alzey-Worms aus ihrer Behausung gefallen sind. Kerstin, wie sieht das dann aus vor Ort, bitteschön?
1: Die hingen dann an der Hauswand runter. Das ist auch ein Spaltenquartier. Kleine Arten, die an den Gebäuden sind, die bevorzugen diese Spaltenquartiere, also irgendwo unterm Dach oder wenn man so ein Vordach hat, in kleinen Spalten an den Balken. Und die sind dann aus dem Quartier rausgekrabbelt und hingen dann an der Hauswand. Es waren erst nur ein paar und dann wurden es halt immer mehr sukzessive.
0: Okay, so viele Fledermäuse, die da vor der Hitze fliehen. Wie heiß war es denn in diesem Fledermausquartier?
1: Wir können es natürlich nicht genau messen. Wenn man aber bedenkt, dass zum Beispiel Schwalben- oder Mauerseglernester bei 38 Grad Außentemperatur sich auf 60 Grad aufheizen und Fledermausquartiere, wie gesagt, an Gebäuden meistens Spaltenquartiere sind, wird das wahrscheinlich noch viel, viel heißer als die 60 Grad werden. Wir haben durchaus auch Quartiere, die auf Südseite sind. Also da wird es natürlich dann unerträglich heiß für die Tiere.
0: Ja, krass. Bei wem klingelt denn dann das Handy für so einen Fledermauseinsatz?
1: Wir haben Ehrenamtliche, die das machen. Und da wurde auch der ehrenamtliche Berater wurde da angerufen. Der hat da schon ein paar Mal eine Ausflugszählung gemacht an dem Quartier. Und die Hausbesitzer, die haben sich dann bei ihm gemeldet und er ist dann hingefahren und hat die Tiere dann gesichert.
0: Krass, was es alles so gibt, ne? Spannend und schön, dass es offenbar Ehrenamtliche gibt, die heißgelaufenen Fledermäusen helfen. Das ist SWR 4 am Freitag mit Supertramp.

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0: der Plan für heute Abend. Sie küssen die Nacht. Jetzt ist aber erstmal 11.30 Uhr.
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2: Aus dem Studio Mainz mit Damaris Diener. Guten Tag. Bad Kreuznach reagiert auf die Kritik, Einwohner nicht ausreichend gegen Hitze zu schützen. Die Stadt Bingen warnt vor den Gefahren des Rheins rund um den Mäuseturm und das Wetter, es ist wechselhaft bei bis zu 28 Grad. Die Stadt Bad Kreuznach reagiert auf Kritik in Sachen Hitzeschutz. Die Bürgerinitiative Hitze AG wirft der Stadt vor, dass sie die Einwohner nicht genügend vor Extremtemperaturen schützt. SWR-Reporterin Tjada Huchtkötter, welche Maßnahmen hat die Stadt denn geplant?
3: Also geplant ist auf jeden Fall schon mal das richtige Stichwort, denn die Stadt plant zwar einiges, umgesetzt ist aber noch nicht allzu viel. Nach Angaben der Stadt ist man dabei, zum Beispiel am Bahnhof, am Eiermarkt oder auf der Nahebrücke Flächen zu entsiegeln und mehr zu begrünen. Außerdem prüft die Stadt aktuell, inwiefern am Bad Kreuznacher Kornmarkt auch eine Sprühnebelanlage installiert werden könnte. Um vor allem langfristige Strategien gegen die Hitze zu entwickeln und gegenüber Extremwetterlagen resilienter zu werden, will die Stadt noch in diesem Jahr einen sogenannten Klimaanpassungsmanager einstellen. Der soll dann in den nächsten 2 Jahren ein entsprechendes Konzept erarbeiten, das dann schrittweise umgesetzt wird.
2: Die Stadt Bingen warnt eindringlich davor, zur Mäuseturminsel im Rhein zu laufen. Wegen des niedrigen Wasserstands ist es derzeit möglich, über einen Damm auf die Rheininsel zu laufen. Das Betreten des Damms sei aber verboten. Das Binger Loch sei auch jetzt eine der gefährlichsten Stellen am gesamten Rhein, so der Binger Oberbürgermeister Feser. Denn der Wasserspiegel kann durch vorbeifahrende Schiffe plötzlich ansteigen. Außerdem bestehe durch die rutschigen Steine Lebensgefahr. Auch die DLRG warnt davor, zur Mäuseturminsel zu laufen. Am Abend feiern die Nibelungenfestspiele vor dem Wormser Dom Premiere. In diesem Jahr wird das Stück Die Hunnenkönigin aufgeführt. Der Schauspieler Aram Tafrischian spielt den Hunnenkönig Etzel und er ist froh, dass es endlich losgeht. Denn damit sind auch die Proben beendet. Die fanden in den vergangenen Wochen auf der Bühne in der prallen Sonne statt.
4: Bei diesen Temperaturen, auf diese Dauer, in diesen Kostümen, in teilweise Lederrüstungen und Bärenfellen und so weiter, in der Nachmittagssonne hier auf der Bühne zu stehen, da haben wir alle, glaube ich, unsere Grenzen kennengelernt. Also ich hatte zwischendurch mehrere Tage so Hitze und Kopfschmerzen und die Kostümabteilung hat zum Glück ganz toll uns immer so gefrorene Handtücher gegeben, die wir uns überall hin reingestopft haben. Und wir sind natürlich immer sofort in den Schatten gerannt, sobald das ging.
2: Die Aufführungen waren bereits eine Woche vor der Premiere ausverkauft.
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2: Heute überwiegen in Rheinhessen und im Nahland Wolken. Ab und zu kommt die Sonne durch. Dabei entstehen örtlich Schauer und Gewitter, verstärkt am Nachmittag. Dann drohen Unwetter mit Sturzregen, Überflutungen, Hagel und auch Sturmböen. Die Temperaturen heute erreichen 26 bis 28 Grad.
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0: Die A3. Frankfurt-Köln ist zwischen Wiesbadener Kreuz und Niedernhausen wegen einer Unfallaufnahme nach wie vor gesperrt. 3 Kilometer Stau, die letzte freie Ausfahrt ist Raunheim. A3 Köln-Frankfurt zwischen Neustadt-Wied und Neuwied ein Unfall. 13 Kilometer Stau. Sie brauchen hier weit über eine Stunde länger. A3 Frankfurt-Würzburg zwischen Stockstadt und Goldbach. 8 Kilometer stockend. A48 Koblenz Richtung Dernbach zwischen Koblenz-Nord und Bendorf-Neuwied. 2 Kilometer Stau. Viertelstunde plus. A5 Karlsruhe-Basel. Zwischen Karlsruhe-Süd und Rastatt-Nord. Eine Unfallaufnahme auf der mittleren Spur. 6 Kilometer Stau und eine halbe Stunde extra. Die A6 Nürnberg Richtung Heilbronn ist zwischen Schwäbisch Hall und Neuenstein. Also nicht gesperrt, aber auf dem linken und rechten Fahrstreifen sind Reinigungsarbeiten. Deswegen 4 Kilometer Stau und es dauert hier 20 Minuten länger. A8 Karlsruhe-Stuttgart zwischen Pforzheim-West und Pforzheim-Ost. 7 Kilometer streckenweise Stau, 20 Minuten plus. Auf der A8 Stuttgart-München ist im Kreuz Stuttgart die Überleitung zur A81 in Richtung Singen voraussichtlich noch den ganzen Tag gesperrt. Da blockiert ein defekter Schwertransport mit einem Windradflügel die Fahrbahn und hier folgen Sie am besten der Umleitungsbeschilderung. In Eberhardszell für Ramoos im Kreis Biberach, da brennt ein Holzbaubetrieb. Wegen dieses Feuerwehreinsatzes sind alle Zufahrtsstraßen gesperrt und sie umfahren weiträumig. 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
0: Hallo zusammen, schön, dass Sie mit dabei sind heute.
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0: Am Freitag und dieses Wochenende stehen bei uns im Südwesten wieder echt viele Feste an. Zum Beispiel auch der Wildberger Schäferlauf im Nordschwarzwald im Kreis Calw. Da ist der ganze Ort auf den Beinen. Auch die Familie von SWR4-Hörerin Anja Mann ist am Start. Am Sonntag um 12.30 Uhr beim historischen Festumzug. Wie gut sind Sie vorbereitet?
1: Ja, immer gut. Sehr gut.
0: Hätte ich jetzt auch gesagt an Ihrer Stelle. Die ganze Familie ist in Action. Wer macht was?
1: Also beim Jüngsten angefangen, der Clemens geht in die Jugendtrachtengruppe, die tanzen und er wird auch wahrscheinlich die Schäferkrone übergeben dürfen am Sonntag. Das ist dann das Highlight. Die Luise, also die Tochter, die reitet, die geht zu Pferd mit im Umzug. Die Mama läuft, die ist praktisch Begleitperson. Der Papa geht beim Hundesportverein mit, die laufen auch im Festzug mit. Und die Oma und der Opa, die haben einen Oldtimer-Traktor, die fahren auch mit im Umzug.
0: Das ist würdig. Und was passiert mit dem Hund?
1: Der muss laufen.
0: Das ist also das große Highlight jetzt am Sonntag.
1: Ja, also der Schäferlauf geht ja übers ganze Wochenende. Am Montag ist ja von der Stadt Wildberg noch Kindernachmittag, wo ja dann die Schulen was vorführen, die Kindergärten was vorführen. Und der krönende Abschluss ist eigentlich immer noch dann das Feuerwerk am Montagabend.
0: Ich wünsche euch da schon mal ganz, ganz viel Spaß am Sonntag beim großen Umzug. Wettertechnisch müsste es, glaube ich, passen, ne? Nicht mehr ganz so heiß.
1: Ja, nicht mehr ganz so heiß. Vor allem für die Tiere, muss man sagen, ist es wirklich jetzt eine Erleichterung, wenn wir nicht über 30 Grad haben. Von daher, jetzt muss es nur trocken bleiben. Das wäre schön.
0: Absolut, klaro. Das wäre gut, aber keine Sorge. Wir essen natürlich alle fleißig unsere Teller leer. Dann wird das schon klappen mit dem Wetter. Frau Mann, ich wünsche ein schönes Wochenende. Das ist SWR 4 mit Albert Hammond.

Musik wird auf Wäsche, Aufhänge, ein Genuss, oder? 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Fahren Sie vorsichtig jetzt auf der A6 Mannheim Richtung Heilbronn. Zwischen Bad Rappenau und Heilbronn unter Eisesheim ein defektes Auto hier auf der linken Spur. Und Vorsicht auf der B27 Tübingen Richtung Balingen. Zwischen Hechingen Süd und Wessing ein defektes Fahrzeug hier auf dem Beschleunigungsstreifen. Kommen Sie gut an. Und das hier ist Brian Ferry bei SWR 4. Don't stop the dance. Gutes Motto auch für Ihr Wochenende.

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3: 12 Uhr im Studio Peter Martin Jakob. Nach dem Hoteleinsturz in Kröf an der Mosel erhebt die Staatsanwaltschaft Anklage. Das italienische Zugunternehmen Italo darf ab 2028 Verbindungen in Deutschland anbieten. Das Wetter in Rheinland-Pfalz am Nachmittag unbeständig, teils heftige Gewitter, 22 bis 28 Grad. Die Staatsanwaltschaft Trier erhebt fast 2 Jahre nach dem Einsturz eines Hotels in Kröf Anklage gegen einen Ingenieur für Baustatik. Beim Einsturz des Hotels im Sommer 2024 waren 2 Menschen ums Leben gekommen, 8 wurden teils lebensgefährlich verletzt. Dem Statiker werden fahrlässige Tötung, fahrlässige Körperverletzung und Baugefährdung vorgeworfen. SWR-Reporterin Nicole Mertes.
4: Die Staatsanwaltschaft stützt ihre Anklage auf das Gutachten eines Experten. Demnach hat der jetzt angeklagte Statiker im Sommer 2024 die Lage falsch eingeschätzt. Die Hotelbetreiber hatten ihn wegen Rissen in der Giebelwand des Hotels zu Rate gezogen. Der Statiker erkannte laut Anklage nicht, dass tragende Holzbauteile gefault waren. Er beauftragte zwar ein Bauunternehmen mit Abstützmaßnahmen, doch er erkannte nicht, dass das nicht ausreichte und das Hotel hätte geräumt werden müssen. Der Statiker weist laut Staatsanwaltschaft die Vorwürfe von sich.
3: Das italienische Zugunternehmen Italo darf ab 2028 Verbindungen in Deutschland anbieten. Das hat die Bundesnetzagentur in Bonn entschieden. Sie verspricht sich davon mehr Wettbewerb. Aus Bonn berichtet Jörg Sauerwein.
5: Die Konkurrenz der Deutschen Bahn soll künftig einen besseren Zugang zum Netz bekommen. Auch dort, wo es auf den Fernverkehrsstrecken besonders eng ist, müssen künftig mindestens 25% der Kapazitäten an Wettbewerber gehen. Ein Antrag des italienischen Unternehmens Italo war der Ursprung für die heutige Entscheidung und ein Zeichen dafür, wie attraktiv der deutsche Fernverkehr auf der Schiene ist, heißt es von der Netzagentur. Mit der Entscheidung sorge man dafür, dass sich für Italo die Investitionen in neue Züge auch lohnen können.
3: Das Oberlandesgericht Dresden hat eine NSU-Unterstützerin zu 2 Jahren Haft auf Bewährung verurteilt. Die Richter sprachen die 45-Jährige unter anderem der Unterstützung einer terroristischen Vereinigung für schuldig. Nach Überzeugung des Gerichts ist die Frau eine enge Freundin der verurteilten Rechtsextremistin Beate Zschäpe. Sie soll ihr unter anderem ihre Krankenkassenkarte für Arztbesuche überlassen und bei der Anmietung eines Wohnmobils geholfen haben, das der NSU bei seinem letzten Raubüberfall nutzte. Die chinesische Regierung hat die Vorwürfe der Einmischung in die US-Wahlen zurückgewiesen. US-Präsident Trump hatte in einer Ansprache an die Nation vergangene Nacht gesagt, der Wahlsieg sei ihm 2020 gestohlen worden. Dazu habe vor allem China beigetragen. Unser China-Korrespondent Sebastian Hesse berichtet.
6: Reine Lügenmärchen seien die Vorwürfe von US-Präsident Donald Trump, eine böswillige Verunglimpfung, die längst als kompletter Unsinn widerlegt sei, so der chinesische Außenamtssprecher Lin Qian in Peking. Die Regierung in Peking forderte Trump im Gegenzug zu ein wenig Selbstreflexion auf. Die USA sollten ihr unbegründetes Verleumden von China unterlassen und China aus ihrem Wahlkampf heraushalten.
3: Wohnungseigentümern muss grundsätzlich erlaubt werden, auf ihrem Balkon eine Klimaanlage einbauen zu lassen. Das hat der Bundesgerichtshof in Karlsruhe entschieden. Voraussetzung sei, dass die Rechte der anderen Eigentümer nicht übermäßig beeinträchtigt würden. Eigentümer aus Berlin hatten geklagt, weil ihnen der Einbau eines solchen Geräts von den anderen Eigentümern nicht gestattet worden war. Ihr Argument, Geräusche, Kondenswasser oder Abluftwärme der Klimaanlage könnten den Wert der benachbarten Wohnung mindern. Die Zeit 12.04 Uhr.
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7: Die A3 Frankfurt-Köln ist zwischen Wiesbadener Kreuz und Niedernhausen wegen einer Unfallaufnahme nach wie vor gesperrt. 7 Kilometer Stau und die letzte freie Ausfahrt ist Raunheim. A3 Köln-Frankfurt zwischen Neuwied und Dierdorf. Eine Unfallaufnahme. Sie werden über den Standstreifen geleitet. 13 Kilometer Stau, geht bis zu einer Stunde länger. A48 Koblenz-Dernbach zwischen Koblenz-Nord und Werndorf-Neuwied. 2 Kilometer Stau, Viertelstunde plus. A5 Frankfurt Richtung Karlsruhe zwischen Zwingenberg und Heppenheim. Ein Unfall. 3 Kilometer Stau, geht hier eine Viertelstunde länger. A5 Karlsruhe-Basel zwischen Karlsruhe-Süd und Rastatt-Nord. Eine Unfallaufnahme auf der mittleren Spur. 6 Kilometer Stau, halbe Stunde plus. A6 Nürnberg Richtung Heilbronn. Zwischen Schwäbisch Hall und Neuenstein. Reinigungsarbeiten auf der linken und rechten Spur. 4 Kilometer Stau und eine halbe Stunde mehr einplanen. Die A8 Karlsruhe-Stuttgart zwischen Pforzheim-West und Pforzheim-Ost. 6 Kilometer streckenweise Stau. Verzögerung von etwa 20 Minuten. Auf der A8 Stuttgart-München ist im Kreuz Stuttgart die Überleitung zur A81 in Richtung Singen. Voraussichtlich noch den ganzen Tag gesperrt. Da blockiert ein defekter Schwertransport mit einem Windradflügel die Fahrbahn. Und Sie folgen hier am besten der Umleitungsbeschilderung. In Eberhardzell für Ramoos im Kreis Biberach ein Holzbaubetrieb in Flammen. Und wegen des Feuerwehreinsatzes sind alle Zufahrtsstraßen gesperrt. Sie umfahren hier weiträumig. 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
7: Ja, da ziehen so ein paar richtige Wolken auf. Main meldet 21 Grad, Mainz um die 22 Grad im Moment. Leutkirch und Schwäbisch Gmünd an die 23 Grad. Stefan Bender.
8: Die Luft ist schwül und die Temperaturen pendeln heute zwischen 24 und 28 Grad. Über Mittag und am Nachmittag gibt es ein erhöhtes Gewitterrisiko. Runde Bad Kreuznach oder auch in Wörrstadt und Monsheim entwickeln sich neben der Sonne vereinzelt heftige Regengüsse und auch Sturmböen und Hagel sind möglich. Morgen ab Samstag bleibt es größtenteils trocken und zeitweise sonnig. Am Sonntag früh ziehen Schauer durch, später kommt die Sonne raus, doch mit maximal 24 Grad bleibt es dann spürbar frischer als zuletzt.
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7: Hallo zusammen, wir genießen gemeinsam die Mittagspause, bevor es reingeht in Richtung Wochenende. Jetzt mit Dionne Warwick, Heartbreaker.
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Wer vier an diesem Freitag und heute ist Welt-Emoji-Tag. Ja, Sie wissen, das sind die kleinen bunten Bildchen, die wir in unsere WhatsApps reintippen, gerne auch mal häufiger. Und wenn wir jetzt ein passendes Emoji zum nächsten SWR4-Hit bräuchten, dann wäre es wahrscheinlich ja eine Träne oder dieses traurige Gesicht oder ein gebrochenes Herz. Das würde auch funktionieren. Hunting High and Low von Aha aus dem Jahr 1986. Ganz großer Hit mit ganz großen und ja auch schmerzhaften Gefühlen. Aber klingt super gut. 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

0: Es ist 12.30 Uhr.
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2: Aus dem Studio Mainz mit Andreas Neubrech. Guten Tag. Die Wormser Nibelungenspiele feiern am Abend Premiere. Die Website der Stadt Mainz ist derzeit nur eingeschränkt nutzbar. Das Wetter am Nachmittag: Sonne, Schauer und Gewitter bis 28 Grad. Am Abend feiern die Nibelungenfestspiele vor dem Wormser Dom Premiere. In diesem Jahr wird das Stück Die Hunnenkönigin aufgeführt. Der Schauspieler Aram Tafreshian spielt den Hunnenkönig Etzel. Und er ist froh, dass es endlich losgeht. Denn damit sind auch die Proben beendet. Die fanden in den vergangenen Wochen auf der Bühne in der prallen Sonne statt.
3: Bei diesen Temperaturen, auf diese Dauer, in diesen Kostümen, in teilweise Lederrüstungen und Bärenfellen und so weiter, in der Nachmittagssonne hier auf der Bühne zu stehen, da haben wir alle, glaube ich, unsere Grenzen kennengelernt. Also ich hatte zwischendurch mehrere Tage so Hitze und Kopfschmerzen. Und die Kostümabteilung hat zum Glück ganz toll uns immer so gefrorene Handtücher gegeben, die wir uns überall hin reingestopft haben. Und wir sind natürlich immer sofort in den Schatten gerannt, sobald das ging.
2: Die Aufführungen waren eine Woche vor der Premiere bereits alle ausverkauft. Die Stadt Bad Kreuznach reagiert auf Kritik in Sachen Hitzeschutz. Die Bürgerinitiative Hitze AG wirft der Stadt vor, dass sie die Einwohner nicht genügend vor Extremtemperaturen schützt. Nach Angaben der Stadt ist man dabei, zum Beispiel am Bahnhof, am Eiermarkt und auf der Nahebrücke Flächen zu entsiegeln und mehr zu begrünen. Um vor allem langfristige Strategien gegen die Hitze zu entwickeln und gegenüber Extremwetterlagen resilienter zu werden, will die Stadt noch in diesem Jahr einen Klimaanpassungsmanager einstellen. Der soll in den nächsten 2 Jahren ein entsprechendes Konzept erarbeiten, das anschließend schrittweise umgesetzt wird. Die Website und damit verschiedene Dienstleistungen der Stadt Mainz sind derzeit gestört. Das hat ein Sprecher der Stadt auf SWR-Anfrage bestätigt. Der Fehler sei beim IT-Dienstleister der Stadt aufgetreten. Die Störung sei dort bekannt. Man arbeite bereits daran, sie zu beheben. Wie lange das dauere, könne man im Moment noch nicht sagen.
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2: Heute überwiegen Wolken. Ab und zu kommt die Sonne durch. Dabei entsteht örtlich Schauer und Gewitter. Das Ganze verstärkt am Nachmittag. Dann drohen Unwetter mit Sturzregen, Überflutungen, Hagel und Sturmböen. Die Temperaturen erreichen 26 Grad im Bingerwald und bis 28 Grad am Rhein. In der Nacht ziehen Schauer und Gewitter dann allmählich ab. Die Tiefstwerte bewegen sich dann zwischen 18 und 16 Grad. Die weiteren Aussichten: am Wochenende Sonne und Wolken, nur vereinzelt Schauer. Die Höchstwerte morgen 26 bis 28 Grad, am Sonntag dann ein wenig kühler.
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4: Vorsicht jetzt auf der A66 Wiesbaden-Frankfurt in Höhe Schirsteiner Kreuz, ein Holzbalken auf der rechten Spur. Vorsicht auf der A81 Stuttgart-Singen zwischen Herrenberg und Rottenburg, Fahrzeugteile. Vorsicht auf der B312 Biberach Richtung Bergheim zwischen Risseck und Unteressendorf, eine ungesicherte Unfallstelle. A3 Frankfurt-Köln zwischen Raunheim und Idernhausen, Bergungsarbeiten, die beiden rechten Spuren sind gesperrt, 6 Kilometer Stau und es geht hier bis zu einer Stunde länger. A3 Köln-Frankfurt zwischen Neuwied und Dierdorf, eine Unfallaufnahme. Hier werden Sie nicht mehr über den Standstreifen geleitet, aber noch 13 Kilometer Stau und das dauert bis zu einer Stunde länger. A48 Koblenz-Dernbach zwischen Koblenz-Nord und Bendorf-Neuwied, 3 Kilometer Stau, 20 Minuten plus. A5 Karlsruhe Richtung Basel zwischen Karlsruhe-Süd und Rastatt-Nord, eine Unfallaufnahme. Hier ist die mittlere Spur gesperrt, 8 Kilometer Stau und das geht 40 Minuten länger. A6 Nürnberg Richtung Heilbronn zwischen Schwäbisch Hall und Neuenstein, 4 Kilometer Stau, 25 Minuten plus. A8 Karlsruhe-Stuttgart zwischen Pforzheim-West und Pforzheim-Ost, 6 Kilometer streckenweise Stau, Verzögerung etwa 20 Minuten. Auf der A8 Stuttgart Richtung München ist im Kreuz Stuttgart die Überleitung zur A81 Richtung Singen voraussichtlich noch den ganzen Tag gesperrt. Hier blockiert ein defekter Schwertransporter mit Windradflügel die Fahrbahn und sie folgen am besten der Umleitungsbeschilderung. In Eberhardzell für Ramoos im Kreis Biberach brennt ein Holzbaubetrieb. Deswegen sind wegen des Feuerwehreinsatzes alle Zufahrtsstraßen gesperrt und sie umfahren am besten weiträumig.
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4: Hallo zusammen, schön, dass Sie mit dabei sind und gerade sehr viel los bei uns auf den Straßen. Finden Sie natürlich auch alles noch bei uns online. swr4.de reingeklickt oder in der App. Schönen Mittag.
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0: nähern uns dem Wochenende. Das ist SWR 4. Gut, dass Sie mit dabei sind. Und da müssen wir natürlich auch klären, was erwartet uns eigentlich wettertechnisch so alles gerade heute noch und auch dieses Wochenende. Mit mir ist SWR 4 Wetterexperte Stefan Bender. Stefan, Unwetter sind ja offensichtlich das große Thema und schon irgendwie im Anmarsch, oder?
1: Ja, also im Moment ist es noch ruhig, aber man kann diese Quellwolken schon beobachten. Und zwar einerseits an der Mosel, zum Beispiel im Trierer Land, kann man sehen, dass die sich über dem Hunsrück gerade auftürmen. Und da entstehen auch gleich die ersten Gewitter. Wobei das, wie gesagt, die ersten sind. Die Luft ist generell im Südwesten. Also egal, ob Siegerland oder Bodensee oder Allgäu, die ist überall sehr energiegeladen. Und im Laufe des Nachmittags werden eben aus diesen einzelnen Quellwolken immer mehr und immer häufiger die dicken Dinger. Und es geht los schon kurz nach, also nachher so schon am frühen Nachmittag mit zum Teil kräftigen Gewittern, vor allem im Hunsrück und in der Pfalz. Und später dann vom Nordschwarzwald über den Neckar, über den Stuttgarter Raum bis in die Ostalb rein. Das ist so das Zentrum. Am Nachmittag, aber heute Abend müssen wir überall damit rechnen, dass es Unwetter gibt.
0: Heißt also auch, die Gebiete, die in den letzten Tagen schon was abgekriegt haben, wie Reutlingen und Karlsruhe, kriegen vermutlich wieder was ab.
1: Ja, durchaus. Die Chance, also die Möglichkeit oder die Bedrohung ist auf jeden Fall da. Denn wir haben so ein paar Indizes, die Gewitter oder Unwetter möglich machen. Und das ist einerseits die Luftfeuchtigkeit, die ist sehr hoch, und die Labilität und auch dieses Niederschlagswasser, das in diesen Wolken drin steckt, gibt eben überschwemmungsträchtige Schauer bis zu 50 Liter pro Quadratmeter her. Und das ist alles andere als lustig, zumal da auch Hagel dabei sein kann und Sturmböen wieder.
0: Sprechen wir da bei dieser Beschreibung auch von diesen sogenannten Superzellen?
1: Das ist durchaus möglich heute Nachmittag, vor allem auch am späten Nachmittag und heute Abend müssen wir über diese Superzellen reden. Die können sich entwickeln. Man kann diesen Gewitterwolken nicht ganz in die Karten schauen, aber möglich, die Gefahr ist auf jeden Fall da.
0: Okay, soweit zu den Unwettern. Lass uns noch kurz aufs Wochenende blicken. Danach frischeres, angenehmeres Wetter. Was passiert?
1: Ja, morgen noch nicht. Morgen müssen wir noch schwitzen, 22 bis 30 Grad. In Baden-Württemberg immer noch ein paar Schauer und Gewitter und dann kommt der Gamechanger am Sonntag, eine Regenfront, die vormittags hauptsächlich durchzieht. Gegen Abend wird es dann auch im Allgäu wieder trocken. Dabei nur noch 22 bis 25 Grad, also eine ganz andere Luft.
0: Ah, herrlich, da freuen wir uns drauf. Komplexes Wetter, verständlich erklärt von unserem SWR4-Wetterexperten Stefan Bender. Gut, dass Sie mit dabei sind. Mike Oldfield jetzt to France, SWR4 hier.

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5: 13 Uhr im Studio, Peter Martin Jakob. Die CDU Mecklenburg-Vorpommern fordert Unionsfraktionschef Spahn zum Rücktritt auf. Nach dem Hoteleinsturz in Kröf erhebt die Staatsanwaltschaft Anklage gegen einen Statiker. Das Wetter in Rheinland-Pfalz am Nachmittag unbeständig, teils heftige Gewitter, maximal 22 bis 28 Grad. Der CDU-Landesverband von Mecklenburg-Vorpommern fordert den Rücktritt von Unionsfraktionschef Spahn, weil er und sein Ehemann eine Leihmutter in den USA in Anspruch genommen haben, um ein Kind zu bekommen. Der Landesvorsitzende Peters sagte der Bild, dass Spahn sich in voller Absicht über in Deutschland geltendes Recht hinweggesetzt habe. Weitere Reaktionen von Sarah Beham.
6: Grünen-Chef Felix Banaschak will, dass sich Jens Spahn öffentlich zum Thema Leihmutterschaft äußert. Das sagte er in einem Interview bei Welt TV. In Deutschland ist Leihmutterschaft verboten. CSU-Landesgruppenchef Alexander Hoffmann sagte dem ARD-Hauptstadtstudio, die deutschen Regelungen seien gut begründet, Änderungsbedarf sehe er nicht. Auch die CDU verweist auf ihren Parteitagsbeschluss vom Februar. Demnach bleibt Leihmutterschaft verboten in jeder Form. Eine neue Debatte über Fortpflanzungsformen will bisher nur Justizministerin Stefanie Hubig von der SPD.
5: Das italienische Zugunternehmen Italo darf ab 2028 Verbindungen in Deutschland anbieten. Das hat die Bundesnetzagentur in Bonn entschieden. Sie verspricht sich davon mehr Wettbewerb. Jörg Sauerwein.
7: Die Konkurrenz der Deutschen Bahn soll künftig einen besseren Zugang zum Netz bekommen. Auch dort, wo es auf den Fernverkehrsstrecken besonders eng ist, müssen künftig mindestens 25% der Kapazitäten an Wettbewerber gehen. Ein Antrag des italienischen Unternehmens Italo war der Ursprung für die heutige Entscheidung und ein Zeichen dafür, wie attraktiv der deutsche Fernverkehr auf der Schiene ist, heißt es von der Netzagentur. Mit der Entscheidung sorge man dafür, dass sich für Italo die Investitionen in neue Züge auch lohnen können.
5: Die chinesische Regierung hat die Vorwürfe der Einmischung in die US-Wahlen zurückgewiesen. US-Präsident Trump hatte in einer Ansprache an die Nation vergangene Nacht gesagt, der Wahlsieg sei ihm 2020 gestohlen worden. Dazu habe vor allem China beigetragen. Sebastian Hesse berichtet.
8: Reine Lügenmärchen seien die Vorwürfe von US-Präsident Donald Trump, eine böswillige Verunglimpfung, die längst als kompletter Unsinn widerlegt sei, so der chinesische Außenamtssprecher Lin Qian in Peking. Die Regierung in Peking forderte Trump im Gegenzug zu ein wenig Selbstreflexion auf. Die USA sollten ihr unbegründetes Verleumden von China unterlassen und China aus ihrem Wahlkampf heraushalten.
5: Das Oberlandesgericht Dresden hat eine NSU-Unterstützerin zu 2 Jahren Haft auf Bewährung verurteilt. Die Richter sprachen die 45-Jährige unter anderem der Unterstützung einer terroristischen Vereinigung für schuldig. Nach Überzeugung des Gerichts ist die Frau eine enge Freundin der verurteilten Rechtsextremistin Beate Zschäpe. Sie soll ihr unter anderem ihre Krankenkassenkarte für Arztbesuche überlassen und bei der Anmietung eines Wohnmobils geholfen haben, das der NSU bei seinem letzten Raubüberfall nutzte. Fast 2 Jahre nach dem Einsturz eines Hotels in Kröf an der Mosel erhebt die Staatsanwaltschaft Trier Anklage gegen einen Baustatiker. Der Vorwurf lautet fahrlässige Tötung, fahrlässige Körperverletzung sowie Baugefährdung. Grundlage der Anklage ist ein Expertengutachten. Demnach erkannte der Statiker im Sommer 2024 die Einsturzgefahr nicht, als er wegen Rissen in der Giebelwand des Hotels hinzugezogen wurde. Laut Staatsanwaltschaft weist er die Vorwürfe zurück. Bei dem Unglück kamen 2 Menschen ums Leben, 8 weitere wurden teils schwer verletzt. Die Zeit 13.04 Uhr.
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9: Netflix bleibt der mit Abstand größte Streaming-Anbieter, doch die Netflix-Aktionäre sind verwöhnt und hatten jetzt mit noch besseren Geschäftszahlen gerechnet. Deshalb fiel die Aktie nach Bekanntwerden der Quartalsbilanz, obwohl der Umsatz um 13% auf fast 13 Milliarden Dollar zugelegt hat. Der Gewinn ist um knapp 9% im Vergleich zum Vorjahresquartal gestiegen. Anleger befürchten ein Ende des Streaming-Wachstums. In den letzten Monaten hat die Netflix-Aktie mehr als ein Drittel an Wert verloren. Der deutsche Leitindex DAX setzt heute seinen Abwärtstrend fort. Er steht 1% im Minus bei rund 24.670 Punkten. Die Gewinner: Deutsche Telekom plus 2,2%, Rheinmetall plus 1,9%. Die Verlierer: Infineon minus 5,7% und Hochtief minus 3,6%. Ein Euro wird mit etwas mehr als einem Dollar 14 gehandelt.
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9: Vorsicht auf der B27 Balingen Richtung Tübingen zwischen Ofterdingen und Tunnel Dusling. Da liegt eine Schaufel auf der Fahrbahn. A3 Frankfurt Richtung Köln zwischen Rauenheim und Niedernhausen. Die Unfallstelle geräumt. 3 Kilometer Stau. 20 Minuten geht's länger. A48 Koblenz Richtung Dernbach zwischen Koblenz Nord und Bendorf Neuwied. 3 Kilometer Stau. 25 Minuten plus. A5 Karlsruhe Richtung Basel zwischen Karlsruhe Süd und Rastatt Nord. Ein Unfall. 6 Kilometer Stau. Halbe Stunde plus. A8 Karlsruhe-Stuttgart zwischen Pforzheim-West und Rastplatz am Weißenrhein. Ein defektes Fahrzeug auf dem Standstreifen. Eine Ölspur, 6 Kilometer Stau und 25 Minuten geht's länger. Auf der A8 Stuttgart Richtung München ist im Kreuz Stuttgart die Überleitung zur A81 in Richtung Singen noch den ganzen Tag gesperrt. Hier blockiert ein defekter Schwertransport mit einem Windradflügel die Fahrbahn und Sie folgen hier am besten der Umleitungsbeschilderung. Die B312 Waldseer Straße Biberach Richtung Bergheim zwischen Risseck und Unteressendorf ein Unfall, 2 Kilometer Stau. In Eberhardzell für Ramoos im Kreis Biberach brennt immer noch ein Holzbaubetrieb. Ein Feuerwehrgroßeinsatz läuft da und deswegen sind auch alle Zufahrtsstraßen gesperrt und Sie umfahren da am besten weiträumig. 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
4: Das Wetter
9: ist zwar sonnig und schwülwarm und damit rücken auch Unwetter näher. Die Temperaturen liegen momentan in Moorbach bei 23 Grad. Bewölktes Wetter in Heidenheim und Bad Dürkheim bei jeweils 24 Grad. Und Waldshut-Tiengen meldet 27 Grad. Stefan Bender.
10: Die Luft ist schwül und die Temperaturen pendeln heute zwischen 24 und 28 Grad. Über Mittag und am Nachmittag gibt es ein erhöhtes Gewitterrisiko. Runde Bad Kreuznach oder auch in Wörstadt und Monsheim entwickeln sich neben der Sonne vereinzelt heftige Regengüsse und auch Sturmböen und Hagel sind möglich. Morgen am Samstag bleibt es größtenteils trocken und zeitweise sonnig. Am Sonntag früh ziehen Schauer durch, später kommt die Sonne raus, doch mit maximal 24 Grad bleibt es dann spürbar frischer als zuletzt.
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9: Schöne Mittagspause, Ihnen gut, dass Sie mit dabei sind.
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Ja, viele packen ihre Koffer, aber was passiert mit den Zimmerpflanzen nur zu Hause? Das Zauberwort heißt Nachbarn. Ja, ansprechen, hoffe, sie haben ein gutes Verhältnis. Die helfen dann gerne mal. Die Tipps, wie sie ihre Pflanzen im Urlaub überleben lassen, hat unser SWR 4 Gartenexperte Volker Kugel auf unserer Website swr4.de zusammengestellt. Beispielsweise auch eine automatische Bewässerung. Ja, also am besten direkt vom Urlaub nochmals anschauen. Könnte helfen, dass die Pflanzen zu Hause überleben. Meiner einer hat ja zu Hause nur noch Kakteen. No, ist ja klar, die kommen mit wenig Gießen aus. Ein sehr pflegeleichtes Thema. Wenn die Dinger allerdings sprechen könnten, würden sie vermutlich sagen, wenn ich die Wohnung verlasse. Gut, dass er weg ist. Endlich ist mal Ruhe hier in der Bude. 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

0: Kleine Erfrischungspause jetzt. Es ist 13.30 Uhr.
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2: Aus dem Studio Mainz mit Andreas Neubrech. Guten Tag. Die Fähre Niederheimbach ist aktuell außer Betrieb. Die Website der Stadt Mainz ist im Moment nur eingeschränkt nutzbar. Das Wetter: am Nachmittag Sonnenschauer und Gewitter bis 28 Grad. Die Fähre zwischen Niederheimbach und Lorch auf der hessischen Seite ist aktuell wegen Niedrigwassers außer Betrieb. Es gibt aber Alternativen, ohne große Umwege fahren zu müssen. SWR-Reporter Markus Volland.
3: Die Fähren in Bingen und in Kaub sind noch unterwegs. Beiden kann der niedrige Rheinpegel aktuell noch nichts anhaben. Dort seien auch die Jahreskarten der Fähre Niederheimbach gültig, sagte deren Geschäftsführer Lanius in einem Gespräch mit dem SWR. Möglicherweise müssen die Nutzerinnen und Nutzer der Fähre aber auch gar nicht so lange warten, bis sie wieder fährt. Der Rheinpegel bei Niederheimbach sei seit gestern bereits um 5 cm gestiegen, so Lanius, und der Trend solle anhalten. Vielleicht könne man morgen den Betrieb schon wieder aufnehmen. Bis dahin werde die Zeit sinnvoll genutzt und das Schiff gewartet.
2: Die Webseiten und damit verschiedene Dienstleistungen der Stadt Mainz sind derzeit gestört. Das hat ein Sprecher der Stadt auf SWR-Anfrage bestätigt. Der Fehler sei beim IT-Dienstleister der Stadt aufgetreten. Die Störung sei dort bekannt. Man arbeite daran, sie zu beheben. Wie lange das dauern könne, das wisse man im Moment noch nicht. In Mainz-Gonsenheim ist gestern Abend ein Senioren-Ehepaar betrogen worden. Laut Polizei gaben die unbekannten Täter an, eine Wasserleitung in der Wohnung überprüfen zu müssen. Während das Ehepaar von einem der Täter abgelenkt wurde, nutzte laut Polizei vermutlich eine weitere Person die Gelegenheit und durchsuchte die Wohnung. Später merkte das Ehepaar, dass mehrere Schmuckstücke fehlten. Der Stürmer Nelson Weiper vom Fußball-Bundesligisten Mainz 05 wechselt für die kommende Saison auf Leihbasis zum SK Sturm Graz nach Österreich. Das haben die 05er bestätigt. Laut Sportdirektor Nico Bungert sei man zu dem Entschluss gekommen, dass es für Weipers Entwicklung aktuell entscheidend ist, dass er regelmäßig auf hohem Niveau Spielpraxis sammelt. Für Mainz 05 lief Weiper in der vergangenen Saison regelmäßig in der Bundesliga, in der Conference League und im DFB-Pokal auf.
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2: Heute überwiegen Wolken, ab und zu kommt die Sonne durch, dabei entstehen örtlich Schauer und Gewitter, verstärkt das Ganze am Nachmittag. Danach drohen Unwetter mit Sturzregen, Überflutungen, Hagel und Sturmböen. Die Temperaturen erreichen 26 Grad im Bingerwald und bis 28 Grad am Rhein. In der Nacht ziehen Schauer und Gewitter dann langsam ab, die Tiefstwerte 18 bis 16 Grad. Am Wochenende Sonne und Wolken, nur vereinzelt Schauer, die Höchstwerte morgen 26 bis 28 Grad.
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0: Einiges los im Augenblick. Vorsicht auf der A61 Ludwigshafen-Speyer zwischen Schifferstadt und Kreuz-Speyer. Eine ungesicherte Unfallstelle mit zwei LKW. Vorsicht im Kreis Tübingen auf der B464 zwischen der Walddorfer Straße und Dettenhausen. Ein toter Waschbär. A3 Frankfurt-Köln zwischen Rauenheim und Niedernhausen. Defektes Fahrzeug auf der linken Spur. 3 Kilometer Stau, geht 20 Minuten länger. A48 Koblenz-Dernbach zwischen Koblenz-Nord und Bendorf-Neuwied. 3 Kilometer Stau, 25 Minuten plus. A5 Karlsruhe-Frankfurt zwischen Bruchsal und Waldorf-Wiesloch, eine Baustelle, 9 Kilometer stockender Verkehr, 40 Minuten plus. A5 Karlsruhe-Basel zwischen 3 Karlsruhe und Rastatt-Nord, eine Unfallaufnahme. Die linke Spur ist gesperrt, 9 Kilometer Stau, geht 40 Minuten länger. A8 Stuttgart-Karlsruhe zwischen Heimsheim und Pforzheim-Nord, 4 Kilometer stockender Verkehr. A8 Karlsruhe Richtung Stuttgart zwischen Pforzheim-West und Pforzheim-Ost, 7 Kilometer stocken, 20 Minuten plus. Auf der A8 Stuttgart Richtung München ist im Kreuz Stuttgart die Überleitung zur A81 in Richtung Singen voraussichtlich noch den ganzen Tag gesperrt. Hier blockiert ein defekter Schwertransport mit einem Windradflügel die Fahrbahn und die Umleitungsbeschilderung, die sollten Sie auf jeden Fall beachten. Die B312 Waldseer Straße Biberach Richtung Bergheim zwischen Risseck und Unteressendorf, 2 Kilometer Stau, da ein Unfall. In Eberhardzell-Führermoos im Kreis Biberach brennt ein Holzbaubetrieb, das geht hier schon den ganzen Vormittag so. Intensive Löscharbeiten der Feuerwehr und deswegen sind auch alle Zufahrtsstraßen gesperrt. Umfahren Sie bitte weiträumig. 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
0: Auf geht's Richtung Wochenende. Schön, dass ihr dabei sind.
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0: SWR4 am Freitag. So ein bisschen die Füße im Rhein kühlen beim Niedrigwasser und zack, liegt da plötzlich was Altes im Kies. Sieht aus wie ein interessantes Souvenir. Lieber nicht anfassen. Durch das Niedrigwasser kommt teils Munition aus dem Zweiten Weltkrieg zum Vorschein. Und anders als wir denken, so ein Blindgänger, der kann dann auch noch nach 70 oder 80 Jahren hochgehen. Sven Rasehorn vom Kampfmittelräumdienst Koblenz bei mir. Wie verhalte ich mich, wenn ich im Niedrigwasser oder an einer jetzt freiliegenden Böschung so etwas sehe?
1: Also ganz wichtig, nicht anfassen. So liegen lassen, wie es ist. Wenn man die Möglichkeit hat, Bilder von dem Objekt machen, am besten noch mit dem Handy im Standort und dann das zuständige Ordnungsamt oder die nächste Polizeidienststelle informieren.
0: Okay, soweit verstanden. Wir gucken kurz auf die Straßen. Vorsicht auf der A67 Darmstadt Richtung Mannheim. Zwischen Gernsheim und Lorsch. Hier befindet sich ein Kind auf der Fahrbahn. Vorsicht, A67 Darmstadt Richtung Mannheim. Zwischen Gernsheim und Lorsch. Ein Kind auf der Fahrbahn. Fahren Sie an dieser Stelle ganz besonders aufmerksam. Zurück zum Kampfmittelräumdienst in Koblenz. Gibt es denn bestimmte Stellen, die besonders gefährdet sind? Also gerade in Flüssen?
1: Nee, würd ich nicht sagen. Weil gerade im Rhein, der Rhein hat so eine Strömung, also da, wo so ein Objekt mal reingeschmissen wurde, da liegt es heute in der Regel nicht mehr.
0: Was war der bislang gefährlichste Fund in einem Fluss, den Sie oder Ihre Kollegen bearbeitet und entschärft haben?
1: Also es wird viel gefunden. Das Spektakulärste, da war ich nicht dabei, aber die Kollegen war natürlich die Luftmine hier bei Niedrigwasser bei Koblenz, ich glaube 2011. Das war ja die größte Nachkriegsevakuierung von Rheinland-Pfalz gewesen.
0: Ja, wenn Ihnen am Rhein oder an irgendeinem anderen Gewässer etwas Verdächtiges auffällt, nicht anfassen, ja, lieber einmal mehr die Experten informieren. Muss ja auch nicht immer ein Souvenir sein, ne? Reicht ja das zu genießen, was man da macht. 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

Boy Meets Girl, das ist SWR 4, der Verkehrsservice. Aktuell fahren Sie jetzt vorsichtig auf der A61 Koblenz-Ludwigshafen zwischen Stromberg und Waldlaubersheim. Eine ungesicherte Unfallstelle auf der linken Spur. Ein Außenspiegel liegt im Baustellenbereich auf der A7 Würzburg-Ulm zwischen Rothenburg ob der Tauber und Wörnitz. Und Vorsicht, ein totes Tier auf der A7 Ulm Richtung Füssen zwischen Nesselwang und Reinhardshoftunnel. Und noch einmal Vorsicht zum Schluss auf der A81 Stuttgart Richtung Singen. Zwischen Empfing und Sulz, da liegen Fahrzeugteile auf der Fahrbahn. Kommen Sie sicher an Ihr Ziel, genießen Sie den Nachmittag. Gleich ist hier Holger Benzin am Start. Ich bin Stefan Frech, wünsche ein richtig tolles Wochenende mit SWR 4.

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10: 14 Uhr im Studio Peter-Martin Jakob. Andy Burnham ist offiziell zum Vorsitzenden der britischen Labour-Partei ernannt worden. Mit künstlicher Intelligenz erstellte Klagen belasten die Sozialgerichte in Rheinland-Pfalz. Das Wetter im Land am Nachmittag unbeständig, teils heftige Gewitter, maximal 22 bis 28 Grad. Die britische Labour-Partei hat einen neuen Vorsitzenden. Der 56-jährige Andy Burnham ist am Mittag auf einem Sonderparteitag zum neuen Parteichef gewählt worden. Er tritt damit die Nachfolge von Keir Starmer an, der Anfang des Monats seinen Rücktritt als Premierminister und Labour-Chef angekündigt hatte. Burnham soll am Montag von König Charles III. Offiziell zum neuen Premierminister ernannt werden. Großbritannien wird dann den 7. Regierungschef in 10 Jahren bekommen. Der CDU-Landesverband von Mecklenburg-Vorpommern fordert den Rücktritt von Unionsfraktionschef Spahn, weil er und sein Ehemann eine Leihmutter in den USA in Anspruch genommen haben, um ein Kind zu bekommen. Der Landesvorsitzende Peters sagte der Bild, dass Spahn sich in voller Absicht über in Deutschland geltendes Recht hinweggesetzt habe. Weitere Reaktionen von Sarah Beham.
11: Grünen-Chef Felix Banaschak will, dass sich Jens Spahn öffentlich zum Thema Leihmutterschaft äußert. Das sagte er in einem Interview bei Welt TV. In Deutschland ist Leihmutterschaft verboten. CSU-Landesgruppenchef Alexander Hoffmann sagte dem ARD-Hauptstadtstudio, die deutschen Regelungen seien gut begründet, Änderungsbedarf sehe er nicht. Auch die CDU verweist auf ihren Parteitagsbeschluss vom Februar. Demnach bleibt Leihmutterschaft verboten in jeder Form. Eine neue Debatte über Fortpflanzungsformen will bisher nur Justizministerin Stefanie Hubig von der SPD.
10: Der US-Streaming-Dienst Amazon Prime darf von bestehenden Kunden eine zusätzliche Gebühr verlangen, wenn diese Filme und Serien ohne Werbung schauen wollen. Das hat das bayerische oberste Landesgericht entschieden und damit eine Klage der Verbraucherzentrale Sachsen abgelehnt. Amazon hatte Prime-Kunden Anfang 2024 informiert, dass künftig auch Werbung gesendet werde. Wer das nicht wolle, müsse im Monat 2,99 Euro mehr zahlen. Dies sei den Vertragsbedingungen zufolge zulässig gewesen, so die Richter. Die Verbraucherzentrale will nun vor den Bundesgerichtshof ziehen. Bei den rheinland-pfälzischen Sozialgerichten reichen Privatleute immer öfter Klagen und Anträge ein, die mit Hilfe von KI erstellt wurden. Das lässt die Fallzahlen spürbar steigen, wie eine SWR-Recherche ergeben hat. Im vergangenen Jahr gab es rund 2200 solcher Fälle mehr als im Vorjahr, insgesamt mehr als 12.000. Matthias Zahn berichtet.
5: Ist eine Klage mit KI erstellt worden, erkennen das die Richter schnell, heißt es beim Landessozialgericht. Die ungewöhnlich langen Texte gingen oft am Kern des Problems vorbei oder zitierten Urteile, die es gar nicht gibt. Der Deutsche Richterbund spricht von einer Flut an Verfahren in ganz Deutschland und fordert mehr Personal. Das Besondere bei den Sozialgerichten: In den unteren Instanzen brauchen Bürger keinen Anwalt und das Klagen kostet nichts. Das könnten Gründe sein, warum Kläger KI nutzen, um vor einem Sozialgericht ohne Anwalt Leistungen zu erstreiten, wie Grundsicherung oder eine Erwerbsminderungsrente.
10: Beim Finale der Fußball-WM am Sonntag wird mit Spaniens Ministerpräsident Sanchez nur ein Regierungschef der beteiligten Länder im Stadion sein. Der argentinische Präsident Milei hat angekündigt, sich die Partie aus Aberglauben vor dem Fernseher anzuschauen. Außerdem wolle er dieselbe Jacke tragen wie bei den vorherigen Spielen. Der Aberglaube spielt im argentinischen Fußball seit der WM 1990 eine besonders große Rolle. Damals hatte Präsident Milei das erste Gruppenspiel seines Landes live im Stadion verfolgt. Argentinien verlor. Es ist 14.04 Uhr.
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7: Vorsicht auf der A8, Stuttgart Richtung Karlsruhe, im Dreieck Karlsruhe auf der Überleitung zur A5 Richtung Heidelberg. Unfallaufnahme auf der linken Spur. Vorsicht auf der A8 Stuttgart Richtung Karlsruhe zwischen Kreuz Stuttgart und Leonberg Ost. Da steht ein defekter PKW auf der mittleren Spur. Vorsicht auf der A61 Koblenz Richtung Ludwigshafen zwischen Stromberg und Waldlaubersheim. Eine ungesicherte Unfallstelle auf der linken Spur. A48 Koblenz Richtung Dernbach zwischen Koblenz Nord und Bendorf Neuwied. 3 Kilometer Stau bis zu 20 Minuten plus. A5 Karlsruhe Richtung Frankfurt zwischen Bruchsal und Waldorf-Wiesloch Baustelle, 7 Kilometer Stau bis zu 30 Minuten zusätzlich. A5 Karlsruhe Richtung Basel zwischen Dreieck Karlsruhe und Rastatt Nord, Unfallaufnahme, die linke Spur ist gesperrt, nach wie vor 9 Kilometer Stau und bis zu 40 Minuten Verzögerung. A61 Ludwigshafen Richtung Speyer zwischen Schifferstadt und Kreuzspeyer, Unfall mit 2 Lkw, 4 Kilometer Stau bis zu 20 Minuten plus. A8 Karlsruhe Richtung Stuttgart zwischen Pforzheim West und Pforzheim Ost, 8 Kilometer Stau bis zu 25 Minuten plus. Auf der A8 Stuttgart Richtung München ist im Kreuz Stuttgart die Überleitung zur A81 Richtung Singen voraussichtlich noch den ganzen Tag gesperrt. Dort blockiert ein defekter Schwertransport mit einem Windradflügel die Fahrbahn. Bitte der Umleitungsbeschilderung folgen. Im Kreis Bernkastel-Wittlich ist die B50 zwischen dem Abzweig nach Monzelfeld und Bernkastel in beiden Richtungen wegen Unfallaufnahme gesperrt. In Eberhardzell, Führermoos im Kreis Biberach brennt ein Holzbaubetrieb. Wegen des Feuerwehreinsatzes sind alle Zufahrtsstraßen gesperrt. Bitte weiträumig umfahren. Eine amtliche Unwetterwarnung des Deutschen Wetterdienstes für Baden-Württemberg. Örtlich schwere Gewitter mit orkanartigen Böen bis 110 Stundenkilometern und Hagel mit 3 cm Korngröße. Zudem extrem heftiger Starkregen bis 40 Liter pro Quadratmeter in kurzer Zeit. Vereinzelt auch 60 Liter in einer oder wenigen Stunden. Mit örtlichen Überflutungen und erheblichen Behinderungen ist zu rechnen. Und jetzt kommt ganz frisch herein noch die A3, Frankfurt Richtung Köln zwischen Wiesbadener Kreuz und Niedernhausen. Defektes Fahrzeug auf der linken Spur, 2 Kilometer Stau. Alle Verkehrsinfos gibt es jederzeit auf swr4.de. Allen unterwegs gute Fahrt.
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7: Freiburg 29 Grad, Altenkirchen 22, Ulm 26 und Pirmasens 24 Grad. Und Bernd Madlener im Wetterstudio hat alles Weitere.
12: Teils scheint in dampfiger Luft die Sonne, teils bilden sich Quellwolken. Stellenweise kann es Gewitter mit Starkregen, Hagel und Sturmböen geben. An manchen Orten passiert gar nichts und es bleibt absolut ruhig. Morgen kommt immer wieder die Sonne raus, zwischendurch tauchen auch mal dichtere Wolken auf. Bei teils böigem Westwind steigen die Temperaturen auf 26 bis 28 Grad, bis 28 Grad an Rhein und Nahe. Auch am Sonntag erwartet uns ein Mix aus Sonne und Wolken. Bei teils böigem Nordwestwind wird es etwas kühler.
7: Dankeschön, Bernd.
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7: Und rein geht's in den Freitagnachmittag. Hallo zusammen.
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0: 14.18 Uhr, Vorsicht auf der A8 München Richtung Stuttgart. Zwischen Zusmarshausen und Burgau liegen mehrere Metallteile auf der Fahrbahn. 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Heute Morgen gab es viel zu lachen und jede Menge Spaß bei unserem Mundart- oder Mumpitz-Spiel. Ingrid Hörner aus Altrip im Rhein-Pfalz-Kreis hat sich SWR 4-Tasse und Digitalradio geschnappt und war happy.
1: Das hat so Spaß gemacht. Erst war ich so ein bisschen aufgeregt und dann war ich mittendrin. Ich hätte gerade weitermachen können.
0: Ingrid Hörner, eine Pfälzer Frohnatur, die auch selbst gerne Mundart spricht.
1: Der Pfälzer Dialekt, den spreche ich schon seit ich Kind bin. Und dann heißt es ja immer, ach, das ist schwierig in der Schule mit Hochdeutsch und Dialekt. Das ist Mumpitz. Das läuft alles gleichmäßig nebeneinander her.
0: Und haben Sie auch ein paar Lieblingswörter im Pfälzischen?
1: Die Kartoffeln sind die Krummbeere und wir gehen die Treppe nuff, die Treppe nunner, wir gehen river und wir gehen niver und wir gehen ho, also ho river und niver hin und her, ne? Verstanden?
0: Ja, ich bin gut mitgekommen. Klingt wunderbar. Was macht denn die Pfälzer aus?
1: Die Pfälzer, die sind so gemütlich, wenn man in der Wirtschaft sitzt, ich rede jetzt mal Dialekt, ne? Wenn man in der Wirtschaft sitzt, in der Pals, im Wald, auf unsere Hütte und da kommt jemand dazu und dann sagt er, oh, komm, setz dich hier. Wir sind gleich mit anderen lieb und nett und haben eine nette Gesellschaft, ja.
0: Und das SWR 4 Digitalradio und die Tasse, wo kommt das hin?
1: Das kommt jetzt in die Küche und wenn ich morgens runterkomme und frühstücke, dann wird es als erstes angemacht mit der grünen Taste. Mein Radio ist von morgens bis abends ist es an. SWR 4, mein Lieblingssender.
0: Das hören wir gern. Vielen Dank, Ingrid Hörner aus Altrip. Unsere glückliche Gewinnerin von heute Morgen. 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

0: 14.26 Uhr, SWR 4. Vorsicht auf der A81 Heilbronn Richtung Stuttgart. Zwischen Ludwigsburg Nord und Ludwigsburg Süd eine ungesicherte Unfallstelle auf der rechten Spur.
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0: 14.30 Uhr.
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2: Aus dem Studio Mainz mit Andreas Neubrech. Guten Tag. Die Fähre Niederheimbach ist aktuell außer Betrieb. Der Fußball-Bundesligist Mainz 05 bestreitet ein Testspiel gegen Kaiserslautern. Das Wetter am Nachmittag: Sonne, Schauer und Gewitter bis 28 Grad. Die Fähre zwischen Niederheimbach und Lorch auf der hessischen Seite ist aktuell wegen Niedrigwassers außer Betrieb. Es gibt aber Alternativen, ohne große Umwege fahren zu müssen. SWR-Reporter Markus Volland.
3: Die Fähren in Bingen und in Kaub sind noch unterwegs. Beiden kann der niedrige Rheinpegel aktuell noch nichts anhaben. Dort seien auch die Jahreskarten der Fähre Niederheimbach gültig, sagte deren Geschäftsführer Lanius in einem Gespräch mit dem SWR. Möglicherweise müssen die Nutzerinnen und Nutzer der Fähre aber auch gar nicht so lange warten, bis sie wieder fährt. Der Rheinpegel bei Niederheimbach sei seit gestern bereits um 5 cm gestiegen, so Lanius, und der Trend solle anhalten. Vielleicht könne man morgen den Betrieb schon wieder aufnehmen. Bis dahin werde die Zeit sinnvoll genutzt und das Schiff gewartet.
2: Der Stürmer Nelson Weiper vom Fußball-Bundesligisten Mainz 05 wechselt für die kommende Saison auf Leihbasis zum SK Sturm Graz nach Österreich. Das haben die 05er bestätigt. Laut Sportdirektor Nico Bungert sei man zu dem Entschluss gekommen, dass es für Weipers Entwicklung aktuell entscheidend ist, dass er regelmäßig auf hohem Niveau Spielpraxis sammelt. Für Mainz 05 lief Weiper in der vergangenen Saison regelmäßig in der Bundesliga, in der Conference League und im DFB-Pokal auf. Wir bleiben beim Thema, denn heute findet das dritte Testspiel für Mainz 05 statt. Im Rahmen der Saisonvorbereitung trifft der Fußball-Bundesligist auf den Zweitligisten 1. FC Kaiserslautern. Aus der SWR-Sportredaktion Stefan Kersthold.
4: Nach jeweils zweistelligen Siegen ohne Gegentor gegen Pfeddersheim und Eisbachtal ist die Partie gegen den Rivalen aus Kaiserslautern der erste ernsthafte Test für das Team von 05-Coach Urs Fischer. Gespielt wird im Mainzer Bruchwegstadion über 4x30 Minuten. Los geht's um 15.30 Uhr. Aus Sicherheitsgründen findet das Ganze unter Ausschluss der Öffentlichkeit statt. Wer sich dennoch von der Frühform der beiden Teams überzeugen möchte, die Mainzer übertragen die Partie im Livestream auf ihrem YouTube-Kanal.
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2: Heute überwiegen Wolken, ab und zu kommt die Sonne durch. Dabei entstehen örtlich Schauer, Gewitter, verstärkt das Ganze am Nachmittag, denn danach drohen Unwetter mit Sturzregen, Überflutungen, Hagel und Sturmböen. Die Temperaturen erreichen 26 Grad im Bingerwald und bis 28 Grad am Rhein. In der Nacht ziehen die Schauer und Gewitter dann langsam ab. Die Tiefstwerte bewegen sich zwischen 18 und 16 Grad. Am Wochenende Sonne und Wolken, nur vereinzelt Schauer. Das Ganze bei 26 bis 28 Grad.
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0: Um 14.33 Uhr. Vorsicht auf der A8, Karlsruhe Richtung Stuttgart. Zwischen Dreieck Karlsruhe und Karlsbad liegt ein Feuerwehrschlauch auf der rechten Spur und dem Standstreifen. Vorsicht auf der A81 Heilbronn Richtung Stuttgart. Zwischen Ludwigsburg Nord und Ludwigsburg Süd eine ungesicherte Unfallstelle auf der rechten Spur. A48 Koblenz Richtung Dernbach. Zwischen Koblenz Nord und Bendorf Neuwied 3 Kilometer Stau bis zu 20 Minuten plus. A5 Karlsruhe Richtung Frankfurt. Zwischen Kronau und Kreuz Waldorf 8 Kilometer Stau bis zu 25 Minuten zusätzlich. A5 Frankfurt Richtung Karlsruhe zwischen Heidelberg-Schwetzingen und Waldorf-Wiesloch 5 Kilometer Stau. A5 Frankfurt Richtung Basel zwischen Karlsruhe-Mitte und Ettlingen 4 Kilometer Stau bis zu 20 Minuten zusätzlich. A61 Ludwigshafen Richtung Speyer zwischen Schifferstadt und Kreuz Speyer 4 Kilometer Stau bis zu 20 Minuten plus. Die Unfallstelle ist aber geräumt. A8 Karlsruhe Richtung Stuttgart zwischen Pforzheim West und Ost 8 Kilometer Stau bis zu 25 Minuten plus. Auf der A8 Stuttgart Richtung München ist im Kreuz Stuttgart die Überleitung zur A81 Richtung Singen voraussichtlich noch den ganzen Tag gesperrt. Dort blockiert ein defekter Schwertransport mit einem Windradflügel die Fahrbahn. Bitte der Umleitungsbeschilderung folgen. Im Kreis Bernkastel-Wittlich ist die B50 zwischen dem Abzweig nach Monzelfeld und Bernkastel in beiden Richtungen wegen Unfallaufnahme gesperrt. In Eberhardzell, Führermoos, im Kreis Biberach brennt ein Holzbaubetrieb. Wegen des Feuerwehreinsatzes sind alle Zufahrtsstraßen gesperrt. Bitte weiträumig umfahren. Eine amtliche Unwetterwarnung des Deutschen Wetterdienstes für Baden-Württemberg. Örtlich schwere Gewitter mit orkanartigen Böen bis 110 Stundenkilometer und Hagel mit 3 cm Korngröße. Zudem extrem heftiger Starkregen bis 40 Liter pro Quadratmeter in kurzer Zeit, vereinzelt auch 60 Liter in einer oder wenigen Stunden. Mit örtlichen Überflutungen und erheblichen Behinderungen ist zu rechnen. Die Schweiz, A2, Luzern Richtung Gotthard. Zwischen Erstfeld und Göschenen 11 Kilometer Stau, Verzögerung knapp 2 Stunden. Empfohlene Alternativroute via A13 San Bernardino Tunnel. Alle Verkehrsinfos gibt es jederzeit auf swr4.de. Allen unterwegs gute Fahrt.
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0: Erstens kommt es anders und zweitens als man denkt. Ein Landwirt in Kandel hat lange auf Regen gewartet, dann kam er endlich und hat doch seine Pläne für heute durchkreuzt. Inwiefern und warum er trotzdem nicht unglücklich ist, hören wir gleich.
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0: SWR4, eigentlich wollte unsere Landesschau-Wetterreporterin Ulrike Hellwig heute mit einem Landwirt in Kandel Weizen dreschen, aber es hat geregnet und das hat heute die Pläne durchkreuzt. Ulrike, warum ist es dann hinfällig?
1: Weil einfach zu viel Feuchtigkeit an den Halmen noch hängt und dann kann der Mähdrescher die Körner nicht von den Halmen so abschleudern. Das heißt, es gehen viel zu viele Körner wieder hinten raus und bleiben nicht oben im Hänger hängen.
0: Also, das war heute nichts, aber andererseits ist der Landwirt jetzt auch über Regen nicht unglücklich, ne?
1: Das kannst du wohl sagen. Er hat gesagt, es kam jetzt wirklich in letzter Sekunde, zum Beispiel für das Nachbarfeld, da wird Mais angebaut. Der ist jetzt ungefähr schulterhoch und dieser Mais ist ein Lebensmittelmais, das heißt dann Körnermais. Und der braucht jetzt das Wasser, um oben diese Stauden auszubilden, wo dann später der Blütenstaub rausfällt, der unten dann den Kolben bestäubt.
0: Und er hat wahrscheinlich noch mehr im Angebot, nehme ich an, der Landwirt, was auch Wasser braucht.
1: Ja, also Michael Zapf ist echt breit aufgestellt. Im Moment werden auch schon die Zwetschgen geerntet. Die Äpfel sind noch nicht ganz so reif, aber er rechnet fest damit, dass in 14 Tagen die ersten Äpfel geerntet werden. Da ist es jetzt zum Beispiel super, dass die Nächte kälter werden, weil wenn die Temperaturen in der Nacht unter 20 Grad sind, dann kriegen die Äpfel ihre rote Farbe. Das wusste ich nicht.
0: Mhm. Und wie ist es dann mit dem Getreide? Wann steht das jetzt wieder auf dem Plan? Schaut er da schon auf den Wetterbericht?
1: Ja, so ein bisschen schon. Aber das ist jetzt nicht so dringend. Das meiste Getreide ist geerntet. Und das ist jetzt so ein Rest von dem Feld, der noch abgeerntet werden muss. Das kann jetzt einfach noch 3-4 Tage vor sich hin trocknen. Und dann geht der Mähdrescher drüber. Ich denke, das ist eine Sache von einer Stunde. Und dann ist das auch erledigt.
0: Also, das ist doch überschaubar. Ulrike Hellwig heute in Kandel bei einem Landwirt. 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
6: 15 Uhr im Studio, Ines Kunze. Die britische Labour-Partei hat einen neuen Vorsitzenden. Die Stadt Mainz meldet Störungen auf ihren Webseiten. Das Wetter im Land, am Nachmittag unbeständig, teils heftige Gewitter bei maximal 22 bis 28 Grad. Die britische Labour-Partei hat einen neuen Vorsitzenden. Andy Burnham ist am Mittag zum neuen Parteichef gewählt worden. Der 56-Jährige tritt damit die Nachfolge von Keir Starmer an. Dieser hatte im vergangenen Monat seinen Rücktritt als Premierminister und Labour-Chef angekündigt. Lisa Maria Röhling berichtet.
7: Andy Burnham hat sich als neuer Labour-Parteichef und auch als künftiger Premier klaren Reformen verschrieben. Er wolle die Wirtschaft wiederbeleben, Städten und Kommunen mehr Kontrolle über ihre Verwaltung geben, Versorgungsunternehmen in die öffentliche Hand zurückholen. In seiner Antrittsrede als Parteichef erklärte er, er wolle die Labour-Partei wieder zu ihren Wurzeln zurückführen und die dafür nötigen Veränderungen anstoßen. Man habe sich wegen interner Machtkämpfe zu weit von den Prinzipien als Arbeiterpartei entfernt, das müsse sich ändern. Am Montag wird Andy Burnham voraussichtlich am Mittag von König Charles zum Premierminister ernannt.
6: Unternehmen in der EU sollen mehr und länger Treibhausgase ausstoßen dürfen als bislang geplant. Die EU-Kommission hat vorgeschlagen, den europäischen Emissionshandel, kurz ETS, anzupassen. Damit soll die Industrie mehr Zeit für den klimafreundlichen Umbau bekommen. Aus Brüssel, Thomas Spickhofen.
8: Nach den Plänen der Kommission werden eine Zeit lang noch mehr Zertifikate für den Emissionshandel zur Verfügung stehen als ursprünglich geplant. Das nimmt etwas den Druck auf die Unternehmen, ihren Ausstoß an Kohlendioxid runterzufahren. Denn mehr Zertifikate heißt, mehr Ausstoß ist möglich und der Preis dürfte langsamer steigen. Durch die Aufstockung wird auch der Handel mit Zertifikaten länger möglich sein. Derzeit reichen sie ungefähr bis 2039. Dieser Zeitraum könnte nun bis weit in die 40er Jahre verlängert werden. Das Geld, das jetzt zusätzlich reinkommt, soll zu 100% in Klimaschutzmaßnahmen gehen.
6: Die EU-Kommission hat Deutschland aufgefordert, den Einfluss von Lobbyisten auf die Gesetzgebung sichtbarer zu machen. In ihrem neuen Bericht zur Rechtsstaatlichkeit kritisiert die Behörde, dass es in dem Bereich keine Fortschritte gegeben habe. Bemängelt wird auch, dass es in Deutschland immer noch kein Bundesgesetz gibt, das der Presse garantiert, Auskünfte von Bundesbehörden zu bekommen. Unionsfraktionschef Spahn gerät in der Debatte über die Rechtmäßigkeit und Praxis von Leihmutterschaften immer stärker unter Druck. Mit Mecklenburg-Vorpommern fordert ein erster CDU-Landesverband seinen Rücktritt. Spahn sei als Fraktionsvorsitzender nicht mehr tragbar, so der Landesvorsitzende Peters in der Bild. Aus Berlin, Sarah Beham.
9: Peters, der auch im CDU-Bundesvorstand sitzt, wirft Spahn vor, mit der Leihmutterschaft in den USA habe er sich bewusst über deutsches Recht hinweggesetzt. Zudem handle Spahn privat auch anders, als er im Bundestag abstimme. Das gehe überhaupt nicht, so Peters, der Spitzenkandidat für die Landtagswahl im September ist. Und weiter, die CDU stehe für Glaubwürdigkeit, gerade in ethisch sensiblen Fragen. Ähnlich sieht das Peter Mock-Stürmer, CDU-Politiker im Berliner Abgeordnetenhaus. Das Schlimme sei die Doppelmoral, sagte er. Auch er verlangt, dass Spahn den Fraktionsvorsitz niederlegt.
6: Spahn hatte in der Vergangenheit mehrfach persönliche Überzeugungen gegen eine Legalisierung der Leihmutterschaft angeführt. So schrieb er etwa in einem Gastbeitrag des Männermagazins GQ, er könne sich als Christ nur schlecht mit der Vorstellung eines gemieteten Mutterbauchs anfreunden. Die Webseiten und damit verschiedene Dienstleistungen der Stadt Mainz sind derzeit gestört. Das hat ein Sprecher der Stadt auf SWR-Anfrage bestätigt. Der Fehler sei beim IT-Dienstleister aufgetreten. Die Störung sei dort bekannt. Man arbeite daran, sie zu beheben. Und die Zeit, es ist 15.04 Uhr.
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10: Vorsicht auf der A7 Würzburg Richtung Ulm. In Höhl Dinkelsbühl-Fichtenau eine ungesicherte Unfallstelle. Vorsicht auf der A81 Heilbronn Richtung Würzburg. Am Kreuz Weinsberg auf der Überleitung zur A6 Richtung Nürnberg steht ein defekter LKW. A3 Frankfurt Richtung Köln zwischen Kelsterbach und Raunheim 3 Kilometer stockend. A48 Koblenz Richtung Dernbach zwischen Koblenz Nord und Bendorf-Neuwied 3 Kilometer Stau bis zu 20 Minuten plus. A5 Karlsruhe Richtung Frankfurt zwischen Kronau und Kreuzwaldorf 5 Kilometer Stau bis zu 20 Minuten plus. A5 Frankfurt Richtung Karlsruhe zwischen Heidelberg-Schwetzingen und Waldorf-Wiesloch 5 Kilometer Stau. A5 Frankfurt Richtung Basel zwischen Karlsruhe-Mitte und Ettlingen 4 Kilometer Stau und bis zu 20 Minuten obendrauf. Dann die A61 Ludwigshafen Richtung Speyer zwischen Schifferstadt und Kreuzspeyer 3 Kilometer Stau, 15 Minuten zusätzlich. A8 Stuttgart Richtung Karlsruhe zwischen Heimsheim und Pforzheim Nord 7 Kilometer stockend bis zu 30 Minuten plus und in der Gegenrichtung zwischen Pforzheim West und Ost ebenfalls 7 Kilometer und bis zu 20 Minuten zusätzlich. Auf der A8 Stuttgart Richtung München ist im Kreuz Stuttgart die Überleitung zur A81 Richtung Singen voraussichtlich noch den ganzen Tag gesperrt. Dort blockiert ein defekter Schwertransport mit einem Windradflügel die Fahrbahn. Bitte der Umleitungsbeschilderung folgen. A81 Singen Richtung Stuttgart zwischen Böblingen-Hulb und Böblingen-Ost Baustelle 4 Kilometer stockend. In Eberhardzell Führermoos im Kreis Biberach brennt ein Holzbaubetrieb. Wegen des Feuerwehreinsatzes sind alle Zufahrtsstraßen gesperrt. Bitte weiträumig umfahren. Eine amtliche Unwetterwarnung des Deutschen Wetterdienstes für Baden-Württemberg. Örtlich schwere Gewitter mit orkanartigen Böen bis 110 Stundenkilometern und Hagel mit 3 cm Korngröße. Zudem extrem heftiger Starkregen bis 40 Liter pro Quadratmeter in kurzer Zeit, vereinzelt auch 60 Liter in einer oder wenigen Stunden. Mit örtlichen Überflutungen und erheblichen Behinderungen ist zu rechnen. Die Schweiz, A2, Luzern Richtung Gotthard, zwischen Erstfeld und Göschenen 11 Kilometer Stau, Verzögerung knapp 2 Stunden, empfohlene Alternativroute via A13 San Bernardino-Tunnel. Alle Verkehrsinfos gibt es jederzeit auf swr4.de. Allen unterwegs gute Fahrt.
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10: Leimen 27 Grad, Aalen 27, Wittlich 27 und Nassau an der Lahn, da sind es 23 Grad. Und Bernd Mattlener im Wetterstudio sagt uns, wie es weitergeht.
11: Teils scheint in dampfiger Luft die Sonne, teils bilden sich Quellwolken. Stellenweise kann es Gewitter mit Starkregen, Hagel und Sturmböen geben. An manchen Orten passiert gar nichts und es bleibt absolut ruhig. Morgen kommt immer wieder die Sonne raus, zwischendurch tauchen auch mal dichtere Wolken auf. Bei teils böigem Westwind steigen die Temperaturen auf 26 bis 28 Grad, bis 28 Grad an Rhein und Nahe. Auch am Sonntag erwartet uns ein Mix aus Sonne und Wolken. Bei teils böigem Nordwestwind wird es etwas kühler.
10: Dankeschön, Bernd.
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10: Und dem Tassenspiel. Mit etwas Glück gewinnen Sie jetzt eine SWR4-Tasse. Hier kommt ein ganz relaxter Rhythmus. Zu welchem Lied gehört der? Wie heißt der Song, der so anfängt? Wenn Sie es wissen, dann jetzt ran ans Telefon. Mit etwas Glück schnappen Sie sich eine SWR4-Tasse.
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SWR4 um 15.16 Uhr, Vorsicht auf der A5, Karlsruhe Richtung Frankfurt, zwischen Dreieck Karlsruhe und Karlsruhe Mitte, eine ungesicherte Unfallstelle auf der mittleren Spur. Und Vorsicht auf der A6, Heilbronn Richtung Mannheim, zwischen Kreuz Waldorf und Dreieck Hockenheim, da liegt ein Hammer auf dem rechten und dem mittleren Fahrstreifen. Und nochmal Vorsicht auf der A8, Karlsruhe Richtung Stuttgart, zwischen Leonberg West und Leonberg Ost steht ein defekter PKW auf der rechten Spur. Und nochmal Vorsicht, hört ja gar nicht mehr auf, Vorsicht auf der B27, Stuttgart Richtung Tübingen, zwischen Leinfelden, Echterdingen Nord und Stetten auf den Fildern, da liegt Styropor auf dem Verzögerungsstreifen. So, jetzt aber wollen wir um die Tasse spielen. Was haben wir denn hier für einen Song?

0: bekanntes Lied? Das ist die Quizfrage. Und die kann jetzt hoffentlich Gudrun Bergmann in Kirn an der Nahe beantworten. Hallo Gudrun.
1: Hallo, einen wunderschönen Tag wünsche ich.
0: Wünsche ich ebenfalls. Jetzt sind wir gespannt auf die Lösung.
1: Das ist Alone Again Naturally von Gilberto Sullivan gewesen.
0: Natürlich ist es das gewesen. Alone Again. Jawohl, damit haben Sie die Tasse gewonnen. Herzlichen Glückwunsch.
1: Vielen, vielen lieben Dank, da freue ich mich.
0: So, wie sehr freuen Sie sich aufs Wochenende? Es ist ja Freitagnachmittag, da kann man ja schon mal vorausgucken.
1: Ja, ich habe jetzt noch ein bisschen was zu erledigen, noch ein paar Einkäufe und werde morgen ganz entspannt zu meiner Tochter und Familie und den Enkelmädchen reisen.
0: Und dann gibt es Familienzusammenkunft.
1: Ja, wir haben uns lange nicht gesehen und wir freuen uns gegenseitig wieder sehr auf ein Wiedersehen.
0: Ja, das ist doch schön. Also, dann wird es auf alle Fälle ein schönes Wochenende. Und was machen Sie mit der SWR4-Tasse?
1: Diese wunderschöne Tasse, diese gute Laune-Tasse, die werde ich nächste Woche mit zur Arbeit nehmen und die werde ich dann vor mir herführen. Und das ist dann das Motto bei mir auf Arbeit. Immer gute Laune. Ich freue mich da drauf.
0: Die werden Sie ganz stolz Ihren Kolleginnen und Kollegen zeigen.
1: Richtig. Ich stehe dann auch ganz demonstrativ immer an meinem Platz.
0: Wow, super. Also, ich wünsche Ihnen ein schönes Wochenende und viel Freude mit der SWR4-Tasse. Und jetzt Gilberto Sullivan hier an SWR4.

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0: Es ist 15.30 Uhr.
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2: Aus dem Studio Mainz mit Andreas Neubrech. Guten Tag. Nach einem Mordversuch in Börrstadt sucht die Polizei nach Zeugen. Die Fähre Niederheimbach ist aktuell außer Betrieb. Das Wetter, morgen Sonne bis 28 Grad. Nach dem versuchten Mord in Börrstadt in der vergangenen Woche sucht die Polizei weiter nach Zeugen. Laut der Ermittler haben mehrere Menschen dem Opfer auf der Straße erste Hilfe geleistet. Sie waren mit einem Auto unterwegs. Diese Zeugen sowie andere, die den flüchtenden Täter gesehen haben, werden gebeten, sich bei der Polizei zu melden. Ein 39-jähriger Mann soll am vergangenen Freitagabend eine Frau in ihrer Wohnung niedergestochen haben. Die Frau wurde schwer verletzt, konnte aber mit ihrer Tochter flüchten. Nach Angaben der Polizei kannten sich Täter und Opfer. Die Fähre zwischen Niederheimbach und Lorch auf hessischer Seite ist aktuell wegen Niedrigwassers außer Betrieb. Als Alternative können Autofahrer die Fähren in Bingen und Kaub nutzen. Die sind noch unterwegs. Dort seien auch die Jahreskarten der Fähre Niederheimbach gültig. Das sagte deren Geschäftsführer Lanius dem SWR. Möglicherweise müssen die Nutzerinnen und Nutzer nicht lange auf diese Fähren ausweichen, denn der Rheinpegelstand bei Niederheimbach ist seit gestern Abend gestiegen. Vielleicht könne der Betrieb morgen schon wieder aufgenommen werden, so Lanius. Seit wenigen Minuten läuft das dritte Testspiel von Mainz 05. Im Rahmen der Saisonvorbereitung empfängt der Fußball-Bundesligist den Zweitligisten 1. FC Kaiserslautern. Aus der SWR-Sportredaktion Stefan Kersthold.
3: Nach jeweils zweistelligen Siegen ohne Gegentor gegen Pfeddersheim und Eisbachtal ist die Partie gegen den Rivalen aus Kaiserslautern der erste ernsthafte Test für das Team von 05-Coach Urs Fischer. Gespielt wird im Mainzer Bruchwegstadion über 4x30 Minuten. Aus Sicherheitsgründen findet das Ganze unter Ausschluss der Öffentlichkeit statt. Wer sich dennoch von der Frühform der beiden Teams überzeugen möchte, die Mainzer übertragen die Partie im Livestream auf ihrem YouTube-Kanal.
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2: Vorübergehend scheint noch die Sonne, dann bilden sich Quellwolken, teils mit Schauern oder Gewittern. Räumlich eng begrenzt können diese Gewitter auch unwetterartig werden, sprich mit Starkregen, Hagel und Sturmböen daherkommen. An manchen Stellen bleibt es allerdings auch vollkommen ruhig. Morgen kommt dann immer wieder die Sonne heraus, manchmal ziehen auch Wolken durch. Die Luft ist dann längst nicht mehr so schwül, bei Höchstwerten zwischen 26 und 28 Grad. Außerdem weht dann ein böiger Wind.
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0: Um 15.33 Uhr Vorsicht auf der A96 Lindau Richtung München. Zwischen Leutkirch West und Eichstätten eine ungesicherte Unfallstelle auf der linken Spur. Vorsicht auf der B462 Schiltach Richtung Rottweil. Zwischen Schramberg und Schramberg-Sulden West Haltenhof liegt ein Plastikteil auf der rechten Spur. A3 Frankfurt Richtung Würzburg. Zwischen Seligenstadt und Aschaffenburg Ost 6 Kilometer streckenweise stockend. A5 Karlsruhe Richtung Frankfurt, zwischen Kronau und Kreuzwalldorf 6 Kilometer Stau, bis zu 20 Minuten plus. A5 Frankfurt Richtung Karlsruhe, zwischen Heidelberg-Schwetzingen und Waldorf-Wiesloch 5 Kilometer Stau. A5 Frankfurt Richtung Basel, zwischen Karlsruhe-Durlach und Karlsruhe-Süd 7 Kilometer stockend, bis zu 20 Minuten plus. A6 Mannheim Richtung Heilbronn, zwischen Bad Rappenau und Heilbronn unter Eisesheim, Unfallaufnahme auf dem Standstreifen, 8 Kilometer streckenweise stockender Verkehr und Verzögerung bis zu 15 Minuten. Dann haben wir die A61 Ludwigshafen Richtung Speyer, zwischen Schifferstadt und Kreuzspeyer 3 Kilometer Stau, 15 Minuten plus. Die A7 Würzburg Richtung Ulm ist zwischen Feuchtwangen West und Dinkelsbühl-Fichtenau wegen Unfallaufnahme auf allen Fahrstreifen gesperrt, 8 Kilometer Stau. A8 Stuttgart Richtung Karlsruhe zwischen Heimsheim und Pforzheim Nord. 7 Kilometer stockend, bis zu 30 Minuten plus. Und in der Gegenrichtung zwischen Pforzheim West und Ost ebenfalls 7 Kilometer und hier 20 Minuten obendrauf. Auf der A8 Stuttgart Richtung München ist im Kreuz Stuttgart die Überleitung zur A81 Richtung Singen voraussichtlich noch den ganzen Tag gesperrt. Dort blockiert ein defekter Schwertransport mit einem Windradflügel die Fahrbahn. Bitte der Umleitungsbeschilderung folgen. A81 Singen Richtung Stuttgart zwischen Böblingen-Hulb und Böblingen-Ost. Baustelle 4 Kilometer stockend. A81 Stuttgart Richtung Heilbronn zwischen Stuttgart-Feuerbach und Ludwigsburg-Süd. 5 Kilometer stockend, 20 Minuten plus. Die B311, B312 Sigmaringen-Ravensburg ist zwischen Mengen B311 und Herbertingen B32 wegen Unfallaufnahme in beiden Richtungen gesperrt. Schweiz, A2 Luzern Richtung Gotthard, zwischen Erstfeld und Göschenen 11 Kilometer Stau, knapp 2 Stunden Verzögerung. Empfohlene Alternativroute via A13 San Bernardino-Tunnel. Und dann haben wir noch die A3 Frankfurt Richtung Köln zwischen Bad Honnef-Linz und Kreuzbonn-Siegburg. 7 Kilometer Stau, bis zu 40 Minuten dauert's da länger. Und A61 Mönchengladbach Richtung Koblenz zwischen Miel und Kreuz-Meckenheim. 8 Kilometer Stau, bis zu 20 Minuten Verzögerung. 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
0: Und jetzt gleich mit Genesis, Follow You, Follow Me. Vorher hören wir noch das Electric Light Orchestra mit Hold On Tight.
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0: 15.46 Uhr, SWR 4. Vorsicht auf der A5 Basel Richtung Karlsruhe. Zwischen Appenweier und Achern eine ungesicherte Unfallstelle auf der mittleren Spur. Und Vorsicht auf der A6 Mannheim Richtung Heilbronn. Zwischen Viernheimer Kreuz und Kreuz Mannheim eine ungesicherte Unfallstelle auf der linken Spur. Gefahr durch ausgelaufene Flüssigkeiten auf der Straße. Eine perfekte Bratensoße, das ist ganz hohe Kochkunst. Da geht es um Röstaromen, das richtige Anbraten und Auskochen, Köcheln und Klären, Binden und Veredeln. Die Hauptzutat ist Fleisch, meist vom Rind oder Kalb, denkt man jedenfalls so. Vielleicht geht's aber auch anders, dachte sich eine SWR4-Hörerin und wandte sich mit dem Gedanken in der Sprechstunde an unseren Kochexperten Jörg Ilzhöfer.
1: Hallo, hier ist Simone und meine Frage ist, wie mache ich eine Bratensoße ohne Fleisch?
2: Ja, also wir können keine klassische Soße herstellen, die so schmeckt wie eine Fleischsoße, aber es gibt ganz tolle Alternativen. Ich würde hergehen, Karotte, Lauch, Sellerie relativ klein schneiden und dann wird es sehr, sehr stark angebraten. Also wirklich auf Bräunung gehen, denn wir müssen jetzt eine dunkle Soße machen und dann müssen wir Farbstoffe bilden. Zwiebeln auch reingeben, ein bisschen Olivenöl oder so. Blumenrapsöl reingeben, anbraten, dann kommt Tomatenmark dazu, dann gehe ich mit Rotwein und Portwein oben drauf und etwas Brühe. Wenn man keinen Wein in der Soße haben möchte, nimmt man einen entalkoholisierten Wein und dann kommt da rein noch Knoblauch, Thymian, Rosmarin, Lorbeer, Nelke, Wacholder oder aber noch ein bisschen Piment oder sowas. Ingwer, sehr gerne, eine Scheibe Ingwer dazu, auch eine Chilischote und das lässt man dann einköcheln. Und das Abbinden mache ich tatsächlich mit Brotrinde, sozusagen einweichen da drin, mit einem Mixstab nochmal durchgehen und dann hat man eine sehr schöne Bratensoße, aber eben ohne Fleisch und sehr, sehr lecker.
0: Na dann, ran an den Kochlöffel. Wenn Sie auch eine Frage haben rund ums Kochen, dann rufen Sie an. Morgen in der SWR 4 Sprechstunde ab 10 Uhr ist unser Kochexperte Jörg Ilzhöfer für Sie da.
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5: 16 Uhr im Studio, Ines Kunze. Amazon darf für Werbefreiheit zusätzliche Gebühren verlangen. An der neu eröffneten Hochstraße Süd in Ludwigshafen gibt es jetzt schon Schäden. Das Wetter im Land, am Nachmittag unbeständig, teils heftige Gewitter, maximal 22 bis 28 Grad. Der US-Streaming-Dienst Amazon Prime darf von bestehenden Kunden eine zusätzliche Gebühr verlangen, wenn diese Filme und Serien ohne Werbung schauen wollen. Das hat das Bayerische Oberste Landesgericht entschieden. Aus München, Alisa Marie Schröter.
6: In ihrer Urteilsbegründung erklärten die Richter, dass Amazon Prime-Kunden keinen Anspruch auf Werbefreiheit hätten. Denn der Vertrag gebe keine Garantie, Serien und Filme werbefrei streamen zu können. Die Verbraucherzentrale Sachsen hatte eine Sammelklage im Namen von mittlerweile fast 330.000 Kunden eingereicht. Sie wirft Amazon Prime vor, im Februar 2024 Werbeunterbrechungen eingeführt und außerdem die Bild- und Tonqualität reduziert zu haben. All das, ohne die Kunden explizit um Zustimmung zu bitten. Wer weiterhin werbefrei streamen wollte, musste 2,99 Euro extra zahlen. Die Entscheidung ist noch nicht rechtskräftig.
5: Die Bundeswehr wird in diesem Jahr zum ersten Mal an einer Nuklearübung der französischen Armee teilnehmen. Das steht in der Abschlusserklärung des Deutsch-Französischen Sicherheits- und Verteidigungsrats, der sich heute auf dem Fliegerhorst Nörvenich bei Köln getroffen hat. Kanzler Merz und Frankreichs Präsident Macron betonten in ihrer gemeinsamen Erklärung, dass diese Zusammenarbeit die nukleare Abschreckung und Teilhabe der NATO ergänzen und nicht ersetzen solle. Die britische Labour-Partei hat einen neuen Vorsitzenden. Andy Burnham ist am Mittag zum neuen Parteichef gewählt worden. Der 56-Jährige tritt damit die Nachfolge von Keir Starmer an. Lisa-Marie Röhling berichtet.
7: Andy Burnham hat sich als neuer Labour-Parteichef und auch als künftiger Premier klaren Reformen verschrieben. Er wolle die Wirtschaft wiederbeleben, Städten und Kommunen mehr Kontrolle über ihre Verwaltung geben, Versorgungsunternehmen in die öffentliche Hand zurückholen. In seiner Antrittsrede als Parteichef erklärte er, er wolle die Labour-Partei wieder zu ihren Wurzeln zurückführen und die dafür nötigen Veränderungen anstoßen. Man habe sich wegen interner Machtkämpfe zu weit von den Prinzipien als Arbeiterpartei entfernt, das müsse sich ändern. Am Montag wird Andy Burnham voraussichtlich am Mittag von König Charles zum Premierminister ernannt.
5: An der neuen Hochstraße Süd in Ludwigshafen ist der Asphaltbelag bereits beschädigt. Nach SWR-Informationen hat sich der Fahrbahnbelag in den letzten Tagen verformt und ist wellig. Die Stadt hat das inzwischen auch bestätigt. SWR-Reporter Jürgen Herbert.
8: Erst vor 2 Wochen war die neu errichtete Hochstraße Süd nach 6 Jahren Bauzeit feierlich eröffnet worden. Weil die Brücke eine zentrale Straßenverbindung ist im Rhein-Neckar-Raum, waren eigens der Bundesverkehrsminister und der Ministerpräsident von Rheinland-Pfalz zur Eröffnung nach Ludwigshafen gekommen. Jetzt zeigt sich, an dem 150 Millionen Euro Brückenprojekt muss nachgearbeitet werden. Nach Angaben der Stadt hat die Hitze der vergangenen Tage den Asphaltbelag leicht verformt. Derzeit werde der Zustand untersucht. Die unerwünschten Wellen im Asphalt sollen baldmöglichst beseitigt werden, verspricht die Stadtverwaltung.
5: Die Kripo Mayen hat einen Mann festgenommen, der eine Reihe von Wald- und Wiesenbränden rund um Mendig gelegt haben soll. Nach Angaben eines Polizeisprechers hatte es zuletzt eine ganze Serie solcher Brände gegeben. Infos zum Motiv des Festgenommenen will die Polizei noch nicht herausgeben, aus ermittlungstaktischen Gründen. Gegen den deutschen Leichtathleten Owen Unser ist ein Dopingverfahren eingeleitet worden. Nach Angaben der nationalen Anti-Doping-Agentur NADA wird der 100-Meter-Rekordhalter verdächtigt, gegen Anti-Doping-Bestimmungen verstoßen zu haben. Laut NADA hat er eine Kontrolle verweigert. Im Juni hatte Unser seine Bestzeit um ein Hundertstel auf 9,98 Sekunden gedrückt. Nach Angaben der NADA ist Unser aktuell nicht suspendiert. Und die Zeit, es ist 16.04 Uhr.
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1: Und da fangen wir an auf der A3, Frankfurt Richtung Köln. Zwischen Bad Honnef-Linz und Kreuzborn-Siegburg 7 Kilometer Stau, bis zu 40 Minuten Verzögerung. A3 Köln Richtung Frankfurt, zwischen Dietz und Lahntalbrücke Instandsetzungsarbeiten. Es sind nur 2 Spuren frei, 4 Kilometer Stau. A3 Frankfurt Richtung Würzburg, zwischen Seligenstadt und Aschaffenburg-Ost 6 Kilometer streckenweise stockender Verkehr. A5 Basel Richtung Karlsruhe zwischen Appenweier und Achern. Unfall auf der mittleren Spur, 5 Kilometer Stau bis zu 30 Minuten plus. A5 Karlsruhe Richtung Frankfurt zwischen Kronau und Kreuzwaldorf. 6 Kilometer Stau bis zu 20 Minuten plus. A5 Frankfurt Richtung Karlsruhe zwischen Kreuz Heidelberg und Kreuz Waldorf. Streckenweise stockender Verkehr bis zu 30 Minuten Verzögerung. A5 Frankfurt Richtung Basel zwischen Karlsruhe-Durlach und Karlsruhe-Süd. 7 Kilometer stockend, bis zu 20 Minuten dauert's länger. A61 Mönchengladbach Richtung Koblenz zwischen Miel und Kreuz-Meckenheim. 6 Kilometer Stau, bis zu 20 Minuten zusätzlich. Dann haben wir die A61 Ludwigshafen Richtung Speyer. Zwischen Schifferstadt und Kreuz Speyer 3 Kilometer Stau, 15 Minuten plus. Die A7 Würzburg Richtung Ulm ist zwischen Feuchtwangen West und Dinkelsbühl-Fichtenau wegen Unfallaufnahme auf allen Fahrstreifen gesperrt, 8 Kilometer Stau. A8 Stuttgart Richtung Karlsruhe zwischen Heimsheim und Pforzheim Nord 9 Kilometer stockend, bis zu 40 Minuten plus. In der Gegenrichtung zwischen Pforzheim West und Ost 6 Kilometer stockend und 20 Minuten plus. A81 Stuttgart Richtung Heilbronn zwischen Stuttgart-Feuerbach und Ludwigsburg Süd 5 Kilometer stockend, bis zu 20 Minuten obendrauf. A96 Lindau Richtung München zwischen Leutkirch West und Eichstätten 5 Kilometer Stau. Der Verkehr wird an der Unfallstelle vorbeigeleitet. 25 Minuten obendrauf. Die B311, B32 Sigmaringen-Ravensburg ist zwischen Mengen B311 und Herbertingen B32 wegen Unfallaufnahme in beiden Richtungen gesperrt. Die B9 Ludwigshafen Richtung Wörth ist zwischen Jockrim und Wörtherkreuz nach einem Unfall gesperrt. Die Schweiz, A2 Luzern Richtung Gotthard zwischen Erstfeld und Göschenen, 11 Kilometer Stau, Verzögerung knapp 2 Stunden, empfohlene Alternativroute via A13 San Bernardino-Tunnel. Eine amtliche Unwetterwarnung des Deutschen Wetterdienstes für Baden-Württemberg. Örtlich schwere Gewitter mit orkanartigen Böen bis 110 Stundenkilometern und Hagel mit 3 cm Korngröße. Zudem extrem heftiger Starkregen bis 40 Liter pro Quadratmeter in kurzer Zeit. Vereinzelt auch 60 Liter in einer oder wenigen Stunden. Mit örtlichen Überflutungen und erheblichen Behinderungen ist zu rechnen. Und jetzt kommt noch die A6, Mannheim Richtung Heilbronn, zwischen Schirnheimer Kreuz und Kreuz Mannheim. 3 Kilometer Stau, der Verkehr wird an der Unfallstelle vorbeigeleitet. 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
1: Wir haben aktuell Singen 29 Grad, Bietigheim-Bissingen 29, Schweich 28 und Koblenz 25 Grad. Bernd Madlener im Wetterstudio hat alles Weitere.
2: Teils scheint in dampfiger Luft die Sonne, teils bilden sich Quellwolken. Stellenweise kann es Gewitter mit Starkregen, Hagel und Sturmböen geben. An manchen Orten passiert gar nichts und es bleibt absolut ruhig. Morgen kommt immer wieder die Sonne raus, zwischendurch tauchen auch mal dichtere Wolken auf. Bei teils böigem Westwind steigen die Temperaturen auf 26 bis 28 Grad, bis 28 Grad am Rhein und Nahe. Auch am Sonntag erwartet uns ein Mix aus Sonne und Wolken. Bei teils böigem Nordwestwind wird es etwas kühler.
1: Dankeschön, Bernd.
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1: Wie sehr fühlt es sich schon nach Wochenende für Sie an? Es ist ja wieder viel los. Morgen und am Sonntag, teils auch heute Abend schon. Viele Sommerfeste, viel Essen und Trinken, viel Musik und auch Tanz. Hier kommt die Königin darin. Hier ist die Dancing Queen.
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0: 16.18 Uhr, SWR 4, Vorsicht auf der A48, Koblenz Richtung Dreieck Vulkaneifel zwischen dem Kreuz Koblenz und Ochtendung. Da liegen Anti-Rutschmatten auf allen Fahrstreifen. Und Vorsicht auf der A5, Frankfurt Richtung Karlsruhe zwischen Heppenheim und Hemsbach. Eine ungesicherte Unfallstelle auf der linken Spur und es sind Menschen auf der Fahrbahn. Und nochmal Vorsicht auf der A659, Viernheim Richtung Weinheim zwischen Viernheimer Kreuz und Kreuz Weinheim. Eine ungesicherte Unfallstelle. Die Sommerzeit ist ja auch die Zeit, in der viele Sportvereine ihre Feste feiern. Und Elvira Bayer aus Gerchsheim hat uns eine Mail ins Studio geschickt und geschrieben, bei uns feiert dieses Wochenende der TSV Gerchsheim sein 80-jähriges Bestehen. Und da sind Sie vorne mit dran. Wie sportbegeistert sind Sie?
1: Ich bin sportbegeistert, wir waren sportbegeistert. Ich bin 71, mein Mann ist 75. Mein Mann hat Fußball gespielt und die ganze Familie hat Fußball gespielt. Ich selbst habe auch 10 Jahre gespielt. Jetzt im Moment bin ich nicht mehr aktiv.
0: Jetzt muss ich aber noch mal einhaken, weil Sie sagten, Sie haben Frauenfußball gespielt.
1: Genau.
0: Das war ja dann schon zu einer Zeit, als das noch nicht so populär war wie heute.
1: Da war ich 15, wo ich angefangen habe, in den 70ern. Da gab es noch nicht viele Damenmannschaften. Das war der Anfang, ganz der Anfang.
0: Aber da musste man wahrscheinlich erstmal auch Widerstände brechen, oder?
1: Naja, sagen wir mal so, die Männerdomäne, ne, war, die wollten den Frauenfußball nicht unbedingt. Ja, die haben eigentlich schon immer etwas gelästert, aber wir haben trotzdem gespielt.
0: Sie haben sich durchgesetzt und Pionierarbeit geleistet, können wir sagen, ne?
1: So, kann man so sagen, ja, das ist richtig.
0: Ja. Jetzt lebt ja so ein Vereinsfest, das jetzt am Wochenende stattfindet, von den vielen Freiwilligen, die sich da ehrenamtlich engagieren. Ich nehme an, Sie werden auch was machen an diesem Wochenende, oder?
1: Ich werde einen Kuchen backen. Ja, genau. Da gibt es viele Freiwillige, die jetzt da dem Verein zur Seite stehen. Aber ich muss ganz ehrlich sagen, ausschlaggebend ist unser erster Vorstand, Michael Grund. Und der lebt für den Verein, sage ich Ihnen, das ist einfach nur gigantisch.
0: Und auch wenn jetzt bei Ihnen großes Festwochenende ist, SWR 4, hören Sie trotzdem auch?
1: Selbstverständlich. Bevor das losgeht, oben am Sportplatz auf der Alm, früh um 6:30 stellen wir an. Erst kommt der SWR 4, dann kommt der Kaffee, dann wird die Zeitung dazu gelesen und der Radio spielt den ganzen Tag, sage ich Ihnen.
0: Ich bedanke mich für das Gespräch, Elvira Bayer.
1: Ich danke Ihnen.
0: Und wünsche ein schönes Vereinsjubiläum beim TSV Gerchsheim.

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1: Aus dem Studio Mainz mit Andreas Neubrech. Guten Tag. Am Abend beginnen in Worms die Nibelungenfestspiele. Nach einem Mordversuch in Börstadt sucht die Polizei nach Zeugen. Das Wetter, morgen Sonne bis 28 Grad. Am Abend feiern die Nibelungenfestspiele vor dem Wormser Dom Premiere. Das Stück Die Hunnenkönigin wird 2 Wochen lang aufgeführt. Die Vorstellungen sind bereits alle ausverkauft. SWR-Reporterin Ilona Hartmann.
2: In diesem Jahr steht die Burgunderprinzessin Kriemhild im Mittelpunkt, gespielt von Maria Dragusch. Sie wechselt nach dem Tod Siegfrieds ins Lager der Hunnen und wird damit zur mächtigsten Frau des Kontinents. In dem Stück geht es um die Frage, wie weit jemand zu gehen bereit ist, um wieder Gerechtigkeit herzustellen. In diesem Jahr sind nicht nur Schauspielerinnen und Schauspieler auf der Bühne vor dem Dom, sondern auch Tänzer, die zu Live-Musik tanzen. Neu ist in diesem Jahr, dass auch einige Zuschauer auf der Bühne sitzen dürfen. Dafür sind auf der Bühne links und rechts extra kleine Tribünen aufgebaut worden, auf die insgesamt etwa 100 Zuschauerinnen und Zuschauer passen.
1: Nach dem versuchten Mord in Wörstadt in der vergangenen Woche sucht die Polizei weiter nach Zeugen. Laut der Ermittler haben mehrere Menschen dem Opfer auf der Straße erste Hilfe geleistet. Sie waren mit dem Auto unterwegs. Diese Zeugen sowie andere, die den flüchtenden Täter gesehen haben, werden gebeten, sich bei der Polizei zu melden. Ein 39-jähriger Mann soll am vergangenen Freitagabend eine Frau in ihrer Wohnung niedergestochen haben. Die Frau wurde schwer verletzt, konnte aber mit ihrer Tochter flüchten. Nach Angaben der Polizei kannten sich Täter und Opfer. Fußball-Bundesligist Mainz 05 hat einen neuen zweiten Torhüter verpflichtet. Alexander Schwolo wechselt aus der schottischen ersten Liga nach Mainz. Der gebürtige Wiesbadener wird somit Nachfolger von Daniel Batz, der bislang der Vertreter von Stammtorhüter Zentner war, jetzt aber nach Mönchengladbach gewechselt ist. Schwolo spielte zuvor unter anderem für Schalke 04 und Union Berlin.
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1: Vorübergehend scheint noch die Sonne, dann bilden sich Quellwolken, teils mit Schauern oder Gewittern. Und räumlich eng begrenzt können dann diese Gewitter unwetterartig werden, sprich Starkregen, Hagel und Sturmböen bringen. An manchen Stellen bleibt es allerdings auch vollkommen ruhig. Im Laufe der Nacht verschwinden dann sämtliche Schauer und Gewitter, die Wolken lockern auf, die Temperaturen sinken auf 18 Grad am Rhein und 16 Grad im Soonwald. Morgen kommt dann immer wieder die Sonne heraus, manchmal ziehen auch Wolken durch. Die Luft ist dann längst nicht mehr so schwül, bei Höchstwerten von 26 bis 28 Grad. Und dazu kommt dann noch ein teils böiger Wind.
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3: Um 16.33 Uhr A3 Frankfurt Richtung Köln. Zwischen Bad Honnef-Linz und Kreuzborn-Siegburg 7 Kilometer Stau, bis zu 40 Minuten Verzögerung. Dann die A3 Köln Richtung Frankfurt. Zwischen Dietz und Lahntalbrücke Instandsetzungsarbeiten. Es sind nur 2 Spuren frei, 4 Kilometer Stau. A3 Frankfurt Richtung Würzburg zwischen Seligenstadt und Aschaffenburg-Ost, 6 Kilometer streckenweise stockend. A5 Basel Richtung Karlsruhe zwischen Appenweier und Achern, Unfall auf der mittleren Spur, 7 Kilometer Stau bis zu 30 Minuten plus. A5 Karlsruhe Richtung Frankfurt zwischen Gronau und Kreuzwaldorf streckenweise stockender Verkehr bis zu 20 Minuten plus. Die A5 Frankfurt Richtung Karlsruhe ist zwischen Heppenheim und Hemsbach wegen eines Unfalls blockiert. A5 Frankfurt Richtung Karlsruhe zwischen Kreuz Heidelberg und Kreuz Waldorf. Streckenweise stockender Verkehr, bis zu 30 Minuten dauert's länger. A5 Frankfurt Richtung Basel zwischen Bruchsal und Karlsruhe Süd. 18 Kilometer stockend, bis zu 20 Minuten Verzögerung. A6 Mannheim Richtung Heilbronn zwischen Firnheimer Kreuz und Kreuz Mannheim. 3 Kilometer Stau, der Verkehr wird an der Unfallstelle vorbeigeleitet. A61, Mönchengladbach Richtung Koblenz, zwischen Miel und Dreieck Bad 9a, 14 Kilometer stockend, 25 Minuten plus. A61, Koblenz Richtung Ludwigshafen, zwischen Boppard und Emmelshausen, Unfallaufnahme auf der linken Spur, 3 Kilometer Stau, bitte in diesem Bereich die Standspur mitbenutzen. A7 Würzburg Richtung Ulm, zwischen Feuchtwangen West und Dinkelsbühl-Fichtenau, Unfallaufnahme, die rechte Spur ist gesperrt, 8 Kilometer Stau. 8. Stuttgart Richtung Karlsruhe zwischen Heimsheim und Pforzheim Nord 9 Kilometer stockend, bis zu 40 Minuten Verzögerung, und in der Gegenrichtung zwischen Pforzheim West und Ost 6 Kilometer stockend und 20 Minuten dauert's da länger. Auf der A8 Stuttgart Richtung München ist im Kreuz Stuttgart die Überleitung zur A81 Richtung Singen voraussichtlich den ganzen Tag gesperrt. Dort blockiert ein defekter Schwertransport mit einem Windradflügel die Fahrbahn. Bitte der Umleitungsbeschilderung folgen. Dann die A81 Stuttgart Richtung Heilbronn zwischen Stuttgart-Feuerbach und Ludwigsburg Süd 5 Kilometer stockend, bis zu 20 Minuten plus. A96 Lindau Richtung München zwischen Leutkirch West und Eichstätten 5 Kilometer Stau. Der Verkehr wird an der Unfallstelle vorbeigeleitet, bis zu 25 Minuten dauert's da länger. B259 Cochem-Ulmen in Höhe Seel in beiden Richtungen wegen Unfallaufnahme gesperrt. Eine amtliche Unwetterwarnung des Deutschen Wetterdienstes für Baden-Württemberg. Örtlich gibt es schwere Gewitter mit orkanartigen Böen bis 110 Stundenkilometern und Hagel mit 3 cm Korngröße. Zudem extrem heftiger Starkregen bis 40 Liter pro Quadratmeter in kurzer Zeit, vereinzelt auch 60 Liter in einer oder wenigen Stunden. Mit örtlichen Überflutungen und erheblichen Behinderungen ist zu rechnen. Die Schweiz, A2, Luzern Richtung Gotthard, zwischen Erstfeld und Göschenen 9 Kilometer Stau, 1,5 Stunden dauert's länger. Empfohlene Alternativroute via A13 San Bernardino-Tunnel. Und jetzt kommt eine Gefahrenmeldung. Vorsicht auf der A65 Landau Richtung Karlsruhe. Zwischen Kandel-Mitte und Kandel-Süd sind Kinder auf der Fahrbahn. 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
3: Das Wochenende vor Augen und Cliff Richard in den Ohren jetzt.
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0: Heute ist richtig viel los auf den Straßen. SWR 4, Vorsicht auf der A6 Mannheim Richtung Heilbronn. Zwischen Viernheimer Dreieck und Viernheimer Kreuz liegen Fahrzeugteile auf dem rechten und dem mittleren Fahrstreifen. Und es stehen 2 defekte Fahrzeuge auf dem Standstreifen. Vorsicht auf der A8 Stuttgart Richtung Karlsruhe. Zwischen Pforzheim West und Karlsbad steht ein defekter PKW auf der linken Spur. Und Vorsicht auf der A98 Stockach Richtung Schaffhausen. Zwischen Stockach West und Kreuz Hegau liegt ein totes Tier auf der linken Spur. Heute ist wettermäßig so ein Tag zwischen Sommer und Weltuntergang gefühltem. Bernd Madlener im Wetterstudio, was machen die Unwetter?
1: Ja, die sind aktiv grundsätzlich zwischen Mosel und Donau, wenn man das so ein bisschen eingrenzen kann. Also mehr als die Hälfte unseres Sendegebietes ist Unwettererwartungsgebiet, wobei natürlich praktisch es sich so darstellt, dass es nur punktuell diese ganz schweren Gewitter hat mit Wolkenbruch, mit Überflutungen, mit größerem Hagel und mit Sturmböen und sogenannte Superzellen, also Gewitter, die rotieren, die dann besonders großen Hagel und Orkanböen produzieren. Die sind jetzt nicht ganz so verbreitet da wie zum Beispiel gestern Nachmittag und am Abend. Trotzdem würde ich mal vorsichtig sein, eben in der Mitte unseres Sendegebiets, gerade im Großraum Stuttgart, da ist eine besonders große Gewitterzelle unterwegs, auch von Mannheim rein in den Odenwald oder in der Pfalz. Da rumpelt es besonders heftig und wo es am ruhigsten ist, momentan im Süden Baden-Württembergs, da kann im Moment auch noch was passieren, so die nächsten 1-2 Stunden vom Hochrhein Zug Richtung Oberschwaben rein. Und wo gar nichts in Sachen Unwetter passiert, das ist ganz im Norden, Richtung Eifel und Westerwald. Da kann es mal kurz regnen oder gewittern, aber nichts Schlimmes.
0: Da ist einfach Sommer. Und was erwartet uns am Wochenende?
1: Ja, etwas reduziertes Sommerwetter, würde ich mal sagen. Zum einen gehen die Temperaturen langsam runter. Morgen sind es aber immer noch 22 bis 28 Grad. Diese ganz schwüle, dampfige, unwetterträchtige Luft, die wird in den Süden Baden-Württembergs gequetscht. Aber es sind jetzt keine großen Unwetter morgen dort zwischen Südbaden und Oberschwaben zu erwarten. Da wird einfach mal der Garten gewässert. Kräftige Güsse und Gewitter zieht dann am Abend langsam Richtung Alpen ab, sonst ab und zu Sonnenschein. Und am Sonntag gibt es nochmal einen Schwung mit Schauern und Gewittern, der von der Pfalz rein nach Baden-Württemberg zieht. Bis zum Abend ist er weg. Dann kommt immer mehr die Sonne durch, dann wird es noch ein bisschen kühler, maximal 25 Grad. Und ich denke mal, da können wir alle befreit von der Schwüle mal wieder richtig gut durchatmen.
0: Ja, Bernd Bartle mit den Wetteraussichten. Danke dir. Das ist John Lennon mit Imagine in SWR 4.

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14: 17 Uhr im Studio Ines Kunze. Die Kontroverse um Jens Spahn soll parteiintern aufgearbeitet werden. An der neu eröffneten Hochstraße Süd in Ludwigshafen gibt es jetzt schon Schäden. Das Wetter im Land, am Nachmittag unbeständig, sonst teils heftige Gewitter, maximal 22 bis 28 Grad. Bundeskanzler Merz will die Entscheidung für eine Leihmutterschaft von Unionsfraktionschef Spahn parteiintern aufarbeiten. Das hat Merz bei einer Pressekonferenz im nordrhein-westfälischen Brühl angekündigt.
15: Mir ist bewusst, dass dieses Thema in seiner ganzen Dimension menschlich, juristisch, gesellschaftlich, ethisch sehr viele Menschen im Augenblick in Deutschland aus diesem aktuellen Anlass bewegt. Wir haben dazu in Deutschland eine klare Rechtslage. Wir haben in der Partei, in der CDU einen Parteitagsbeschluss. Ich sehe nicht, dass an der Rechtslage oder an dem Parteitagsbeschluss Änderungen vorgenommen werden sollen. Und alles Weitere werden wir in der nächsten Sitzung des Präsidiums der CDU Deutschlands besprechen.
14: Gestern war bekannt geworden, dass Spahn und sein Mann Eltern eines in den USA von einer Leihmutter zur Welt gebrachten Kindes wurden. Seitdem sieht er sich mit Rücktrittsforderungen und Vorwürfen konfrontiert, als Privatmann anders zu handeln als in seiner politischen Funktion. Die EU-Kommission hat Deutschland aufgefordert, den Einfluss von Lobbyisten auf die Gesetzgebung sichtbarer zu machen. In ihrem neuen Bericht zur Rechtsstaatlichkeit kritisiert die Brüsseler Behörde, dass es hier keine Fortschritte gegeben habe. Bemängelt wird auch, dass es in Deutschland immer noch kein Bundesgesetz gibt, das der Presse garantiert, Auskünfte von Bundesbehörden zu bekommen. Der US-Streaming-Dienst Amazon Prime darf von bestehenden Kunden eine zusätzliche Gebühr verlangen, wenn diese Filme und Serien ohne Werbung schauen wollen. Das hat das Bayerische Oberste Landesgericht entschieden und damit eine Klage der Verbraucherzentrale Sachsen abgelehnt. Amazon hatte Prime-Kunden Anfang 2024 informiert, dass künftig auch Werbung gesendet werde. Wer das nicht wolle, müsse im Monat 2,99 Euro mehr zahlen. Dies sei den Vertragsbedingungen zufolge zulässig gewesen, so die Richter. Die Verbraucherzentrale will nun vor den Bundesgerichtshof ziehen. Das rheinland-pfälzische Justizministerium hat mehr Richterstellen für die Sozialgerichte in Aussicht gestellt. Es reagiert damit auf die gestiegene Zahl der Verfahren. Im vergangenen Jahr waren es etwa 2200 Fälle mehr. Ein Anstieg von mehr als 20% im Vergleich zum Vorjahr. SWR-Redakteur Matthias Zahn.
11: Das Justizministerium teilte dem SWR mit, im Landeshaushalt sei ausreichend Geld vorhanden, um zusätzliche Richterstellen zu schaffen, um auf die höhere Belastung effektiv reagieren zu können. Dass deutlich mehr Klagen bei den Sozialgerichten eingehen, hängt damit zusammen, dass Privatleute immer öfter KI-generierte Schriftsätze einreichen, um Sozialleistungen zu erstreiten. Richter berichten, die KI-Klagen seien oft ungewöhnlich lang und würden teils Urteile oder Paragraphen einfach erfinden. Die Gerichte müssen aber auch unsachgemäße Eingaben bis zur letzten Seite durcharbeiten. Seriöse Klagen müssten inzwischen oft warten, haben mehrere Sozialrichter dem SWR bestätigt.
14: Ein Rettungshubschrauber hat bei Altenahr einen Wildcamper im Langficktal gerettet. Wie die Verbandsgemeinde Altenahr mitteilt, war der 20-Jährige plötzlich schwer erkrankt. Der Rettungsdienst konnte ihn nicht auf einer Trage aus dem Naturschutzgebiet heraustragen. Deshalb wurde er mit einer Seilwinde an Bord des Hubschraubers gehoben und ins Krankenhaus gebracht. Der junge Mann hatte zusammen mit einem Begleiter mehrere Tage am Ahrufer kampiert. Allerdings ist Wildcampen in einem Naturschutzgebiet nicht erlaubt. Und das waren die Nachrichten für Rheinland-Pfalz mit Ines Kunze. Und im Anschluss noch die Zeit. Es wird in wenigen Sekunden 17.04 Uhr.
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16: A3 Frankfurt Richtung Köln zwischen Bad Honnef-Linz und Kreuzborn-Siegburg. 7 Kilometer Stau, Verzögerung bis zu 40 Minuten. A3 Köln Richtung Frankfurt zwischen Dietz und Lahntalbrücke. Instandsetzungsarbeiten, es sind nur 2 Spuren frei, 4 Kilometer Stau. A3 Frankfurt Richtung Würzburg zwischen Seligenstadt und Aschaffenburg-Ost. 6 Kilometer streckenweise stockender Verkehr. Dann die A5 Basel Richtung Karlsruhe zwischen Offenburg und Acher. Unfallaufnahme auf der rechten Spur, dadurch 8 Kilometer Stau und es dauert bis zu einer Stunde länger. A5 Karlsruhe Richtung Frankfurt, zwischen Kronau und Kreuzwaldorf, streckenweise stockender Verkehr bis zu 20 Minuten plus. Die A5 Frankfurt Richtung Karlsruhe ist zwischen Heppenheim und Hemsbach wegen eines Unfalls blockiert. A5 Frankfurt Richtung Karlsruhe zwischen Kreuz Heidelberg und Kreuz Waldorf 12 Kilometer Stau bis zu 30 Minuten plus. A5 Frankfurt Richtung Basel zwischen Karlsruhe Nord und Karlsruhe Süd 10 Kilometer streckenweise Stau und hier dauert es 30 Minuten länger. Nochmal die A5 Karlsruhe Richtung Basel zwischen Appenweier und Lahr 12 Kilometer stockend bis zu 20 Minuten plus. Dann die A6 Mannheim Richtung Heilbronn zwischen Viernheimer Dreieck und Kreuz Mannheim. 5 Kilometer Stau. Der Verkehr wird an der Unfallstelle vorbeigeleitet. 40 Minuten dauert's länger. A61 Mönchengladbach Richtung Koblenz zwischen Miel und Dreieck Bad 9a. 14 Kilometer Stau bis zu 30 Minuten plus. A7 Würzburg Richtung Ulm zwischen Feuchtwangen West und Dinkelsbühl Fichtenau. Eine Unfallaufnahme. Die rechte Spur ist gesperrt. 8 Kilometer Stau. A8, Stuttgart Richtung Karlsruhe zwischen Pforzheim Süd und Nord, 5 Kilometer stockend, 15 Minuten plus und in der Gegenrichtung zwischen Pforzheim West und Ost, 5 Kilometer stockend und ebenfalls 15 Minuten plus. Auf der A8 Stuttgart Richtung München ist im Kreuz Stuttgart die Überleitung zur A81 Richtung Singen. Voraussichtlich noch den ganzen Tag gesperrt. Dort blockiert ein defekter Schwertransport mit einem Windradflügel die Fahrbahn. Bitte der Umleitungsbeschilderung folgen. A81 Stuttgart Richtung Heilbronn zwischen Stuttgart-Feuerbach und Ludwigsburg Süd. 5 Kilometer stockend, 20 Minuten obendrauf. B257 Gelsdorfer Straße Meckenheim-Kehlberg zwischen Grafschaft Niederesch und Altenahr in beiden Richtungen wegen Unfallaufnahme gesperrt. Wer sich auskennt, sollte das Gebiet meiden. Dann haben wir die amtliche Unwetterwarnung des Deutschen Wetterdienstes für Baden-Württemberg. Örtlich schwere Gewitter mit orkanartigen Böen bis 110 Stundenkilometern und Hagel mit 3 cm Korngröße. Zudem extrem heftiger Starkregen bis 40 Liter pro Quadratmeter in kurzer Zeit. Vereinzelt auch 60 Liter in einer oder wenigen Stunden. Mit örtlichen Überflutungen und erheblichen Behinderungen ist zu rechnen. Und dann die Schweiz, A2 Luzern Richtung Gotthard. Zwischen Erstfeld und Göschnen 9 Kilometer Stau, bis zu 1,5 Stunden dauert's länger. Empfohlene Alternativroute via A13 San Bernardino-Tunnel. Und die B179 Füssen Richtung Reute, vor dem Grenztunnel Füssen 20 Minuten Wartezeit bei der Einreise nach Österreich. Jetzt sind wir durch. Alle Verkehrsinfos gibt's jederzeit auf swr4.de. Allen unterwegs ganz viel Geduld und gute Fahrt.
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16: Aktuell haben wir in Singen 29 Grad, Stuttgart 28, Mayen 25 Grad und Dietz an der Lahn 26 Grad. Und Bernd Mattlehner im Wetterstudio sagt uns, wie es weitergeht.
17: Da und dort bilden sich Schauer und Gewitter, lokal drohen Unwetter, das heißt Wolkenbruch samt Überflutungen sowie Hagel- und Sturmböen. Teils scheint auch die Sonne. Die geringste Gewittergefahr überhaupt gibt es ganz im Norden von Rheinland-Pfalz. Morgen wechseln sich Sonne und einige dichte Wolken ab. Die Schwüle der letzten Tage wird von einem böigen Westwind verblasen. Die Temperaturen bleiben trotzdem sommerlich. 28 Grad in der Vorderpfalz, an der Nahe und an der Saar. 22 Grad werden es im hohen Westerwald.
16: Dankeschön, Bernd.
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16: Jetzt wird es aber Zeit, dass wir außer Staumeldungen auch noch Musik machen. Würde ich sagen, Barbara Streisand kommt jetzt, Woman in Love.
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Ja, mal richtig durchbuchstabiert, ne? D-I-S-C-O, das ist Musik aus der, ja, kann man schon noch sagen, der Blütezeit der Disco-Ära, gerade noch so 1980, Ottawa, hier in SWR 4 am Freitagnachmittag. Und jetzt gehen wir 60 Jahre zurück in der Rechnung ins Jahr 1966, da sind wir dann bei den Four Tops und Reach Out, I'll Be There.

0: 17.30 Uhr.
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2: Aus dem Studio Mainz mit Andreas Neubrech. Guten Abend. Am Abend beginnen die Nibelungenfestspiele in Worms. Nach einem Mordversuch in Wörstadt sucht die Polizei nach Zeugen. Das Wetter, morgen Sonne bis 28 Grad. Die Vorbereitungen für die Premiere der Wormser Nibelungenfestspiele laufen auf Hochtouren. Um 20.30 Uhr startet die Uraufführung Die Hunnenkönigin vor dem Wormser Dom. Zur Premiere werden viele Prominente erwartet. SWR-Reporterin Karin Petzold ist vor Ort.
3: Ich stehe vom Heilshof hier in Worms und es hat geregnet. Es ist etwas schwülwarm und feucht in der Luft und in etwa einer halben Stunde werden hier auf dem roten Teppich

0: sich die ersten Prominenten erwartet. Und es gibt auch schon Schaulustige. Wormser, die es sich nicht entgehen lassen wollen, ein paar Promis zu gucken, wie zum Beispiel Bundesverteidigungsminister Pistorius. Aber auch andere Promis sind angesagt. Designer Harald Glöckler oder die Fernsehmoderatorin Dunja Hayali. Um 8:30 startet dann das Freilufttheater vor dem Wormser Dom. Hoffen wir, dass das Wetter durchhält, denn der Himmel über Worms ist ziemlich grau und wie gesagt, es hat auch schon geregnet.
1: Nach dem versuchten Mord in Wörrstadt in der vergangenen Woche sucht die Polizei weiter nach Zeugen. Laut der Ermittler haben mehrere Menschen dem Opfer auf der Straße Erste Hilfe geleistet. Sie waren mit einem Auto unterwegs. Diese Zeugen sowie andere, die den flüchtenden Täter gesehen haben, werden gebeten, sich bei der Polizei zu melden. Ein 39-jähriger Mann soll am vergangenen Freitagabend eine Frau in ihrer Wohnung niedergestochen haben. Die Frau wurde schwer verletzt, konnte aber mit ihrer Tochter flüchten. Nach Angaben der Polizei kannten sich Täter und Opfer. Fußball-Bundesligist Mainz 05 hat einen neuen zweiten Torhüter verpflichtet. Alexander Schwolo wechselt aus der schottischen ersten Liga nach Mainz. Der gebürtige Wiesbadener wird somit Nachfolger von Daniel Batz, der bislang der Vertreter von Stammtorhüter Zentner war, jetzt aber nach Mönchengladbach gewechselt ist. Schwolo spielte zuvor unter anderem für Schalke 04 und Union Berlin.
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1: Vorübergehend scheint die Sonne, dann bilden sich Quellwolken, teils mit Schauern oder Gewittern und räumlich eng begrenzt können diese Gewitter unwetterartig werden, sprich Starkregen, Hagel und Sturmböen bringen. An manchen Stellen bleibt es jedoch vollkommen ruhig, hoffentlich in Worms bei den Nibelungenspielen. Im Laufe der Nacht verschwinden dann sämtliche Schauer und Gewitter, die Wolken lockern auf, die Temperaturen sinken auf bis 18 Grad am Rhein und 16 Grad im Soonwald. Morgen kommt dann immer wieder die Sonne heraus, manchmal ziehen Wolken durch und die Luft ist nicht mehr so schwül bei 26 bis 28 Grad.
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3: Um 17.33 Uhr Vorsicht auf der A67 Darmstadt Richtung Mönchhof-Dreieck. Am Mönchhof-Dreieck auf der Überleitung zur A3 Richtung Köln liegt eine große Radabdeckung auf der linken Spur im Kurvenbereich. A3 Frankfurt Richtung Köln zwischen Bad Honnef-Linz und Kreuzborn-Siegburg. 6 Kilometer Stau, Verzögerung bis zu 40 Minuten. A3 Frankfurt Richtung Würzburg zwischen Seligenstadt und Aschaffenburg-Ost. 6 Kilometer streckenweise stockender Verkehr. A5 Basel Richtung Karlsruhe zwischen Offenburg und Achern. 7 Kilometer streckenweise stockender Verkehr. Die Unfallstelle ist geräumt. A5 Karlsruhe Richtung Frankfurt zwischen Kronau und Kreuzwaldorf. 5 Kilometer Stau bis zu 20 Minuten plus. Die A5 Frankfurt Richtung Karlsruhe ist zwischen Heppenheim und Hemsbach wegen eines Unfalls blockiert. A5 Frankfurt Richtung Karlsruhe zwischen Kreuz Heidelberg und Kreuz Waldorf, 12 Kilometer Stau bis zu 30 Minuten plus. A5 Frankfurt Richtung Basel zwischen Karlsruhe Nord und Süd, 10 Kilometer streckenweise Stau bis zu 30 Minuten plus. A5 Karlsruhe Richtung Basel zwischen Appenweier und Lahr, streckenweise stockender Verkehr bis zu 30 Minuten dauert's länger. A6 Mannheim Richtung Heilbronn zwischen Viernheimer Dreieck und Kreuz Mannheim, 5 Kilometer Stau, der Verkehr wird an der Unfallstelle vorbeigeleitet. Verzögerung bis zu 40 Minuten. A61 Mönchengladbach Richtung Koblenz zwischen Miel und Dreieck Bad 9a. 14 Kilometer stockender Verkehr bis zu 25 Minuten zusätzlich. A8 Stuttgart Richtung Karlsruhe zwischen Pforzheim Süd und Pforzheim Nord. 5 Kilometer stockend, 15 Minuten plus und in der Gegenrichtung zwischen Pforzheim West und Ost 5 Kilometer stockend. Auf der A8 Stuttgart Richtung München ist im Kreuz Stuttgart die Überleitung zur A81 Richtung Singen. Voraussichtlich noch den ganzen Tag gesperrt. Dort blockiert ein defekter Schwertransport mit einem Windradflügel die Fahrbahn. Bitte der Umleitungsbeschilderung folgen. B257 Gelsdorfer Straße Meckenheim-Kilberg zwischen Grafschaft Niederesch und Altenahr in beiden Richtungen wegen Unfallaufnahme gesperrt. Wer sich auskennt, sollte das Gebiet meiden. Dann haben wir die amtliche Unwetterwarnung des Deutschen Wetterdienstes für Baden-Württemberg. Örtlich schwere Gewitter mit orkanartigen Böen bis 110 km/h und Hagel mit 3 cm Korngröße. Zudem extrem heftiger Starkregen bis 40 Liter pro Quadratmeter in kurzer Zeit, vereinzelt auch 60 Liter in einer oder wenigen Stunden. Mit örtlichen Überflutungen und erheblichen Behinderungen ist zu rechnen. Die Schweiz, A2 Luzern Richtung Gotthard, zwischen Amsteg und Göschnen 7 Kilometer Stau, Verzögerung bis zu einer Stunde. Die Einfahrt Göschnen ist gesperrt. Empfohlene Alternativroute via A13 San Bernardino Tunnel. Und die B179 Füssen Richtung Reute, vor dem Grenztunnel Füssen 20 Minuten Wartezeit bei der Einreise nach Österreich. Alle Verkehrsinfos gibt es jederzeit auf swr4.de. Allen unterwegs gute Fahrt.
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3: Und jetzt lassen wir Smokey ran. Don't play your rock'n'roll to me. Schönen Nachmittag.
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0: 17.47 Uhr, SWR 4, Vorsicht auf der A7, Ulm Richtung Füssen. Zwischen Bad Grönenbach und Dietmannsried, da liegt eine Metallstange. Hitze, Starkregen und... Nein, Quatsch, was sage ich denn? Äpfel geschützt, check. Strom gewonnen, check. Strom ohne Umwege und mit Gewinn verkauft, check. Das können bald Landwirt Hubert Bernhard und seine Tochter Sina sagen, denn neben ihren Apfelbäumen in Kressbronn am Bodensee entsteht derzeit Europas größte Photovoltaikanlage über Äpfeln. 0,4 Hektar sogenanntes Agrisolar hatten sie schon. Jetzt stocken die Bernhards auf 2,5 Hektar auf. Wieso, erklärt Hubert Bernhard.
1: Es wird immer unsicherer durch den Klimawandel. Wir haben deutlich mehr Fröste, wir haben mehr Hagel, wir haben mehr Trockenheit. Ich weiß nicht, wo das hingeht in 20 Jahren. Meine Tochter ist auf dem Betrieb und die muss eigentlich auch eine Chance haben, in 20 Jahren einen Obstbau zu machen. Drum Sicherheit, diese Stromproduktion.
0: Die Solarmodule schützen die Früchte nicht nur vor Hagel, Hitze, Starkregen und Frost. Durch die geringere Verdunstung unterm Solardach muss rund 40% weniger bewässert werden. Weil es dann unter der Anlage nicht so feucht ist, kommen zudem 70% weniger Fungizide gegen Pilze zum Einsatz. Und dann ist da ja noch der Stromertrag, sagt Sina Bernhard.
2: Durch den Strom ist natürlich eine weitere Einnahmequelle, die man auch gut planen kann. Anders als jetzt mit dem Obst oder mit dem Hopfen wissen wir hier halt ganz genau, wie viel wir im Jahr verdienen, was man dann auch wieder investieren kann in den Betrieb.
0: Der produzierte Strom der neuen Anlage soll künftig über eine Direktleitung zur 400 Meter entfernten BayWa Obst fließen. Im Kressbronner Obstlogistikzentrum werden die Äpfel und Früchte gelagert, gekühlt und anschließend verpackt. Weil die Netzentgelte und Steuern für den Solarstrom wegfallen, ist das für beide Seiten besonders attraktiv, sagt Standortleiter Markus Bestfleisch.
3: Wir haben hier einen Erzeuger mit geeigneten Flächen direkt in unserer Nachbarschaft und mit uns, mit der BayWa Obst hier im Betrieb, der entsprechend diese Strommenge auch abnehmen kann und das Ganze auch verbraucht.
0: Ein Lichtblick also auf dem langen Weg zur Energiewende, denn allein in der Bodenseeregion werden derzeit auf 9 weiteren Höfen Agri-Photovoltaikanlagen gebaut. 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

Kurz vor 18 Uhr, das war der SWR4-Nachmittag mit Holger Benzin. Jens Vogt macht weiter nach den 18 Uhr Nachrichten. Ich wünsche einen schönen Abend.

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5: 18 Uhr im Studio Ines Kunze. Die Kontroverse um Jens Spahn soll parteiintern aufgearbeitet werden. An der neu eröffneten Hochstraße Süd in Ludwigshafen gibt es jetzt schon Schäden. Das Wetter im Land unbeständig, teils heftige Gewitter bei maximal 22 bis 28 Grad. Die umstrittene Entscheidung von Unionsfraktionschef Spahn, eine Leihmutterschaft in den USA in Anspruch zu nehmen, soll innerhalb der Partei aufgearbeitet werden. Das hat Bundeskanzler Merz bei einem Treffen mit dem französischen Präsidenten Macron in Brühl bei Köln angekündigt. Aus dem ARD-Hauptstadtstudio Georg Schwarte.
6: Ihm sei bewusst, so Merz, dass dieses Thema in seiner menschlichen, juristischen und ethischen Dimension viele Menschen in Deutschland bewege. In Deutschland ist eine Leihmutterschaft verboten. Kanzler Merz las am Rande einer Pressekonferenz zum deutsch-französischen Ministerrat ein offenbar vorbereitetes Statement ab. Wir haben dazu in Deutschland eine klare Rechtslage, so der Kanzler. Die Union plane daran, nichts zu ändern. Alles Weitere, so der Kanzler, werde man in der nächsten Sitzung des CDU-Präsidiums besprechen. Der Vorsitzende der CDU Mecklenburg-Vorpommern, Peters, sagte, Spahn sei als Fraktionschef nicht mehr tragbar.
5: Spahn selbst verteidigte die Entscheidung für eine Leihmutter. In einem Interview der Bild-Zeitung sagte er und sein Mann hätten lange mit sich gerungen. Mithilfe einer Leihmutter Eltern werden sei in Deutschland allerdings nicht verboten. Über seine politische Zukunft als Fraktionschef der Union werde man nach der Sommerpause sprechen. Die EU-Kommission hat Deutschland aufgefordert, den Einfluss von Lobbyisten auf die Gesetzgebung sichtbarer zu machen. In ihrem neuen Bericht zur Rechtsstaatlichkeit kritisiert die Brüsseler Behörde, dass es hier keine Fortschritte gegeben habe. Bemängelt wird auch, dass es in Deutschland immer noch kein Bundesgesetz gibt, das der Presse garantiert, Auskünfte von Bundesbehörden zu bekommen. Kurz nach ihrer Neueröffnung gibt es offenbar wieder Mängel an der Hochstraße Süd bei Ludwigshafen. Die Straße war nach 6 Jahren Bauzeit vor 2 Wochen wieder freigegeben worden. Weil die Brücke eine zentrale Straßenverbindung ist, im Rhein-Neckar-Raum waren eigens der Bundesverkehrsminister, der Ministerpräsident von Rheinland-Pfalz zur Eröffnung nach Ludwigshafen gekommen. Jetzt zeigt sich, an dem 150 Millionen Euro Brückenprojekt muss nachgearbeitet werden. Nach Angaben der Stadt hat die Hitze der vergangenen Tage den Asphaltbelag leicht verformt und gewellt. Die Ticketpreise für das Finale der Fußball-WM haben auf dem Zweitmarkt neue Rekordhöhen erreicht. An den Wucherpreisen verdient die FIFA mit. Aus dem ARD-WM-Team Henrik Lückhoff.
7: Auf der Zweitmarktplattform der FIFA wurden 2 Tage vor dem Endspiel Tickets für bis zu 2,3 Millionen Dollar angeboten. Andere Karten kosten mehrere hunderttausend Dollar. Das günstigste Ticket ist für gut 7.000 Dollar zu haben. Offiziell ist das Stadion ausverkauft. Fans können ihre Tickets aber über die Weiterverkaufsplattform der FIFA weitergeben und dabei den Preis selbst bestimmen, ohne Obergrenze. Der Weltverband verdient daran mit und behält vom Käufer und vom Verkäufer 15% des Preises ein. Unterdessen steht der Schiedsrichter des Endspiels fest. Der Slowene Slavko Vincic wird die Partie leiten, unterstützt vom deutschen Videoassistenten Bastian Dankert.
5: Der Schweizer Radprofi Mauro Schmidt hat die 13. Etappe der Tour de France gewonnen. Der 26-Jährige setzte sich im Sprint gegen Harold Tejada aus Kolumbien durch. Die beiden hatten sich etwa 15 Kilometer vor dem Ziel aus einer großen Ausreißergruppe absetzen können. Die heutige Etappe war mit rund 205 Kilometern die längste der diesjährigen Rundfahrt. Das gelbe Trikot des Führenden in der Gesamtwertung trägt weiter der Slowene Tadej Pogacar. Bester Deutscher ist auf Platz 7 Florian Lipowitz aus dem baden-württembergischen Laichingen. Und die Zeit ist es 18.04 Uhr.
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8: Mit vielen Staus heute Abend. Zum Beispiel auf der A3 Frankfurt Richtung Köln. Hier 6 Kilometer Stau zwischen Bad Honnef-Linz und dem Kreuz Bonn-Siegburg. 40 Minuten plus. Die A5 Karlsruhe Richtung Frankfurt zwischen Kronau und dem Kreuz Walldorf. 5 Kilometer Stau, 20 Minuten obendrauf. Die A5 Frankfurt Richtung Karlsruhe zwischen dem Kreuz Heidelberg und dem Kreuz Walldorf. 12 Kilometer Stau, klingt sehr viel, dauert aber auch nur eine knappe halbe Stunde mehr. Die A5 Karlsruhe Richtung Basel zwischen Appenweier und Lahr. Stockender Verkehr, auch hier plus 30 Minuten. Die A5 Karlsruhe Richtung Basel zwischen Appenweier und Lahr, 5 Kilometer stockender Verkehr. Die A6 Mannheim Richtung Heilbronn zwischen dem Firnheimer Dreieck und dem Kreuz Mannheim, 5 Kilometer Stau, nach einem Unfall hier 40 Minuten plus. Die Autobahn 8 Stuttgart Richtung Karlsruhe zwischen Pforzheim Süd und Pforzheim Nord, 5 Kilometer stockend, 20 Minuten plus. In der Gegenrichtung zwischen Pforzheim West und Pforzheim Ost ebenfalls 5 Kilometer stockender Verkehr, eine Viertelstunde mehr. Auf der Autobahn 8 Stuttgart Richtung München ist im Kreuz Stuttgart die Überleitung zur Autobahn 81 Richtung Singen voraussichtlich noch den ganzen Tag lang gesperrt. Hier blockiert weiter ein defekter Schwertransport den Verkehr. B257 Meckenheim-Kilberg zwischen Grafschaft Niederesch und Altenahr. Nach einem Unfall eine Komplettsperrung. Die Polizei bittet Sie, wenn Sie sich auskennen, das Gebiet bitte weiträumig zu umfahren. Und die Schweiz, die A2 Luzern Richtung Gotthard zwischen Amsteg und Göschnen. 6 Kilometer Stau, eine Stunde plus. Die Einfahrt Göschnen ist gesperrt. Und noch Österreich, B179 Füssen Richtung Reute. Vor dem Grenztunnel Füssen und auch kurz hinter der Grenze. Mindestens 30 Minuten Wartezeit. Alle Verkehrsinfos jederzeit auf swr4.de. Ich hoffe, Sie kommen gut durch.
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8: 27 Grad haben wir in Kurland-Gondorf. Mannheim meldet 24, Schwäbisch Hall 28 und in Adenau sind es 25 Grad. Bernd Martlehner hier mit den Wetteraussichten.
9: Da und dort bilden sich Schauer und Gewitter, lokal drohen Unwetter, das heißt Wolkenbruch samt Überflutungen sowie Hagel- und Sturmböen. Teils scheint auch die Sonne. Die geringste Gewittergefahr überhaupt gibt es ganz im Norden von Rheinland-Pfalz. Morgen wechseln sich Sonne und einige dichte Wolken ab. Die Schwüle der letzten Tage wird von einem böigen Westwind verblasen. Die Temperaturen bleiben trotzdem sommerlich. 28 Grad in der Vorderpfalz, an der Nahe und an der Saar. 22 Grad werden es im hohen Westerwald.
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8: Und mit einer knapp 70 Jahre alten Flaschenpost. Gefunden von Bauarbeitern im Rhein bei Oberwesel. Was da drin steht. Und da steht was Tolles drin. Gleich hier bei uns.
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0: Magazin. Schönen Feierabend heute am Freitag, gerne mit SWR 4. Es war vermutlich der 16. Juli 1958, also vor knappen 70 Jahren, als jemand auf dem Rhein eine Flaschenpost ins Wasser geworfen hat. Eine Sektflasche mit einer Speisekarte eines Rheindampfers drin und einem handgeschriebenen Brief. Ein Baggerfahrer hat diese Flasche jetzt bei Oberwesel gefunden. Jonas Wolf heißt der Mann und der wusste erst gar nicht, welchen Schatz er da gehoben hatte.
1: Wir haben das Brückenbauwerk abgerissen und die letzten Stücke von der Bodenplatte rausgenommen. Ja, und dann auf einmal habe ich dann die Flasche in der Schaufel gesehen. Da hatte ich Glück gehabt, dass sie noch ganz war und dann dachte ich, was ist das denn? Statt erstes wäre eine Zeitkapsel gewesen, weil das kommt ja auch öfters mal vor, dass man das bei solchen Bauwerken mit vergräbt. Aber das hat schon rausgestellt, dass es anscheinend doch eine Flaschenpost war.
0: Tja, die hat er dann abgegeben bei seinem Bauleiter und der hat sie gleich weitergereicht an Jan Zimmer, den Bürgermeister von Oberwesel.
2: Wir haben versucht, den Inhalt ganz vorsichtig rauszuziehen mit Pinzetten und so, hat aber leider nicht so ganz gefruchtet und wir haben gemerkt, weil es ein bisschen feucht war, der Zettel, dass es anfängt zu reißen und mussten die Flasche dann kaputt machen, um den Inhalt in Gänze rauszukriegen und haben dann erstmal entziffert, was das Tagesmenü auf diesem Schiff dann war. Wellfleisch für 2 Mark und die Preise haben uns erfreut und dann haben wir versucht, den handschriftlichen Brief zu entziffern.
0: Und das war nicht ganz einfach, denn die Schrift war ziemlich verschnörkelt geschrieben und auf Französisch. Vermutlich wollte ein junges Ehepaar damals mit dieser Flaschenpost ganz einfach Brieffreunde finden.
2: Ich gehe davon aus, die hatten eine feuchtfröhliche Schifffahrt und haben vielleicht sogar die Flasche Sekt auf diesem Schiff leer getrunken und kamen dann auf die Idee, mit der Speisekarte, die auf dem Tisch gelegen hat, vermutlich diesen Brief zu schreiben und in den Rhein zu werfen dann. Und es ist bei uns dann angetrieben.
0: Ja, wirklich ein kleines Wunder, dass diese Flasche nach fast 70 Jahren dort bei Oberwesel völlig unversehrt gefunden wurde. Ob die beiden Absender noch leben heutzutage, ist zumindest Stand heute Abend noch nicht bekannt. Welch schöne Geschichte!

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6: Genau, 6:30. Es gilt weiter eine Unwetterwarnung für Baden-Württemberg vor schweren Gewittern mit orkanartigen Böen bis zu 110 km/h und Hagelkorngröße bis zu 3 cm. Außerdem kann es örtlich zu extrem heftigem Starkregen kommen. Passen Sie bitte überall auf. Das sind die Staus im Moment auf der A3 Frankfurt Richtung Köln. 4 km zwischen Siebengebirge und dem Kreuz Bonn-Siegburg. Eine knappe halbe Stunde obendrauf. Die A5 Karlsruhe Richtung Frankfurt zwischen Kronau und dem Kreuz Waldorf 4 Kilometer Stau, Viertelstunde mehr. Die A5 Karlsruhe Richtung Basel zwischen Appenweier und Lahr 5 Kilometer stockender Verkehr. Die A5 Karlsruhe Richtung Basel zwischen Offenburg und Lahr 4 Kilometer stockend, Viertelstunde plus. A6 Mannheim Richtung Heilbronn zwischen dem Firnhammer Dreieck und dem Kreuz Mannheim, Unfall 5 Kilometer Stau, 40 Minuten mehr. Nochmal die Autobahn 6, Heilbronn Richtung Nürnberg, zwischen dem Kreuz Feuchtwangen-Kreilsheim und Aurach 10 Kilometer Stau, eine Stunde brauchen Sie hier mehr. Die Autobahn 8, Stuttgart Richtung Karlsruhe, zwischen Pforzheim Süd und Pforzheim Nord, 5 Kilometer stockend, 15 Minuten plus. Und das gilt auch für die Gegenrichtung, auch hier 5 Kilometer stockender Verkehr zwischen Pforzheim West und Pforzheim Ost. Auf der Autobahn 8, Stuttgart Richtung München, ist im Kreuz Stuttgart weiter die Überleitung zur Autobahn 81 Richtung Singen wegen eines defekten Schwertransporters gesperrt, voraussichtlich noch diverse Stunden.

0: Dann die Schweiz, die A2, Luzern Richtung Gotthard, zwischen Amstieg und Göschnen 6 Kilometer Stau, eine Stunde obendrauf. Die Einfahrt Göschnen ist immer noch gesperrt. Und B179, Füssen Richtung Reute. Vor dem Grenztunnel Füssen gibt es eine halbe Stunde Wartezeit bei der Einreise nach Österreich. Alle Verkehrsinfos natürlich regelmäßig aktualisiert, auch auf swr4.de.
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0: 28 Grad in Nassau und auch in Freiburg. Balingen meldet 26 und Saarburg 25 Grad. Bis in die kommende Nacht hinein rechnen Sie bitte noch mit kräftigen Schauern und Gewittern. Danach ist dann aber endlich Ruhe. Am Wochenende meist friedliches Sommerwetter. Nur ganz vereinzelt noch mal ein kurzes Gewitter zwischendurch, aber kein Vergleich mehr zu heute. Die Temperaturen morgen am Samstag bis 28, am Sonntag dann angenehme 25 Grad.
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0: Apropos angenehm, hier kommen Gloria Gaynor und Shaken Stevens.
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0: Bitte einmal Vorsicht, jede Menge Fahrzeugteile auf der Autobahn 81 Würzburg Richtung Heilbronn. Zwischen Tauberbischofsheim und Ahorn liegen Fahrzeugteile auf der Autobahn. Bitte Vorsicht. SWR 4, Freitagabend. Halten Sie durch, falls es bei Ihnen vor der Haustür gerade noch heftig regnet und stürmt. Es sind die letzten Ausläufer dieser Gewitterwetterlage, die uns da seit ein paar Tagen schon sympathisch begleitet. Bernd Martlehner, unser SWR 4 Wetterexperte heute Abend, würdest du für die kommende Nacht schon Entwarnung geben?
1: Ja, eine vorsichtige Entwarnung kann ich aussprechen. Jetzt nicht für die nächsten 2-3 Stunden, weil da ziehen noch ein paar Gewitter durch. Die kann man jetzt im Großen und Ganzen in die Kategorie normales Sommergewitter schieben. Okay, es ist mal eine Sturmböe dabei, es regnet heftig, es ist kleinkorniger Hagel dabei, aber jetzt nichts Vergleichbares mit gestern, wo es wirklich zerstörende Superzellen, das sind diese große rotierenden Gewitterwolken, gab mit großem Hagel, mit Orkanböen. Das wird es jetzt nicht mehr geben heute Abend. Und man kann zumindest für eine Region jetzt schon eine Entwarnung aussprechen. Das ist das nördliche Rheinland-Pfalz. Also alles, was rund um Eifel und Westerwald ist, auch wenn jetzt da großflächig die Wolken die Sonne abschirmen, da passiert nichts mehr. Die Schwüle ist zurückgegangen. Die Temperaturen sind allerdings immer noch hoch. Zum Beispiel jetzt 27 Grad in Bad Neuenahr-Ahrweiler. 30 Grad haben wir noch bei schwüler Hitze in Mülheim im Markgräflerland.
0: Wir schauen aufs Wochenende, Bernd. So ganz ohne Gewitter geht's auch da wohl nicht. Aber das ist, glaube ich, kein Vergleich zu dem, was wir diese Woche hatten, ne?
1: Richtig, und betrifft auch nicht alle im Sendegebiet. Es sind morgen in der Südhälfte Baden-Württembergs noch ein paar Schauer und Gewitter unterwegs. Kaum im Unwetterbereich das Ganze. Okay, Platzregen, kleinkörnige Hagel, ein paar stürmische Böen sind auch da noch mit einzuplanen, unterbrochen von kurzen sonnigen Phasen. Mehr Sonnenschein gibt es in der Nordhälfte von Baden-Württemberg. So ab, manche fragen sich immer, wo beginnt die Nordhälfte? Ab etwa Aachen, Baden-Baden, Stuttgart rüber nach Aalen, da beginnt die Nordhälfte. Und auch in Rheinland-Pfalz ist es abgesehen von vereinzelten Schauern weitgehend trocken. Es gibt ein paar Signale von Platzregen. Ich würde jetzt das nicht allzu überbewerten. Die Temperaturen morgen nicht mehr ganz so hoch wie heute, 22 bis 28 Grad. Und dort, wo die Sonne scheint, keine Schwüle mehr. Und am Sonntag kommt noch mal so ein Band mit Schauern und Gewittern durch. Das hängt dann zur Mittagszeit die allerletzten Reste am Bodensee und im Allgäu. Dann wird es freundlicher. Böiger Nordwestwind ist dabei und der drückt auf die Temperaturen. Das hatten wir schon lange nicht mehr, dass dann bei maximal 25 Grad Schluss sein wird am Sonntag.
0: Das sind doch mal schön angenehme Temperaturen. Ich freue mich darauf, ehrlich gesagt. Von unserem Wetterexperten, von Bernd Martlehner, das ausführliche Wetter heute Abend hier in SWR 4.

heute. SWR4 warnt vor großen Ästen auf der Fahrbahn. Auf der A5 Frankfurt Richtung Karlsruhe. Die liegen hier zwischen dem Kreuz Weinsberg und Hirschberg auf der Autobahn. Große Äste. Bitte Vorsicht.

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1: Mit Martina Patenge. Guten Abend. Würden Sie mich mal anschauen, bitte? Mit dieser Frage bleibt eine Frau plötzlich vor mir stehen. Ich kenne sie nicht. Wir stehen im Gedränge vor dem Staatstheater in Mainz und genießen die große Opernnacht. Ein herrliches Spektakel. Große Opernarien und ein schwungvolles Orchester, das macht gute Laune. Aber jetzt ist Pause. Alle wollen was trinken, es ist glutheiß. Und da steht nun diese unbekannte jüngere Frau vor mir und sagt, würden Sie mich mal anschauen bitte, ob mein Make-up noch okay ist? Sprachlos bin ich selten. Aber jetzt brauche ich doch einen Moment, um die Situation ganz zu erfassen. Sie zögert nicht, sondern hält mir ihr Gesicht hin, ganz unbefangen. Mir bleibt gar keine Zeit, weiter nachzudenken. Also schaue ich sie an, schaue sie genau an, wie sie es wünscht. Sorgfältig geschminkt, Augen, Wangen, Lippen, alles perfekt. Das Make-up hat der Hitze bisher standgehalten. Sie sehen wundervoll aus, es ist alles in Ordnung, sage ich ganz direkt. Sie bleibt skeptisch, deshalb schaue ich noch ein zweites Mal sehr aufmerksam, damit sie es auch glaubt und wiederhole, ihr Make-up ist ganz in Ordnung. Froh und erleichtert geht sie weiter und verschwindet in der großen Menschenmenge. Verdutzt bleibe ich zurück. Was war das denn? Eine wildfremde Frau hat mich gebeten, für einen Moment ihr Spiegel zu sein, warum auch immer sie mich ausgesucht hat. Mir drängt sich ein Wort auf. Sie zeigte mir ihr Antlitz voller Vertrauen. Sie machte sich verletzlich. Woher kann sie wissen, ob ich ehrlich bin? Doch mit mir ist auch etwas passiert. Ich bin ein bisschen verwirrt, ja, und auch berührt. Das war schon sehr persönlich, geradezu intim. Während ich ihr ins Gesicht geschaut habe, das sie mir so nah und offen gezeigt hat, hat sie umgekehrt auch mir in die Augen geschaut, prüfend, was meine Augen ihr erzählen. Zwei schauen sich an, zwei unbekannte Menschen. Überraschend, flüchtig, so lebendig. Sehen und gesehen werden einmal ganz anders, mitten im Pausentrubel unter Hunderten von Menschen. Kein Wunder, dass mir das Herz heftig klopft. Martina Patenge, Mainz, für die katholische Kirche.
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2: 19 Uhr im Studio Ines Kunze. Jens Spahn äußert sich zu der Kontroverse um Leihmutterschaft. Mainz 05 gewinnt das Testspiel gegen den FCK. Das Wetter im Land unbeständig, teils heftige Gewitter. Morgen wieder Sonne bei 22 bis 28 Grad. Unionsfraktionschef Spahn hat sich in der Debatte zur Leihmutterschaft seines Kindes erstmals selbst geäußert und die Entscheidung verteidigt. In einem Podcast der Bild spricht er von Zerrissenheit in dieser Frage. Birte Sönnigsen mit Einzelheiten.
3: Er habe lange mit sich gerungen. Er und sein Mann hätten sich aber von Anfang an ein Kind gewünscht. Deshalb hätten sie mehrere Optionen abgewogen und sich am Ende für eine Leihmutterschaft in den USA entschieden. Spahn sagt, es sei ihm bewusst, dass es in seiner Partei eine klare Beschlusslage gibt. Die CDU lehnt Leihmutterschaft ab und hatte das zuletzt auf ihrem Parteitag im Februar bekräftigt. Spahn räumt ein, dass er früher auch mit seiner Partei über das Thema hätte sprechen sollen. Ob Jens Spahn Fraktionsvorsitzender bleiben wird, ist offen. Spahn sagt, nur die Fraktion kann darüber entscheiden, wie es weitergeht. Für ihn selbst gäbe es nichts Wichtigeres als seine Familie.
2: In Brühl ist der deutsch-französische Ministerrat zu Ende gegangen. Dort wurde mehr militärische Zusammenarbeit beschlossen, unter anderem bei der nuklearen Abschreckung. Aus dem ARD-Hauptstadtstudio Maximilian Ulrich.
4: Deutschland bekommt keine Atomwaffen aus Frankreich, aber es wird eine Steuerungsgruppe eingerichtet, die sich mit der Frage beschäftigen soll, wie die Zusammenarbeit zukünftig aussehen kann. Deutschland soll sich unter anderem an einer militärischen Nuklearübung der Franzosen beteiligen. Die deutsche Beteiligung daran soll allerdings konventionell sein. Heißt, deutsche Soldaten üben dabei nicht selbst Atomwaffen zu benutzen. Beim deutsch-französischen Ministerrat wurde auch mehr Zusammenarbeit bei Spitzentechnologie vereinbart. Dazu zählen KI, Mikroelektronik und Fusionstechnologie.
2: Deutschland erhält im Bericht der EU-Kommission zur Rechtsstaatlichkeit ein überwiegend positives Zeugnis. So nimmt beispielsweise ein Großteil der Bevölkerung, über 75%, die Justiz als unabhängig wahr. Dennoch sieht die EU-Kommission in Deutschland weiter Probleme. Aus Brüssel berichtet Niklas Formtmann.
5: Unter anderem müsse klarer erkennbar sein, in welchem Umfang Lobbyisten Einfluss auf Gesetze ausüben. Laut der Brüsseler Behörde habe es zuletzt keinen Fortschritt beim Aufbau eines umfassenden Lobbyregisters gegeben. Außerdem sollten Medien in Deutschland leicht an amtliche Informationen kommen können. Die bisherigen Gesetze reichten laut Bericht nicht aus. Deutlich mehr Probleme sieht die EU-Kommission in Ländern wie Ungarn, Bulgarien oder der Slowakei. Dort herrschten weiterhin Probleme mit Korruption und unreguliertem Lobbyismus. Auch die Unabhängigkeit der Justiz sei in einzelnen EU-Ländern ein Problem.
2: Fast 2 Jahre nach dem Einsturz eines Hotels in Kröf an der Mosel erhebt die Staatsanwaltschaft Trier Anklage gegen einen Baustatiker. Der Vorwurf lautet: fahrlässige Tötung in 2 Fällen, fahrlässige Körperverletzung in 8 Fällen sowie Baugefährdung. Grundlage der Anklage ist ein Expertengutachten. Demnach erkannte der Statiker im Sommer 2024 die Einsturzgefahr nicht, als er wegen Rissen in der Giebelwand des Hotels hinzugezogen wurde. Laut Anklage veranlasste er zwar Abstürzmaßnahmen, sah aber keine Notwendigkeit, das Hotel räumen zu lassen. Der Statiker weist laut Staatsanwaltschaft die Vorwürfe von sich. Bei dem Unglück kamen 2 Menschen ums Leben, 8 weitere wurden verletzt, einige von ihnen schwer. Fußball-Bundesligist Mainz 05 hat das Testspiel gegen den Zweitligisten 1. FC Kaiserslautern mit 4:1 gewonnen. Die Partie im Bruchwegstadion wurde über 2x60 Minuten und unter Ausschluss der Öffentlichkeit ausgetragen. Für Kaiserslautern war es das letzte Testspiel vor dem Trainingslager. Am Sonntag geht es für eine Woche nach Sterzing in Südtirol. Und die Zeit, es ist 19.04 Uhr.
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6: Geht los mit einer ungesicherten Unfallstelle auf der Autobahn 6 Mannheim Richtung Heilbronn. Hier bitte aufpassen zwischen Wiesloch-Rauenberg und Sinsheim. Hier stehen Sie im Stau heute Abend auf der A3 Frankfurt Richtung Köln zwischen Siebengebirge und dem Kreuz Bonn-Siegburg. 4 Kilometer Stau, knappe halbe Stunde plus. Die A5 Karlsruhe Richtung Frankfurt zwischen Kronau und dem Kreuz Waldorf. 4 Kilometer Stau, Viertelstunde obendrauf. Die A5 Karlsruhe Richtung Basel, 3 Kilometer Stau noch zwischen Offenburg und Lahr, auch hier eine Viertelstunde mehr. Die A6 Heilbronn Richtung Nürnberg, zwischen dem Kreuz Feuchtwangen-Kreilsheim und Aurach gibt es 12 Kilometer Stau und 1 Stunde plus. A61 Mönchengladbach Richtung Koblenz, zwischen Rheinbach und dem Dreieck Bad 9a, 6 Kilometer stockender Verkehr, 20 Minuten mehr. A8 Karlsruhe Richtung Stuttgart zwischen Pforzheim West und Pforzheim Ost, 6 Kilometer streckenweise stockend, eine Viertelstunde plus. Auf der Autobahn 8 Stuttgart Richtung München ist im Kreuz Stuttgart weiter die Überleitung zur A81 Richtung Singen gesperrt. Voraussichtlich noch den ganzen Tag lang, da blockiert weiter ein defekter Schwertransport den Verkehr. Und die Schweiz, die A2 Luzern Richtung Gotthard, zwischen Amsteg und Göschnen 5 Kilometer Stau noch, 50 Minuten plus. Die Einfahrt Göschnen ist wie immer bei Stau gesperrt. Alle Verkehrsinfos jederzeit auf swr4.de. Und von mir gibt's eine gute Fahrt.
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6: 25 Grad haben wir in Offenburg, 21 in Bad Dürkheim, Daun meldet 24 und Wangen glatte 20 Grad. Die Wetteraussichten fürs Wochenende hier mit Bernd Martlehner.
7: Da und dort bilden sich Schauer und Gewitter, lokal drohen Unwetter, das heißt Wolkenbruch samt Überflutungen sowie Hagel- und Sturmböen. Teils scheint auch die Sonne. Die geringste Gewittergefahr überhaupt gibt es ganz im Norden von Rheinland-Pfalz. Morgen wechseln sich Sonne und einige dichte Wolken ab. Die Schwüle der letzten Tage wird von einem böigen Westwind verblasen. Die Temperaturen bleiben trotzdem sommerlich. 28 Grad in der Vorderpfalz, an der Nahe und an der Saar. 22 Grad werden es im hohen Westerwald.
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6: Jo, wir tauchen mal wieder tief ein in unsere Sturm- und Drangzeit damals. In die guten alten 70er und holen die Bilder von damals mal wieder ans Tageslicht, auf denen wir mit Schlaghose, Rüschenhemd, viel zu großer Sonnenbrille und schulterlangem Haupthaar vor dem VW Käfer stehen oder vor dem Opel Kadett. oder dem Audi 80 oder was auch immer Sie damals gefahren haben. Wir spielen jeden Abend hier in SWR 4 die Songs, die damals aus dem Autoradio kamen. Zum Beispiel von The Sweet, von den New Seekers und von Exile. Mit den dreien geht's heute los.
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0: Uwe aus Rheinau hat sich gerade per SWR4-App hier im Studio gemeldet. Er hat damals in den 70ern einen VW Scirocco GTI gefahren. Respekt, lieber Uwe. Gute Laune fürs Wochenende, gerade versprüht von The Sweet. Das hat 72 funktioniert und funktioniert heutzutage immer noch super mit Papa Joe hier in SWR 4. In den 70ern nach 7, die ihnen jetzt einen der berühmtesten Künstler aller Zeiten bieten. Billy Joel nämlich, der diesem Berühmtsein etwas zwiegespalten gegenüberstand.
1: Zu den Vorteilen gehört, dass man im Restaurant immer einen guten Tisch bekommt. Ich verdiene viel Geld. Ich kann mich sehr gut um meine Familie kümmern. Ich kann mir viel Zeit lassen, Musik zu schreiben. Ich kann mir alle Zeit der Welt nehmen, um Musik zu spielen, was mir richtig viel Spaß macht. Ich kann weiter Musik machen, weil ich Erfolg habe. Und ich kann Leute kennenlernen, die ich sonst wohl nie getroffen hätte. Das macht richtig viel Spaß. Aber es gibt natürlich auch Nachteile. Du bekommst zwar einen guten Tisch im Restaurant, aber du kommst nicht zum Essen, weil alle Leute Autogramme haben wollen. Aber insgesamt ist es ein lustiger Job.
0: Ja, der nicht nur ihm Spaß macht, sondern vor allem auch uns natürlich. Denn ohne die großen Klassiker von Billy Joel wäre die Musikwelt deutlich ärmer. Da sind wir uns, glaube ich, einig. Wir spielen heute Abend mal einen gesellschaftskritischen Song von ihm, in dem es um normale Arbeiter geht, die aber das versuchen zu kaschieren, dass sie normale Arbeiter sind, indem sie sich fette Autos und Häuser in exklusiven Wohnlagen kaufen. Dafür dann logischerweise extrem viel Geld ausgeben, hochverschuldet sind und dann versuchen, mit ihrer normalen Arbeit die Schulden zu begleichen. Quasi eine Milchmädchenrechnung. Moving Out 77 von Billy Joel.

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0: schön. Lange nicht mehr da gewesen. Jim Croce, Time in a Bottle.
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0: Kurz nach 7:30. Zunächst die Unwetterwarnung für Baden-Württemberg hat weiter Gültigkeit. Vor schweren Gewittern heute Abend mit orkanartigen Böen bis zu 110 km/h und bis zu 3 cm großen Hagelkörnern. Außerdem rechnen Sie bitte bei Gewittern mit extrem heftigem Starkregen. Das sind die Staus heute Abend auf der A3 Frankfurt Richtung Würzburg. 10 Kilometer stockender Verkehr zwischen Seligenstadt und Aschaffenburg-Ost. Die A5 Basel Richtung Karlsruhe, ein Unfall zwischen Ettenheim und Offenburg, deswegen 9 Kilometer Stau und eine Dreiviertelstunde obendrauf. Nochmal die A5 Karlsruhe Richtung Frankfurt.

0: vor zwischen Kronau und dem Kreuz Walldorf. 4 Kilometer Stau, 20 Minuten plus. Die A5 Frankfurt Richtung Karlsruhe zwischen Ladenburg und Heidelberg-Schwetzingen. 9 Kilometer stockender Verkehr, 20 Minuten mehr. Die A6 Heilbronn Richtung Nürnberg zwischen dem Kreuz Feuchtwangen-Kreilsheim und Aurach weiter 12 Kilometer Stau. Hier brauchen Sie immer noch eine Stunde länger. Die A6 Heilbronn Richtung Mannheim zwischen Sinsheim und Wiesloch-Rauenberg 3 Kilometer Stau, 30 Minuten obendrauf. A61 Mönchengladbach Richtung Koblenz zwischen Rheinbach und dem Dreieck Bad 9a 6 Kilometer stockender Verkehr, 20 Minuten plus. A8 Karlsruhe Richtung Stuttgart zwischen Pforzheim West und Pforzheim Ost 6 Kilometer stockend, hier eine Viertelstunde mehr. Auf der Autobahn 8 Stuttgart Richtung München ist im Kreuz Stuttgart die Überleitung zur A81 Richtung Singen wegen des defekten Schwertransporters dort wahrscheinlich noch ein paar Stunden lang gesperrt. Und die Schweiz, die A2 Luzern Richtung Gotthard, weiter 5 Kilometer Stau zwischen Amstieg und Göschnen, 50 Minuten obendrauf und die Einfahrt Göschnen ist weiter gesperrt. Alle Infos vom Verkehr auf swr4.de und ich wünsche Ihnen eine gute Fahrt.
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0: 21 Grad in Heidelberg aktuell, 19 nur noch in Pirmasens. Wie angenehm, Balingen 25, Bitburg 23 Grad. Ein paar unruhige Stunden liegen noch vor uns. Die Schauer und Gewitter dauern vor allem in Baden-Württemberg noch bis in die Nacht hinein, dann bei 18 bis 12 Grad. Das Wochenende wird dann ziemlich angenehm. An beiden Tagen ein Sonne-Wolken-Mix und nur ganz vereinzelt noch ein kleines Gewitter zwischendurch. Morgen bis 28, am Sonntag dann wunderbare 25 Grad.
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0: Außerdem mit Michael Jackson, mit Slade und mit einem Song, der ein bisschen wehtut, gerade heute. Denn heute Abend sollte Bonnie Tyler bei uns hier im Südwesten auftreten, beim Hohentwiel-Festival in Singen. Jetzt in diesem Moment. Beginn wäre 19 Uhr gewesen. Dass Bonnie Tyler nicht mehr unter uns ist, das haben Sie mitbekommen. Gestern vor einer Woche ist sie gestorben. Und ich habe das Gefühl, dass die Trauerphase noch lange, lange nicht vorbei ist. Dafür war sie einfach ein zu großer und erfolgreicher Weltstar. Wir spielen sie heute Abend. Hier kommt sie, Bonnie Tyler.
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frühe Michael Jackson in den 70er nach 7 heute Abend mit Rock With You. Jetzt kommt ein Klassiker, der damals ziemlich große Probleme hatte, überhaupt im Radio gespielt zu werden. Weil die Stationen in den USA dachten, es ginge um Drogen. Weil der Song Rocky Mountain High hieß und weil die Amis da gerade versuchten, die wilde Zeit der Hippies und des ungezügelten Drogenkonsums so ein bisschen hinter sich zu lassen. Da durfte sowas natürlich nicht im Radio laufen, ist ja klar. Und deswegen hat das ziemlich lange gedauert, bis John Denver die Verantwortlichen davon überzeugt hatte, dass er einfach nur mal nachts in seinem Schlafsack draußen in den Bergen lag, um sich am wunderschönen Himmel zu erfreuen und Sternschnuppen zu zählen und sich in diesem Moment einfach mit der Natur in Colorado sehr verbunden gefühlt hat. Und das Thema in diesem Song ist und nichts anderes. Und so kam es dann, dass es Rocky Mountain High schon seit September 72 gab, das Stück aber erst Monate später zum ersten Mal im Radio lief, wie bei uns hier heute Abend. Völlig ohne Hintergedanken, John Denver in den 70er nach 7, Rocky Mountain High in SWR 4.

manchen Songs traut man sich gar nicht, das Mikro wieder aufzumachen. Das ist so einer, finde ich. The Rose, Bette Midler. Gerade gehört hier in den 70er nach 7, in der kurz vorm Wochenende-Ausgabe, dass sie hoffentlich schon so langsam einläuten bei sich zu Hause. Hier bei uns in SWR 4 wird's nochmal feurig, die 70er nach 7. Hier sind die Gibson Brothers mit...

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4: Um 20 Uhr mit Stefan Eferts. Unionsfraktionschef Spahn hat sich in der Debatte zur Leihmutterschaft seines Kindes erstmals selbst geäußert. In einem Podcast von Bild spricht er von seiner Zerrissenheit in dieser Frage. Aus Berlin Birte Sönnigsen.
5: Er habe lange mit sich gerungen. Er und sein Mann hätten sich aber von Anfang an ein Kind gewünscht. Deshalb hätten sie mehrere Optionen abgewogen und sich am Ende für eine Leihmutterschaft in den USA entschieden. Spahn sagt, es sei ihm bewusst, dass es in seiner Partei eine klare Beschlusslage gibt. Die CDU lehnt Leihmutterschaft ab und hatte das zuletzt auf ihrem Parteitag im Februar bekräftigt. Spahn räumt ein, dass er früher auch mit seiner Partei über das Thema hätte sprechen sollen. Ob Jens Spahn Fraktionsvorsitzender bleiben wird, ist offen. Spahn sagt, nur die Fraktion kann darüber entscheiden, wie es weitergeht. Für ihn selbst gäbe es nichts Wichtigeres als seine Familie.
4: Der Europaabgeordnete Andreas Glück aus Münsingen soll neuer Landesvorsitzender der FDP in Baden-Württemberg werden. Er setzte sich bei einer Mitgliederbefragung mit gut 55% der Stimmen durch. Knut Bauer berichtet.
6: Glück zeigte sich überzeugt davon, dass die FDP in Baden-Württemberg wieder erfolgreich sein werde. In schwierigen Zeiten brauche man eine liberale Kraft, die nicht für einen Nanny-Staat eintrete, sagte der 51-Jährige nach Bekanntgabe des Ergebnisses. Die Wahlbeteiligung bei der Mitgliederbefragung lag bei nur 16,5%. Glück war 8 Jahre Landtagsabgeordneter und sitzt seit 2019 für die FDP im Europaparlament. Gewählt werden soll der neue Parteichef auf einem Parteitag Ende September in Balingen.
4: In Worms beginnen die Nibelungenfestspiele. Intendant Hoffmann verspricht mit dem Stück Die Hunnenkönigin einen bildgewaltigen und intrigenreichen Mittelalter-Thriller. Die Vorstellungen sind alle bereits ausverkauft. Der deutsche Radprofi Florian Lipowitz aus Laichingen im Alb-Donau-Kreis ist in der Gesamtwertung der Tour de France heute einen Rang auf Platz 7 abgerutscht. Auf der mit über 205 Kilometern längsten Etappe kam er als 36. ins Ziel. Tagessieger wurde der Schweizer Mauro Schmidt. Gesamtführender ist weiter der Slowene Tadej Pogacar. Mittelfeldspieler Joan Mansambi wechselt vom SC Freiburg zu Aston Villa nach England. Das hat der Fußball-Bundesligist bestätigt. Nach Medienberichten beträgt die Ablösesumme bis zu 70 Millionen Euro. Bei der Fußball-WM hatte Mansambi 3 Tore für die Schweiz erzielt. Das Wetter: in der Nacht weitere Schauer und Gewitter möglich, vor allem in Baden-Württemberg. Dabei auch wieder Gefahr von Starkregen, Hagel und Sturmböen. Tiefstwerte 18 bis 12 Grad. Morgen gibt es vor allem in der Südhälfte von Baden-Württemberg zeitweise Schauer und Gewitter. 22 Grad gibt es höchstens in Gerolstein und 28 in Freiburg. Auch am Sonntag mal örtlich nochmal Gewitter. Die Zeit, es ist 20.03 Uhr.
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7: Mit diesen Staus noch auf der A3 Frankfurt Richtung Würzburg 10 Kilometer stockender Verkehr zwischen Seligenstadt und Aschaffenburg Ost. Die A5 Basel Richtung Karlsruhe, Bergungsarbeiten zwischen Ettenheim und Offenburg, 8 Kilometer Stau. Hier brauchen Sie eine Dreiviertelstunde mehr. Und in der Gegenrichtung zwischen Lahr und Herbolzheim, 8 Kilometer Stau, eine halbe Stunde plus. Die A5 Frankfurt Richtung Kassel, zwischen dem Nordwestkreuz Frankfurt und dem Bad Homburger Kreuz, wird gebaut, deswegen hier 4 Kilometer Stau. Die A6 Heilbronn Richtung Mannheim, zwischen Sinsheim und Wiesloch-Rauenberg, 3 Kilometer Stau, 30 Minuten obendrauf. Auf der Autobahn 8 Stuttgart Richtung München ist im Kreuz Stuttgart die Überleitung zur A81 Richtung Singen voraussichtlich noch ein paar Stunden lang gesperrt, wegen des defekten Schwertransporters, der da schon seit vergangener Nacht steht. Und die Schweiz, die A2 Luzern Richtung Gotthard, zwischen Amsteg und Göschnen noch 5 Kilometer Stau und 50 Minuten plus. Die Einfahrt Göschnen ist weiter gesperrt. alle Infos vom Verkehr natürlich auch auf swr4.de. Und ich wünsche Ihnen eine gute Fahrt.
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7: Ja, immer noch ein leicht unrunder bei uns im Südwesten, was die Gewitterlage angeht. Umso wichtiger, dass die Musik im Radio den Gegenpol bildet und sie ganz gemütlich und entspannt Richtung Wochenende schiebt. Und genau das macht der SWR 4 Sommerabend. Jetzt mit Dean Martin, mit Player und mit John Lennon.
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0: Zeit. Geht, glaube ich, nicht. Dean Martin. Everybody loves somebody. Gerade gehört hier im SWR4 Sommerabend. Wenn Sie auf der Autobahn 6 unterwegs sind, Nürnberg Richtung Heilbronn, bitte einmal Vorsicht, hier liegen Fahrzeugteile zwischen Crailsheim und Kirchberg. 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

0: Version, oder? If You Leave Me Now von Marvin und Herbie. Die kommen aus Brasilien.
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0: Kurz nach 8:30 weiter gilt die Unwetterwarnung für Baden-Württemberg vor schweren Gewittern mit orkanartigen Böen bis zu 110 km/h und einer Hagelgröße bis zu 3 cm. Außerdem kann es örtlich noch extrem heftigen Starkregen geben. Seien Sie bitte vorsichtig. Die A3, Frankfurt Richtung Würzburg, immer noch 10 Kilometer stockender Verkehr zwischen Seligenstadt und Aschaffenburg-Ost. Die A5, Basel Richtung Karlsruhe, zwischen Ettenheim und Offenburg laufen Bergungsarbeiten, deswegen 8 Kilometer Stau und eine Dreiviertelstunde obendrauf. Auch in der Gegenrichtung 8 Kilometer Stau zwischen Lahr und Herbolzheim, Verzögerung hier eine halbe Stunde. Die A6, Heilbronn Richtung Mannheim,

0: zwischen Sinsheim und Wiesloch-Rauenberg. 3 Kilometer Stau, 30 Minuten mehr. Auf der Autobahn 8 Stuttgart Richtung München ist im Kreuz Stuttgart die Überleitung zur Autobahn 81 Richtung Singen wegen des defekten Schwertransporters doch noch dort noch ein paar Stunden lang gesperrt. Und die Schweiz, die A2 Luzern Richtung Gotthard zwischen Amsteck und Göschnen immer noch 5 Kilometer Stau und 50 Minuten plus. Die Einfahrt Göschnen ist deswegen weiter gesperrt. Alle Infos vom Verkehr jederzeit auf swr4.de. Kommen Sie gut durch.
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0: 27 Grad haben wir noch in Singen, 20 in Pirmasens, Esslingen meldet 21 Grad und in Moorbach sind es 19 Grad. Bis in die Nacht hinein rechnen Sie bitte noch mit kräftigen Schauern und Gewittern. Danach ist dann aber endlich Ruhe. Am Wochenende meist friedliches Sommerwetter, nur ganz vereinzelt. Nochmal ein ganz kurzes Gewitter zwischendurch, aber kein Vergleich mehr zu heute. Die Temperaturen morgen am Samstag bis 28, am Sonntag dann bis 25 Grad.
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0: Ich wünsche Ihnen einen schönen heute am Freitag jetzt mit Neil Diamond und mit Carly Simon.
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Sweetest Feeling, Musik von Jackie Wilson im SWR 4 Sommerabend, heute am Freitag. Bitte einmal Vorsicht, gibt eine ungesicherte Unfallstelle auf der Autobahn 98 Schaffhausen Richtung Stockach. Hier aufpassen zwischen dem Kreuz Hegau und Stockach West, noch nicht gesichert. Hier kommt die erste richtig erfolgreiche Single von Hall & Oates, die ja besonders in den 80ern dann zu einem der erfolgreichsten Duos der Musikgeschichte mutieren sollten. Und los ging das Ganze mit Sarah Smile im Jahr 76. Die Sarah war damals die Freundin von Daryl Hall und die war ziemlich motzig, weil ihr Typ dauernd im Studio rumhing und Musik machte, aber nichts dabei rumkam. Und mit diesem Song hier hat Daryl Hall sie angeblich besänftigt damals und ihr gesagt, wenn dieses Stück über dich kein Erfolg wird, dann denken wir nochmal neu nach. Was dann ja Gott sei Dank nicht nötig war. Der erste Top-10-Hit für Hall & Oates. Hier ist Sarah Smile.

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1: Um 21 Uhr mit Stefan Eferts. Deutschland und Frankreich wollen militärisch enger zusammenarbeiten. Kanzler Merz und Präsident Macron kündigten nach einem Treffen in Brühl bei Köln an, die Bundeswehr werde in diesem Jahr erstmals an einer Nuklearübung der französischen Armee teilnehmen. Beide Länder wollen auch gemeinsame Rüstungsprojekte vorantreiben. Es geht unter anderem um die Entwicklung von Technologie für künftige Panzer. Der Rechtsstaat in Deutschland erhält von der EU-Kommission ein überwiegend positives Zeugnis. So nehmen beispielsweise 2/3 der Bevölkerung die Justiz als unabhängig wahr. Dennoch sieht die EU-Kommission in Deutschland auch Probleme. Aus Brüssel berichtet Niklas Fortmann.
2: Unter anderem müsse klarer erkennbar sein, in welchem Umfang Lobbyisten Einfluss auf Gesetze ausüben. Laut der Brüsseler Behörde habe es zuletzt keinen Fortschritt beim Aufbau eines umfassenden Lobbyregisters gegeben. Außerdem sollten Medien in Deutschland leicht an amtliche Informationen kommen können. Die bisherigen Gesetze reichten laut Bericht nicht aus. Deutlich mehr Probleme sieht die EU-Kommission in Ländern wie Ungarn, Bulgarien oder der Slowakei. Dort herrschten weiterhin Probleme mit Korruption und unreguliertem Lobbyismus. Auch die Unabhängigkeit der Justiz sei in einzelnen EU-Ländern ein Problem.
1: Unionsfraktionschef Spahn hat sich erstmals in der Debatte um die Leihmutterschaft geäußert. Spahn sagte in einem Podcast von Bild, er sei bei diesem Thema lange zerrissen gewesen. Er räumte ein, er hätte seine Partei früher informieren müssen. Über seine politische Zukunft wolle er die Bundestagsfraktion entscheiden lassen. Der CDU-Landesverband von Mecklenburg-Vorpommern hatte Spahns Rücktritt gefordert. Leihmutterschaft ist in Deutschland nicht erlaubt. Der Schweizer Fußballnationalspieler Joan Mansambi wechselt vom Bundesligisten SC Freiburg zu Aston Villa nach England. Medienberichten zufolge beträgt die für den Sportclub historische Ablösesumme bis zu 70 Millionen Euro. SWR-Sportreporter Kersten Eichhorn.
3: Nach dem obligatorischen Medizincheck unterschrieb der Schweizer WM-Fahrer einen langfristigen Vertrag in Birmingham. Der 20-Jährige spielte zuletzt beim Sportclub eine überzeugende Rückrunde in der Bundesliga, wurde anschließend bei der WM zum Shootingstar der Schweiz. Joan Mansambi schoss 3 Tore und bereitete 2 weitere vor. Der SC Freiburg hatte das Top-Talent vor 3 Jahren von Servette Genf in den Breisgau geholt und behutsam für die Bundesliga aufgebaut. Sportlich ist der Weggang von Joan Mansambi zu Aston Villa ein großer Verlust.
1: Das Wetter. In der Nacht sind weitere Schauer und Gewitter möglich, vor allem in Baden-Württemberg. Dabei auch wieder Gefahr von Starkregen, Hagel und Sturmböen. Tiefstwerte 18 bis 12 Grad. Morgen gibt es vor allem in der Südhälfte von Baden-Württemberg zeitweise Schauer oder Gewitter. 22 Grad gibt es höchstens in Simmern und bis zu 28 Grad in Hockenheim. Auch am Sonntag mal gewitterig. 21.03 Uhr.
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4: Mit der Autobahn 3 Frankfurt Richtung Würzburg hier noch 5 Kilometer stockender Verkehr zwischen Seligenstadt und Aschaffenburg Ost. Die A5 Basel Richtung Karlsruhe zwischen Lahr und Offenburg 5 Kilometer Stau, halbe Stunde plus. In der Gegenrichtung sind es noch 7 Kilometer Stau zwischen Lahr und Herbolzheim. Hier brauchen Sie eine gute halbe Stunde mehr. Die A5 Basel Richtung Karlsruhe zwischen Offenburg und Achern. Ein Unfall, 3 Kilometer Stau, 20 Minuten obendrauf. Auf der A8 Stuttgart Richtung München ist im Kreuz Stuttgart die Überleitung zur Autobahn 81 Richtung Singen wegen des defekten Schwertransports dort voraussichtlich noch ein paar Stunden lang gesperrt. Und die Schweiz, die A2 Luzern Richtung Gotthard zwischen Amsteg und Göschnen, 5 Kilometer Stau, dauert 50 Minuten länger und die Einfahrt Göschnen ist weiter gesperrt. Alle Infos vom Verkehr natürlich auch bei uns im Netz zu finden auf swr4.de.
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4: Jetzt haben wir, ehrlich gesagt, die Qual der Wahl zwischen 2 Klassikern, die beide wunderschön sind. You've Got a Friend war 1971 gleich zweimal mega erfolgreich. Einmal von der Schöpferin persönlich, von Carole King. Und dann gab es ein paar Wochen später die Version von James Taylor. Mindestens genauso genial. Also werfen wir eine Münze. Kopf ist James Taylor und Zahl ist Carole King. Achtung! Okay, hier kommt James Taylor.
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möglich Version von Bobby Hebb. Die passt einfach besser in den SWR 4 Sommerabend. Die von Boney M. spielen wir dann morgen Abend in der SWR 4 Party. Da passt die dann deutlich besser. Freitagabend, die Arbeit ist hoffentlich getan bei Ihnen für diese Woche und Sie haben Zeit und Muße, sich diese wunderbare Musik hier

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0: Gloria Estefan. Heute Abend im SWR 4 Sommerabend.
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0: 9:30 haben wir es mit der A6, die A3 kommt zuerst, Frankfurt Richtung Würzburg. Hier wird der Bildschirm gerade mal kurz schwarz, aber er ist wieder da. Die A3, Frankfurt Richtung Würzburg, zwischen Seligenstadt und Aschaffenburg-Ost, 5 Kilometer stockender Verkehr. Die A5, Basel Richtung Karlsruhe, zwischen Offenburg und Aachen, ein Unfall, 6 Kilometer Stau, dauert eine Dreiviertelstunde mehr. Auch in der Gegenrichtung, 7 Kilometer Stau zwischen Lahr und Herbolzheim und 45 Minuten plus. Auf der Autobahn 8, Stuttgart Richtung München, ist im Kreuz Stuttgart die Überleitung zur Autobahn 81 Richtung Singen voraussichtlich noch mehrere Stunden gesperrt. Der Grund hier weiter ein defekter Schwertransport. Und die Schweiz, die A2, Luzern Richtung Gotthard, zwischen Amsteg und Göschnen 5 Kilometer Stau, 50 Minuten plus. Die Einfahrt Göschnen ist weiter gesperrt. Und dann gibt es noch eine Gefahreninformation für den Bodenseekreis, für Ovingen. Hier kommt es wegen eines Brandes zu starker Rauchentwicklung. Meiden Sie bitte das betroffene Gebiet und schließen Sie Fenster und Türen und schalten Sie Lüftungen und Klimaanlagen bitte ab heute Abend. Alle Verkehrsinfos und natürlich auch solche regelmäßig aktuell auf swr4.de. Wünsche eine gute Fahrt.
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0: 26 Grad sind es noch in Andernach. In Biberach haben wir 20 Grad, Bad Ems 25 und Winnenden 21 Grad. Ein paar unruhige Stunden liegen noch vor uns. Die Schauer und Gewitter dauern noch bis in die Nacht hinein. Zum Teil auch weiter mit Sturmböen bis zu 110 km/h und recht dicken Hagelkörnern. Die Nachttemperaturen liegen zwischen 18 und 12 Grad. Das Wochenende wird dann auch recht angenehm. An beiden Tagen bekommen wir einen Sonne-Wolken-Mix. Nur noch ganz selten ein kleines und kurzes Gewitter zwischendurch. Morgen bis 28, am Sonntag dann wunderbare 25 Grad.
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0: Sehr schön, dass Sie mitkuscheln heute Abend. Jetzt mit The Beautiful South und The Real Thing.
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Toto mit Afrika im Sommerabend, heute am Freitag hier in SWR 4. Neil Young ist der Nächste mit seinem Vollmond-Song mit Harvest Moon. Und diesem Stück steht er selber ein bisschen gespalten gegenüber. Von der Musik her findet das immer noch super. Aber zu dem Song ist damals auch ein kleines Video gedreht worden, das die Kennenlerngeschichte mit seiner Frau zeigen sollte. Und für dieses Video musste Neil Young tanzen lernen. Was ihm bis heute mächtig widerstrebt. Was ich sehr gut nachvollziehen kann, ehrlich gesagt. Das war damals überhaupt nicht seins. Er hat es zwar gemacht, um Ruhe zu haben, aber wenn Sie mal auf einem Konzert von Neil Young waren, dann wissen Sie, dass sich der Mann stundenlang am liebsten gar nicht bewegt. Aber manchmal gibt's dann doch Verpflichtungen. Auch für solche Weltstars. Hier kommt er, Neil Young mit Harvest Moon.

dieser wunderschöne 80er von Peter Cetera. Bitte einmal Vorsicht auf der A65 Landau Richtung Karlsruhe. Hier steht ein defekter Bus auf der Fahrbahn zwischen Kandel Nord und Kandel Mitte. 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
1: Um 22 Uhr mit Stefan Eferz. In Deutschland sind fast 150.000 Menschen auf freiem Fuß, obwohl gegen sie ein Haftbefehl vorliegt. Das hat die Bundesregierung auf Anfrage der Grünen mitgeteilt. Unter den Gesuchten seien auch fast 100 Gefährder. Diesen Menschen trauen die Sicherheitsbehörden schwere politische Straftaten zu, etwa einen Terroranschlag. Vertreter der großen Kirchen kritisieren den Chef der Unionsfraktion Spahn. Der Politiker ist mithilfe einer Leihmutter in den USA Vater geworden. Aus der Nachrichtenredaktion Thomas Bertsch.
2: Der katholische Passauer Bischof Oster spricht von einem echten Skandal. Zur Erfüllung seiner eigenen Wünsche habe Spahn bewusst gegen die Gesetze des Landes und die Grundlinien der eigenen Partei verstoßen, so Oster in einer Videobotschaft. Der evangelische württembergische Landesbischof Gohl befürchtet, dass durch Spahns Verhalten das Vertrauen in die Politik beschädigt wird. Davon profitierten dann am Ende Antidemokraten, heißt es in einer Mitteilung der Kirche. Spahn selbst verteidigte sich in einem Podcast von Bild. Er sagte, er bereue es, sich nicht früher positioniert zu haben.
1: Deutschland und Frankreich wollen bei der nuklearen Abschreckung stärker zusammenarbeiten. Der deutsch-französische Ministerrat beschloss in Brühl eine entsprechende Erklärung. Geplant ist, dass deutsche konventionelle Streitkräfte in der zweiten Jahreshälfte erstmals an einer Übung der französischen Nuklearstreitkräfte teilnehmen. Kanzler Merz und Frankreichs Präsident Macron betonten bei einer gemeinsamen Pressekonferenz, die bisherige Zusammenarbeit so weiter zu vertiefen. FIFA-Präsident Gianni Infantino hat offenbar weiterhin viel Rückendeckung von Mitgliedsverbänden weltweit. Aus Deutschland allerdings nicht. Sorgen um seine Wiederwahl muss er sich demnach aber nicht machen. Aus dem ARD-WM-Team Hendrik Lückhoff.
3: Mehr als 200 FIFA-Mitgliedsverbände sollen sich für eine Wiederwahl von Infantino ausgesprochen haben, das berichtet der englische Guardian. Demnach habe nur eine Handvoll der insgesamt 211 Verbände ein Unterstützungsschreiben nicht unterzeichnet, darunter der DFB. Das hatte der Verband zuletzt bestätigt. Infantino stellt sich im kommenden Jahr zur Wiederwahl, einen Gegenkandidaten gibt es aktuell nicht. Im Laufe der Fußball-WM hatte es zuletzt erneut viel Kritik an Infantino gegeben, unter anderem, weil er mit dafür gesorgt haben soll, dass die Rotsperre gegen einen US-Nationalspieler auf Druck von US-Präsident Trump zurückgenommen wurde.
1: Das Wetter in Deutschland. Heute Nacht im Süden stellenweise Schauer und Gewitter, anfangs auch im Osten, sonst trocken. Tiefstwerte 19 bis 12 Grad. Morgen im Süden Bayerns und in Baden-Württembergs weitere Regengüsse und Gewitter, auch in der Mitte Deutschlands vereinzelt Schauer. Sonst trocken und wieder ab und zu Sonne. Maximal 18 Grad auf den Nordseeinseln und 29 Grad im Rhein-Main-Gebiet. Böiger an den Küsten, stürmischer Wind. 22.03 Uhr.
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4: Weiter Vorsicht bitte auf der A65, Landau Richtung Karlsruhe. Defekter Bus behindert hier weiter zwischen Kandel Nord und Kandel Mitte. Dann liegen Metallstangen auf der A67, Mannheim Richtung Darmstadt. Hier bitte aufpassen zwischen Gernsheim und Pfungstadt. A5, Basel Richtung Karlsruhe. Zwischen Offenburg und Aachen, der Unfall dort sorgt weiter für 6 Kilometer Stau und eine Dreiviertelstunde plus. Die A5 Karlsruhe Richtung Basel, hier 7 Kilometer Stau zwischen Lahr und Herbolzheim. Auch hier brauchen Sie eine Dreiviertelstunde mehr. Auf der Autobahn 8 Stuttgart Richtung München ist im Kreuz Stuttgart die Überleitung zur Autobahn 81 Richtung Singen voraussichtlich noch ein bisschen länger gesperrt. Der Grund hier weiter ein festsitzender Schwertransport. Und die Schweiz, die A2 Luzern Richtung Gotthard zwischen Amsteg und Göschnen, 5 Kilometer Stau, 50 Minuten plus. Und die Einfahrt Göschnen ist weiter gesperrt. Alle Infos vom Verkehr natürlich auch auf swr4.de und von mir gibt's eine gute Fahrt.
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4: Und mit zwei Superschmusern jetzt, ehrlich gesagt, die beide wie gemacht sind für den Sound hier im SWR4 Sommerabend. Denn genau so soll er klingen, wie Stay von Bonnie Bianco und Pia Cosso und wie Phil Collins, A Groovy Kind of Love.
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SWR4 Sommerabend spielt Adele mit Hello und warnt einmal für die A3 Nürnberg Richtung Frankfurt. Hier eine ungesicherte Unfallstelle zwischen Würzburg-Randersacker und Würzburgs-Heidingsfeld. Bitte Vorsicht, hier noch nicht gesichert. Sven aus Hößbach freut sich sehr über die entspannte Musik heute Abend hier im SWR4 Sommerabend. Hört gerne zu, schreibt er per Mail über swr4.de und würde gerne auch einen Schmuser beisteuern, einen seiner persönlichen Lieblinge, der auch sehr gut passt, das gebe ich zu. Für den Sven spiele ich Fats Domino.

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0: Philly Sound heute Abend im SWR 4 Sommerabend von den 3 Degrees aus Philadelphia.
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0: Kurz nach 10:30, Vorsicht bitte auf der A3 Frankfurt Richtung Würzburg. Defekter PKW behindert zwischen Rohrbrunn und Markt Heidenfeld. Dann nochmal Vorsicht auf der A3 Frankfurt Richtung Nürnberg. Zwischen Würzburgs Heidingsfeld und Würzburg-Randersacker gibt es eine ungesicherte Unfallstelle. Und verlorene Ladung liegt auf der Autobahn 8 Stuttgart Richtung München. Hier bitte aufpassen zwischen Adelsried und Neuses. Die A5 Basel Richtung Karlsruhe. Nach dem Unfall zwischen Offenburg und Achern weiter 6 Kilometer Stau und eine Dreiviertelstunde plus. Die A5 Karlsruhe Richtung Basel. 7 Kilometer Stau zwischen Lahr und Herbolzheim. Auch das dauert 45 Minuten mehr. Auf der Autobahn 8 Stuttgart Richtung München ist im Kreuz Stuttgart die Überleitung zur Autobahn 81 Richtung Singen gesperrt. Hier steht weiter der defekte Schwertransport. Und die Schweiz immer noch die A2 Luzern Richtung Gotthard zwischen Amsteck und Göschnen. 5 Kilometer Stau und 50 Minuten plus. Die Einfahrt Göschnen ist weiter gesperrt. Alle Infos vom Verkehr natürlich auch auf swr4.de. Kommen Sie gut durch.
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0: 21 Grad in Niederolm, Bad Marienberg meldet 20 Grad, 19 haben wir in Wangen und Überlingen hat noch 23 Grad. Bis in die Nacht hinein rechnen Sie bitte noch mit kräftigen Schauern und Gewittern. Danach ist dann aber endlich mal Ruhe. Am Wochenende gibt's meist friedliches Sommerwetter. Nur ganz vereinzelt noch mal ein kurzes und schmerzloses Gewitter zwischendurch, aber kein Vergleich mehr zu heute. Die Temperaturen morgen am Samstag bis 28, am Sonntag dann bis 25 Grad.
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0: Passend zur Uhrzeit kommen hier jede Menge schöne Träume von Fleetwood Mac.
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Sam Koch kocht schon seit 66 Jahren. Seine Wonderful World, heute hier im SWR 4 Sommerabend am Freitag. Musik von den Carpenters steht an, und zwar ausgezeichnete. Es gab zwei Grammys. Einen für die beiden Geschwister als Newcomer des Jahres 1970 und auch für den Song. Für die beste Gesangsleistung eines Duos. Eigentlich hätte es den Grammy für den Schmachtfetzen des Jahres geben müssen. They long to be close to you. Wunderschön. SWR 4 spielt die Carpenters.

Enya mit Only Time. Chris Rea und Charlie Doyle beschließen den SWR 4 Sommerabend heute am Freitag und die Kollegen der ARD Hitnacht bringen sie danach gut ins Wochenende. Ich bin Jens Vogt, wünsche Ihnen ein schönes, entspanntes

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1: Um 23 Uhr mit Ronald Lessig. Die Diskussion über Unionsfraktionschef Spahn und seine Inanspruchnahme einer Leihmutter gewinnt an Schärfe. Aus Landesverbänden wurden heute Rücktrittsforderungen laut. Außerdem will sich das CDU-Präsidium mit dem Fall beschäftigen. Auch Spahn persönlich hat sich inzwischen geäußert. Der Fraktionschef sagte der Bild, er lege die Entscheidung über seine politische Zukunft in die Hände der Abgeordneten von CDU und CSU. Für ihn selbst gäbe es jedenfalls nichts Wichtigeres als seine Familie. Die USA haben eine weitere nächtliche Serie von Attacken gegen den Iran begonnen. Das zuständige Regionalkommando des US-Militärs teilte mit, dass die siebte Nacht in Folge Angriffe gegen das iranische Militär gestartet worden seien. US-Präsident Trump hatte gedroht, den Druck auf Teheran zu erhöhen, weil es die Schifffahrt in der Straße von Hormuz behindere. Der Iran feuerte seinerseits Raketen auf mit den USA verbündete Staaten im Nahen Osten ab, darunter Katar und Kuwait. Der Streit innerhalb der AfD über die Listenplätze für die NRW-Landtagswahl im kommenden Jahr reißt in der Partei immer tiefere Gräben. Die Bundesspitze denkt offenbar darüber nach, Landeschef Vinzenz und den gesamten Vorstand des Amtes zu entheben. Auf dem AfD-Landesparteitag waren fast nur Mitglieder auf der Liste gelandet, die für Vinzenz Kurs stehen, zum Missfallen von Co-Parteichefin Weidel. Zu den Hintergründen aus Berlin, Gabor Hallas.
2: Es sind zwei Lager, die sich seit einiger Zeit schon feindlich gegenüberstehen. Auf der einen Seite eben Martin Vinzenz, der Landeschef, der steht für AfD-Verhältnisse eher gemäßigt da. Und auf der anderen Seite der Bundestagsabgeordnete Matthias Helfferich, der zum extremen Lager gehört. Und dieser Riss, der zeigt sich aber eben auch in der Bundesspitze, weil Alice Weidel eher bei Helfferich ist und Chrupalla eher bei Vinzenz. Da geht es natürlich um die Frage, wohin steuert die Partei. Und Alice Weidel hat auf dem Bundesparteitag vor zwei Wochen ja ihre Leute durchgesetzt. Damit hat sie sich vielleicht auch nicht nur Freunde gemacht. Insofern gehört das auch so ein bisschen zu den Nachwehen jetzt des Bundesparteitags.
1: Aus dem Gazastreifen werden Tote und Verletzte nach einem israelischen Angriff gemeldet. Er soll sich während eines Begräbnisses ereignet haben. Berichten zufolge hatten sich Trauernde versammelt, um einen Menschen zu begraben, der bei einem früheren Angriff heute ums Leben gekommen war. Von örtlichen Ärzten hieß es, mindestens 7 Menschen seien getötet worden und mehr als 20 verletzt. Das waren die Nachrichten. Das Wetter in Deutschland. In der Nacht meist trocken, im Osten und Süden teilweise Schauer und Gewitter bei 18 bis 12 Grad. Morgen gebietsweise Schauer, in der Mitte und im Süden kräftige Gewitter, sonst ist es meist trocken. Die Höchstwerte liegen zwischen 19 Grad in Nordfriesland und 29 Grad am Oberrhein bei schwachem Wind um Ost. Die Zeit, es wird 23.03 Uhr.
3: Dankeschön für die aktuellen Nachrichten. Damit starten wir gut informiert in diese Nacht. Jetzt der Blick auf die Verkehrslage. Hier ist der Verkehrsservice der ARD-Hitnacht und wir beginnen mit 2 Falschfahrermeldungen. Achtung bitte auf der Autobahn 7. Zwischen dem Elbtunnel und Marschener Kreuz ist ein Falschfahrer gemeldet worden, also auf der A7 zwischen dem Elbtunnel und Marschener Kreuz. Und Achtung, ebenfalls ein Falschfahrer auf der Autobahn 73 zwischen Erlangenbruck und Möhrendorf ist ebenfalls ein Falschfahrer gemeldet. In beiden Fällen bitte ganz rechts fahren, nicht überholen. Vorsicht in beiden Richtungen. Ich wiederhole die beiden nochmal. Auf der Autobahn 7 zwischen dem Elbtunnel und Marschener Kreuz ist ein Falschfahrer gemeldet. Und auf der Autobahn 73 zwischen Erlangenbruck und Möhrendorf. Entwarnung gibt's dafür von der Autobahn 1. Kein Falschfahrer mehr zwischen Dreieck Norderelbe und Marschener Kreuz. Dann der Blick auf die Autobahn 1. An der Norderelbbrücke staut sich in beiden Richtungen der Verkehr wegen eines Schwertransports. A2 Dortmund Richtung Hannover zwischen Bad Eilsen und Lauenau 4 Kilometer stockender Verkehr. A3 Frankfurt Richtung Köln zwischen Neustadt-Wied und Bad Honnef-Linz 3 Kilometer Stau. A3 Würzburg Richtung Passau zwischen Erlangen-Tennenlohe und Kreuz-Nürnberg 7 Kilometer stockender Verkehr. A5 Basel Richtung Karlsruhe zwischen Offenburg und Aachen 6 Kilometer Stau nach einem Unfall. A5 Karlsruhe Richtung Basel zwischen Lahr und Herbolzheim 5 Kilometer Stau, Verzögerung bis zu 45 Minuten. A7 Kassel Richtung Hannover zwischen Lutherberg und Hedemünden 6 Kilometer stockender Verkehr. A7 Fulda Richtung Würzburg zwischen Fuldaer Dreieck und Bad Brückenau Wildflecken 10 Kilometer Stau. Dann A46 Wuppertal Richtung Düsseldorf zwischen Wuppertal Oberbarmen und Wuppertal Wichlingshausen 3 Kilometer Stau. Und Achtung, auch weiterhin gelten amtliche Unwetterwarnungen vor Gewittern. Jetzt im Moment für Thüringen und Berlin sowie Brandenburg mit Zugrichtung nach Osten sowie starke Gewitter im Süden. Bayern bekommt gerade Gewitterreihen über den Allgäu. Hier immer noch starker Regen, Hagel und Orkanböen in Gewitternähe. Es bleibt also vor allem im Süden Deutschlands eine unruhige Nacht.
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3: Mit Hanne Bauer in Magdeburg. Schön, dass Sie dabei sind.

Hier ist die ARD-Hitnacht und im Süden und Südwesten gibt es vor allem viele Gewitter, die in den letzten Minuten und Stunden Probleme bereitet haben. Ich hoffe ja, Sie sind verschont geblieben oder inzwischen wohlbehalten und sicher von unterwegs ans Ziel gekommen. Die Verkehrsmeldungen zeigen ja immer noch ungewöhnlich viele Staus und Behinderungen im Süden und Südwesten Deutschlands. Bei uns jetzt auch noch dazu Take That und The Flood.

So, zumindest im Radio ist jetzt die Flut vorbei, take that, the flood. Und bei uns normalisiert sich jetzt sozusagen der Hitpegelstand und bleibt konstant die ganze Nacht, aber nicht niedrig, sondern hoch natürlich. Hier ist die ARD-Hitnacht und bei uns gibt es jetzt erstmal noch eine Entwarnungsmeldung von der Autobahn 7 zwischen dem Elbtunnel und Maschener Kreuz. Kein Falschfahrer mehr unterwegs, alle fahren wieder dort in die richtige Richtung.

0: Alaska. Tracy Chapman in der ARD-Hitnacht. Und Klaus Peter ist der Erste, der geschrieben hat. Er hat geschrieben, dass er ganz gemütlich mit dem Auto unterwegs war. Also nichts mit First Car. Nein, er hatte ja auch den Campervan dabei. Ja, bis zum Campingplatz ist er nämlich gefahren und hat geschrieben, hallo, hallo, Hanno, heute grüßen wir nicht aus Hilden, sondern wir sind mit Annette aus Lettewitz im Ammerland im Wohnwagen. Annette hört heute zum ersten Mal mit uns die ARD-Hitnacht. Jetzt wünschen wir eine schöne Schicht für dich. Und ja, ich muss mal sagen, dann natürlich ganz liebe Grüße an euch zurück auf dem Campingplatz. Wahrscheinlich, ja, das geht zwar hier nicht so direkt daraus hervor, ob es ein Campingplatz ist, aber ich gehe mal davon aus, wenn es denn mit dem Wohnwagen ist. Und ich grüße ganz lieb zurück. Habt eine schöne Nacht dort.
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0: So, und dazu jetzt auch noch Eric Clapton. Wonderful Tonight. Passt doch allerbestens.

Zur halben Stunde jetzt der Blick auf die Straßen im Lande. 23.29 Uhr ist es. Verkehrsservice in der ARD-Hitnacht. Entwarnung erstmal auf der Autobahn 73. Kein Falschfahrer mehr zwischen Erlangenbruck und Möhrendorf. Fahren wieder alle in die richtige Richtung. A2 Dortmund Richtung Hannover zwischen Bad Nenndorf und Wunstorf-Lue. 6 Kilometer Stau. Wunstorf-Lute, natürlich. A3 Würzburg Richtung Passau zwischen Erlangen-Tennenlohe und Kreuz-Nürnberg, 7 Kilometer stockender Verkehr. A5 Basel Richtung Karlsruhe zwischen Offenburg und Aachen, 3 Kilometer Stau nach einem Unfall. A5 Karlsruhe Richtung Basel zwischen Lahr und Herbolzheim, 4 Kilometer Stau. Und A7 Fulda Richtung Würzburg zwischen dem Fuldaer Dreieck und Bad Brückenau Wildflecken, 10 Kilometer Stau noch. Dort brauchen Sie ordentlich Nerven und Achtung, auch weiterhin gelten amtliche Unwetterwarnungen vor Gewitterungen. Jetzt im Moment für

0: Maffei, zwar in einem Boot. Na, heute Nacht sind wir auf jeden Fall schon ein paar mehr im Boot. Willkommen jedenfalls allen an Bord der ARD-Hitnacht. Und Claudia in Bad Urach in der Reha-Klinik ist auch dabei, hat schon eingecheckt und sitzt auf dem Balkon, hört dort das Radio, hat mir gerade eben sogar noch ein kleines Video geschickt, wie sie dort auf dem Balkon mit einer kleinen Lichterkette sitzt und dabei gerade eben Thriller hörte von Michael Jackson. Na, das ging schnell. Aber heute hatte sie auf jeden Fall einen ganz schönen, zweisamen Tag. Hochzeitstag nämlich, ein besonders zweisamer Tag mit ihrem Jörg, den sie wahrscheinlich auch schön gefeiert hat. Und deswegen von mir ganz liebe Grüße zurück. Dort scheint's ja in Bad Urach in Baden-Württemberg gar nicht so gewittert zu haben, oder ist es einfach schon durchgezogen und jetzt ist es vielleicht schon wieder die Ruhe vor dem Sturm. Ganz liebe Grüße jedenfalls auf den Balkon.
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0: Und bei uns jetzt Ryan Paris, das süße Leben, Dolce Vita.

0: keine 20 Minuten ist dieser Freitag noch kurz und das bedeutet, dass ich mich jetzt schnell beeilen muss, um noch Björn zu gratulieren. Der hat nämlich geschrieben, guten Abend, lieber Hanno, ich lasse gerade die letzte Stunde meines Geburtstages langsam ausklingen. Mit dem tollen Hitmix macht das besonders viel Spaß. Auch freue ich mich auf die folgenden Tage mit normalen Sommertemperaturen. Ich wünsche eine ruhige Sendung und bleibe noch ein wenig dabei. Grüße aus Essen von Björn und Björn. Alles Gute, viel Glück im neuen Lebensjahr und viel Gesundheit natürlich.
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0: Und mitten in der Nacht gibt es jetzt bei uns von Norah Jones einen Sonnenaufgang. Sunrise.

0: Da geht hier schon die Sonne auf. Gibt's doch gar nicht. Um 23.47 Uhr. Hier ist die ARD Hitnacht. Und bald wird's bunt in Flensburg. Matthias hat nämlich geschrieben, dass er sich darauf freut, dass in einer Woche der Brachrubmarkt startet. Das ist die fünfte Jahreszeit in Schleswig-Holstein, hat er geschrieben. 5 Tage Ausnahmezustand, Tanz in 3 Festzelten, Karussells, Buden und so weiter und so fort. Montag dann Tag der Firmen. Viele Geschäfte haben einen Marktbetrieb ab 9 Uhr und Matthias grüßt ganz herzlich aus Flensburg. Na, da wird ja was los sein. Also die bunte Jahreszeit, nicht wie woanders, so ab 11.11., sondern mitten im Juli in Brarup. Das ist der 433. Brarup-Markt. Na dann, feiert mal schön. Oder beziehungsweise eigentlich müsste ich ja jetzt erstmal eine schöne Vorfreude wünschen, denn eine Woche dauert es ja noch. Ganz liebe Grüße zurück in den Norden.
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0: Dass man so alles erfährt. Und ich bin ja überrascht, dass es überhaupt im Juli so Volksfeste gibt. Meistens ist es ja so, dass in den Sommermonaten dann, wenn die Ferien sind, eigentlich gar nicht mehr so viele Volksfeste gefeiert werden, sondern erst dann, wenn die Ferien so langsam wieder vorbei sind. Aber wer weiß, vielleicht werden ja gerade jetzt viele Feste gefeiert irgendwo bei Ihnen. Wenn es bei Ihnen so ist, dann schreiben Sie es mir ruhig. ARD-Hitnacht@mdr.de

0: Also hier in Mitteldeutschland werden die Feste meist aufs Sommerferienende gelegt. Also ich sag mal so bis Juni, August steppt natürlich allerorts der Bär wie in ganz Deutschland. Dann aber wird es erstmal ein bisschen ruhiger bei uns und Feste beginnen dann eher wieder so Mitte August bis in den September. So hat sich's hier eingespielt. Aber es scheint eben auch andere Feierbräuche zu geben. Unser Radiodoc Jürgen aus Goch hat sich gleich gemeldet und hat geschrieben, na, die Rheinkirmes in Düsseldorf hat gerade begonnen und es sind Sommerferien. Okay, so sieht's also in anderen Regionen aus. Wie es bei Ihnen so aussieht, mit den Festen, mit der Kirmes, mit Rummel oder Marktgeschehen oder Wiesen, wie auch immer, können Sie mir ja auch gerne erzählen, die ganze Nacht, wenn Sie mögen. Immer dafür offen unter ard-hitnacht@mdr.de können Sie mich per E-Mail erreichen.
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0: Eines soll auf jeden Fall das Ganze bezwecken, immer. Es soll die Menschen glücklich machen und es soll den Menschen ein Lächeln ins Gesicht bringen. Shani ist jetzt mit I Love Your Smile.

noch mal ein Lächeln geben. Einen letzten Geburtstagsgruß, der diesen Tag abrundet. Lars hat ihn geschrieben, sozusagen live und in Echtzeit, denn in der E-Mail steht: Hallo, ich bin gerade auf dem 60. Geburtstag meines Onkels. Ich höre gerade das erste Mal das super Ergebnis ihres unterhaltsamen Produktes. Also ich glaube, Lars meint damit die harte Hit ab. So. Aber um auf den Punkt zu kommen, ich sende einen Gruß an den 60-Jährigen. Ganz liebe Grüße, Lars. Also, Happy Birthday. It was

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1: Um 0 Uhr Mitternacht mit Olaf Knapp. Unionsfraktionschef Spahn hat seine Entscheidung verteidigt, über eine Leihmutter in den USA ein Kind zu bekommen. Der CDU-Politiker steht deswegen auch in den eigenen Reihen der Kritik und sieht sich mit Rücktrittsforderungen konfrontiert. Aus der NDR-Nachrichtenredaktion Laura Janke.
2: Spahns Fall hat eine Kontroverse ausgelöst, weil Leihmutterschaften in Deutschland nicht zulässig sind. Seine eigene Partei ist gegen eine Legalisierung. Auch Spahn selbst war in der Vergangenheit dagegen. Jetzt sagt er, er habe lange mit sich gerungen, sei zerrissen gewesen und habe sich dann aber gemeinsam mit seinem Mann für ein Kind per Leihmutterschaft entschieden, so Spahn im Podcast Ronsheimer. Die Entscheidung über seine politische Zukunft will er der Unionsfraktion überlassen nach der Sommerpause. Voraussichtlich wird sich aber das CDU-Präsidium am Montag mit dem Thema befassen, das hat Kanzler Merz angekündigt.
1: Die USA haben eine weitere nächtliche Serie von Attacken gegen den Iran begonnen. Das zuständige Regionalkommando des US-Militärs teilte mit, dass die siebte Nacht in Folge Angriffe gegen das iranische Militär gestartet worden seien. Der Iran feuerte seinerseits Raketen auf mit den USA verbündete Staaten im Nahen Osten ab, darunter Katar und Kuwait. Der Streit innerhalb der AfD über die Listenplätze für die NRW-Landtagswahl im kommenden Jahr reißt in der Partei immer tiefere Gräben. Die Bundesspitze denkt offenbar darüber nach, Landeschef Vinzenz und den gesamten Vorstand des Amtes zu entheben. Auf dem AfD-Landesparteitag waren fast nur Mitglieder auf der Liste gelandet, die für Vinzenz Kurs stehen, zum Missfallen von Co-Parteichefin Weidel. Zu den Hintergründen aus Berlin, Gabor Hallas.
3: Das sind zwei Lager, die sich seit einiger Zeit schon feindlich gegenüberstehen. Auf der einen Seite eben Martin Vinzenz, der Landeschef, der steht für AfD-Verhältnisse eher gemäßigt da. Und auf der anderen Seite der Bundestagsabgeordnete Matthias Helfferich, der zum extremen Lager gehört. Und dieser Riss, der zeigt sich aber eben auch in der Bundesspitze, weil Alice Weidel eher bei Helfferich ist und Chrupalla eher bei Vinzenz. Da geht es natürlich um die Frage, wohin steuert die Partei? Und Alice Weidel hat auf dem Bundesparteitag vor zwei Wochen ja ihre Leute durchgesetzt. Damit hat sie sich vielleicht auch nicht nur Freunde gemacht. Insofern gehört das auch so ein bisschen zu den Nachwehen jetzt des Bundesparteitags.
1: Das waren die Nachrichten. Das Wetter in Deutschland. In der Nacht ist es meist trocken. Im Osten und Süden gibt es teils noch Schauer und kräftige Gewitter. Tiefstwerte 18 bis minimal 12 Grad. Tagsüber gebietsweise Schauer. In der Mitte und im Süden zum Teil kräftige Gewitter, sonst meist trocken. Höchstwerte 19 Grad in Nordfriesland bis 29 Grad am Oberrhein. Am Sonntag im Südwesten Sonne, Richtung Osten Schauer und vereinzelt kräftige Gewitter, 18 bis maximal 26 Grad. Es ist 0:03 Uhr.
4: Dankeschön für die ersten Nachrichten des neuen Tages. Damit sind wir jetzt im Wochenende. Heute ist der 18. Juli. Und von mir jetzt noch der Blick auf die Straßen im Lande. Hier ist der Verkehrsservice der ARD-Hitnacht. A2 Dortmund Richtung Hannover zwischen Bad Nenndorf und Wunstorf-Lute. 6 Kilometer Stau. A3 Würzburg Richtung Passau zwischen Erlangen-Tennenlohe und Kreuzberg-Nürnberg. 7 Kilometer stockender Verkehr. A5 Karlsruhe Richtung Basel zwischen Lahr und Herbolzheim. 4 Kilometer Stau. Und A7 Fulda Richtung Würzburg zwischen Dreieck Fulda und Bad Brückenau Wildflecken. 3 Kilometer Stau. Achtung bitte, auch weiterhin gelten amtliche Unwetterwarnungen vor Gewittern. Jetzt im Moment für Südthüringen. Auch über Berlin und Brandenburg hat sich Neues zusammengebraut und kommt jetzt hier runter. Bayern bekommt auch gerade neue Gewitter rein. Aus Südwesten kommend über den Allgäu. Hier immer noch starker Regen möglich, Hagel und Orkanböen in Gewitternähe. Es bleibt vor allem heute Nacht im Süden Deutschlands eine unruhige Nacht.
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4: Für alle, die Radio für die beste Option der Nacht halten. Ist das die richtige Sendung? Hanno Bauer ist hier in Magdeburg. Schön, dass Sie dabei sind und schön, dass Sie uns eingeschaltet haben.

0: Hier ist die ARD Hitnacht und Simone in Dortmund hat's gut. Die hatte den ganzen Tag erstmal nichts mit den Unwettern zu tun, die ja den Tag heute schon ein wenig aufregend gestaltet haben. Also gestern natürlich, wir sind ja jetzt schon im neuen Tag, am Samstag. Und sie kann sich jetzt auf jeden Fall einen lauschigen Abend machen und hat geschrieben: Hallo Hanno, ich habe gerade den ganzen Abend mit Freunden bei herrlichen Sommertemperaturen auf der Terrasse meines türkischen Lieblingsrestaurants verbracht. Das ist die unerträgliche Leichtigkeit des Seins. Sehr schön. Ich denke aber auch an alle, denen das Wetter gerade große Probleme bereitet oder bereitet hat. Wie ist eigentlich das Klima gerade bei dir im Studio? Ja, Simone, klimatisiert, würde ich mal sagen. Also konstant, wie immer, aber diesmal wenigstens auch nicht so heiß. Also wir hatten ja so vor 2 Jahren mal so eine Phase, wo dann immer wieder unsere Klimaanlage ausgefallen ist. Jetzt ist es wirklich gut. Und wenn ich mal einen kühlen Kopf brauche, könnte ich jetzt einfach aufs Funkhaus gehen. Da ist es nämlich wirklich richtig angenehm kühl. Ganz liebe Grüße zurück nach Dortmund und dann viel Freude weiter bei der unerträglichen Leichtigkeit des Seins.
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0: Ganz richtig dabei in dieser Sendung. Hier ist die ARD-Hitnacht. Mit Musik von Rod Stewart, I Don't Want to Talk About It.

0: Das ist die muntere Nacht für alle, die mit Musik und der Radiofamilie den Tag ausklingen lassen wollen und ins Wochenende starten. Und dank Matthias in Flensburg ist auch schon ein Thema aufgekommen, das Ihnen die Möglichkeit gibt, direkt mal richtig für Ihre Heimat zu werben. Denn es geht um Feste, um Kirmes, Wiesenmärkte, um Markttreiben und Rummel. Also Rummel heißt es bei mir in der Gegend, ja. Die anderen Worte, die waren mir eigentlich völlig unbekannt. Kirmes, ja, okay, hatte ich schon gehört, aber Markttreiben oder Wiese, das hieß bei uns einfach jetzt mal nicht so. Wobei die Eisleberwiese gleich nebenan, bei mir neben Halle, also in Eisleben eben, ja, die ist mir natürlich ein Begriff und ist ja wohl eins der ältesten Wiesenfeste, behauptet man jedenfalls hier in Mitteldeutschland. Ja, also Sommerfeste, die gerade gefeiert werden oder vielleicht eben doch erst. Richtung Ende des Sommers. Bei uns nämlich die Tradition, erstmal schön auf das Sommerferienende zu warten und dann zu feiern. Aber wir haben jetzt schon aus Flensburg gehört und aus Düsseldorf, dass da schon kräftig gefeiert wird und Spaß ist. Und Stefan hat geschrieben, hey, bei uns hat heute der Erbacher Wiesenmarkt begonnen. Das größte Volksfest im Odenwald dauert noch bis Sonntag in einer Woche. In Hessen sind noch 3 Wochen Ferien. Schöne Grüße, Stefan. Und ja, ich muss mal sagen, ich kann es von hier sehen, da wackelt doch der Wald, der Odenwald. Eine Woche Erbacher Wiesenmarkt. Dankeschön, Stefan, und viel Spaß natürlich.
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0: 0:20 ist es gleich. Hier ist die ARD-Hitnacht und Susanne und Walter, die Sternennebel-Fotografen oder kurz meine Sternenfreunde aus Mülheim an der Ruhr, haben sich auch gemeldet schon und tragen heute nicht die Sterne in die Radionacht, aber trotzdem viele Lichter. Sie haben nämlich geschrieben: Hallo lieber Hanno, die Nacht der 1000 Lichter in Siegen, heute und morgen, das ist eines der Feste hier und dann natürlich in Düsseldorf die größte Kirmes am Rhein, sowie vom 6. bis 16. August die Kranger Kirmes. So, da ist ja richtig was los bei euch in der Gegend. Und dann haben sie noch geschrieben: Wir grüßen die gesamte Radiofamilie. Wir freuen uns auf eine schöne ARD-Hitnacht. Hier im Ruhrgebiet ist es wettertechnisch ruhig und wir genießen den Abend auf dem Balkon. Liebe Grüße von den Sternenfreunden. Ich funkle zurück.
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0: Na, Rosi dachte wohl vielleicht auch einen kurzen Augenblick, es wäre Kirmes bei ihr vorm Haus in Leipzig. Auf jeden Fall hat sie geschrieben, bei uns in Leipzig in der Gerberstraße ist jetzt gerade die Feuerwehr unten gewesen, zugange und löscht von Verrückten angezündete Container. Nun kommt gut durch die Nacht. Liebe Grüße an alle, an Hiltraut im Katzenstübchen und natürlich auch an Elisabeth in Tastorf. Ja, wunderbar, eure Nachteule Rosi. Rosi, ich grüße ganz lieb zurück und wünsche, dass der Schreck der einzige bleibt heute Nacht und dass dann schnell alles gelöscht ist und bald dann auch neue Container dastehen. Na, das wäre ärgerlich, wenn die jetzt das ganze Wochenende keinen Müll rausbringen können da in Leipzig.
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0: Unfallstelle vorbeigeleitet. A3 Würzburg Richtung Passau zwischen Erlangen-Tennenlohe und Kreuz Nürnberg 7 Kilometer stockender Verkehr. Und A7 Fulda Richtung Würzburg zwischen dem Dreieck Fulda und Bad Brückenau Wildflecken gibt es noch 3 Kilometer Stau. Ist also hier schon ein bisschen kürzer geworden, aber wahrscheinlich alles noch Nachfolgen der schweren Gewitter vorhin. Und Achtung, auch weiterhin gelten amtliche Unwetterwarnungen vor Gewittern, jetzt im Moment für Thüringen. Auch über Berlin und Brandenburg hat sich ein Neues zusammengebraut und kommt gerade nieder. Und in Bayern gibt es auch Gewitter, vor allem im Süden Bayerns, also über dem Allgäu, und das Ganze zieht weiter Richtung Osten. Hier immer noch starker Regen möglich, Hagel- und Orkanböen in Gewitternähe.
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0: Für alle, die nicht allein sein wollen, ist hier die ARD-Hitnacht. Alone gibt's jetzt nur von den Bee Gees. Und Hanna Bauer ist hier in Magdeburg. Ich grüße schön und wünsche ein schönes Wochenende.

Talk sendet ein Grüßle an die ARD-Hitnacht und hat geschrieben, wir sitzen auf Balkonien und begießen die Begonien, haben genommen die Tabletten und können uns in den Morgen retten. Ah ja. Ihr könntet aber auch Radio hören. Das wäre auch möglich. Ganz liebe Grüße zurück ins Ländle.

0: Bei Pamela. Bei Pamela ist auch richtig was los. Sie hat geschrieben, hallo Hanno, 5 Kilometer von mir entfernt in Hessen findet ein Rockfestival statt. Aufgrund perfekter Windverhältnisse höre ich das hier in meinem Garten. Und zwar das Haune Rock in Haunetal. 180 Einwohner sind gerade mal in dem Dorf zu Hause und dieses Dorf stemmt dann so ein großes Rockfestival mit einem Vielfachen der Menschen, die dort wohnen. Also alle kommen dorthin und feiern. Und sie hat geschrieben, in 2 Wochen startet dann auch noch das Burg Herzberg Festival. Da sind vor allem Hippies unterwegs. Pamela, ich grüße ganz lieb zurück und jetzt einfach mal die Musik in Stereo genießen. Also auf dem einen Ohr 5 Kilometer entfernt, also vom Rockfestival und im Radio natürlich diese Sendung.
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0: Na, das wünsche ich mir so. Cold days, hot nights, also ein bisschen kühler die Tage, ja, damit wir nicht mehr draußen so schwitzen in der Sonne. Und dann heiße Nächte, wo gefeiert wird. Und Ingolf aus St. Louis hat geschrieben, hallo Hanno, hier im Saarland wird immer gefeiert. Neulich noch zum Nationalfeiertag in Frankreich. Hier kann man, ob Ferien oder nicht, permanent auf Feste gehen. Egal, ob musikalisch oder Kirmes. Hier ist immer jederzeit etwas. Ich wünsche dir noch eine angenehme Nachtschicht. Ingolf aus St. Louis. Ui, das Saarland. Da steppt Lurs. Also, der Bär läuft doch bei euch.
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0: Dann grüße ich mal ganz lieb zurück ins Saarland. Ingolf, Dankeschön für die E-Mail. Wenn Sie noch Feste haben und auch schreiben möchten, ard-hitnacht@mdr.de ist unsere Adresse.

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1: Um 1 Uhr mit Olaf Knapp. Neue kleine Solaranlagen sollen nun doch länger gefördert werden als bisher geplant. Bundeswirtschaftsministerin Reiche hat dazu einen überarbeiteten Entwurf des Erneuerbare-Energien-Gesetzes vorgelegt. Aus der Nachrichtenredaktion Torben Müller.
2: Übergangsweise ist eine abgesenkte Einspeisevergütung für bis zu 36 Monate vorgesehen. Danach müssten Anlagenbetreiber auf sogenannte Direktvermarktung umsteigen. Das betrifft kleine Solaranlagen bis 25 Kilowatt installierter Leistung, die ab 2027 errichtet werden. Bisher hatten Besitzer kleiner Anlagen, vor allem Privathaushalte, 20 Jahre lang pro Kilowattstunde einen festen Betrag für die Einspeisung erhalten. Reiche hatte geplant, das 2027 abzuschaffen. Das hatte breite Kritik ausgelöst.
1: Unionsfraktionschef Spahn hat seine Entscheidung verteidigt, über eine Leihmutter in den USA ein Kind zu bekommen. Der CDU-Politiker steht deswegen auch in den eigenen Reihen in der Kritik und sieht sich mit Rücktrittsforderungen konfrontiert. Aus der Nachrichtenredaktion Laura Janke.
3: Spahns Fall hat eine Kontroverse ausgelöst, weil Leihmutterschaften in Deutschland nicht zulässig sind. Seine eigene Partei ist gegen eine Legalisierung. Auch Spahn selbst war in der Vergangenheit dagegen. Jetzt sagt er, er habe lange mit sich gerungen, sei zerrissen gewesen und habe sich dann aber gemeinsam mit seinem Mann für ein Kind per Leihmutterschaft entschieden, so Spahn im Podcast Ronsheimer. Die Entscheidung über seine politische Zukunft will er der Unionsfraktion überlassen nach der Sommerpause. Voraussichtlich wird sich aber das CDU-Präsidium am Montag mit dem Thema befassen, das hat Kanzler Merz angekündigt.
1: Die USA und Iran haben auch in dieser Nacht ihre gegenseitigen Angriffe fortgesetzt. Das iranische Staatsfernsehen berichtete von Explosionen in der Stadt Sirik im Süden des Landes. Umgekehrt hätten Raketen aus dem Iran US-Militäreinrichtungen in Bahrain getroffen. Außerdem behauptet eine halbstaatliche Nachrichtenagentur, zwei Öltanker seien in der Straße von Hormuz in einem Minenfeld in Brand geraten. Mehr als 3 Wochen nach dem Erdbeben in Venezuela hat die Zahl der Toten die Marke von 5.000 überschritten. Laut der jüngsten Bilanz der Behörden liegt die Zahl der bestätigten Opfer nun bei 5.069. Nach den Beben hatte die Europäische Union 20 Millionen Euro für humanitäre Hilfe zur Verfügung gestellt. Das Wetter in Deutschland. In der Nacht ist es meist trocken. Im Osten und Süden teils noch Schauer und kräftige Gewitter, Tiefstwerte 18 bis 12 Grad. Am Tage gebietsweise Schauer, in der Mitte und im Süden zum Teil kräftige Gewitter. Sonst meist trocken, Höchstwerte 19 Grad in Nordfriesland bis 29 am Oberrhein. Sonntag im Südwesten Sonne, im Osten Schauer und vereinzelt kräftige Gewitter bei 18 bis 26 Grad. Es ist 1.03 Uhr.
4: Schönen Dank für die 3 Minuten Nachrichten. Von mir jetzt der Blick auf die Straßen. Hier ist der Verkehrsservice in der ARD-Hitnacht. A2 Dortmund Richtung Hannover zwischen Bad Nenndorf und Wunstorf-Lute. 6 Kilometer Stau. A3 Würzburg Richtung Nürnberg zwischen Kreuz Bibelried und Kitzingen-Schwarzach. 7 Kilometer Stau. Der Verkehr wird hier an einer Unfallstelle vorbeigeleitet. A3 Würzburg Richtung Passau zwischen Erlangen-Tennenlohe und Kreuz Nürnberg. 7 Kilometer stockender Verkehr. Und A7 Fulda Richtung Würzburg. Zwischen Dreieck Fulda und Bad Brückenau Wildflecken 3 Kilometer Stau. Und Achtung, es gelten immer noch Unwetterwarnungen vor teils kräftigen Gewittern. Zurzeit spielt sich das Gewittergeschehen im Osten Brandenburgs ab und im Süden Bayerns.
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4: Mit Hanno Bauer in Magdeburg. Ich grüße Sie.

0: Ja, Plappi, warte, du bist noch gar nicht dran. Jetzt gleich. Peter von der Bowling Crew Seelze hat sich nach langer Zeit auch endlich mal wieder gemeldet. Ich hoffe, alles ist gut, beziehungsweise eigentlich hat er sich ja nicht gemeldet, sondern von seiner E-Mail-Adresse hat sich Coco gemeldet. Also Coco, ja, Plappis bester Freund und ebenfalls ein Plüschaffe. Plappi wurde mir hierher geschickt als Assistent ins Studio, damit der immer eingreifen kann, wenn ich hier irgendwie die falschen Regler bediene. Und er macht das dann auch. Naja gut, manchmal trifft er auch daneben und macht die Regler auf, die eigentlich gar nicht sollten. Also es ist wahlweise. Mal Unterstützung, mal ist es vielleicht auch mal ein bisschen, durcheinander dadurch dann. Coco sendet jedenfalls Plappi Gelee-Bananen virtuell. Hat Coco geschrieben, damit er nicht verhungert und nicht seine Pflicht vergisst, alle zu grüßen, die für uns Nachteulen da sind. Danke, Plappi, für deine Worte. Hoffe, viele haben es gehört. Hat Coco geschrieben? Ja. Von Peters Handy. Na, immerhin. Der Affe, der kann was. Nämlich schreiben.
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0: Kannst du dir mal eine Scheibe abschalten? Hm? Plappi. Der kann nämlich nicht schreiben. Das kann nur Coco. Hier ist die ARD-Hitnacht. Jetzt mit R.E.M. und Everybody Hurts.

0: Kontakt. Da könnte man hervorragend noch dabei Schäfchen zählen. R.E.M. Everybody hurts. Aber bitte nicht einschlafen. Auf jeden Fall. Wie sieht's aus, Ralf? Alle durchgezählt und beisammen? Ralf hat nämlich geschrieben, er hört uns über die Welle von SWR4 und ich bin Wanderschäfer, beweide mit meinen Schafen das Naturschutzgebiet Grünstadter Berg und sitze jetzt gerade vor meinem Schäferkarren, genieße die Nacht und lasse den Tag ausklingen mit eurem tollen Sender. Gruß, lieber Ralf, von mir zurück in die Pfalz und eine angenehme Nacht dann natürlich noch. Nie war Schäfchen zählen schöner als mit echten Schafen.
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0: So, und dann jetzt echte Country-Musik noch hinterher mit Dolly Parton. Jolie.

0: Jolene. Bei Dolly Parton mit E, also Jolene geschrieben, aber Jolene gesungen. Und unsere jüngste Zuhörerin der Nacht heißt wahrscheinlich auch Jolene. Allerdings mit I geschrieben und ist 9 Wochen alt. Oder jung, könnte man natürlich sagen. Und warum da jetzt das Radio läuft, das kann ich sagen. Denn hier steht von Bergedorf nach Timmendorf. Hallo lieber Hanno, wir haben unsere Hamburg-Bergedorf-Nettelnburger Hut mit dem Timmendorfer Strand getauscht. Sitzen jetzt noch auf dem Balkon und hören natürlich die ARD-Hitnacht. Liebe Grüße an die Hitnacht-Familie und an unsere zu Hause gebliebenen Eigene, besonders an unsere Filin, die noch ihre heutige OP verarbeiten muss, an Dennis, der sie immer super unterstützt und an die wahrscheinlich jüngste Zuhörerin, Jolene, 9 Wochen jung. Liebe Grüße an alle von Niki und Kalle. Ja, das hat sich ja sogar gereimt, Niki und Kalle, an alle. Ja, ich grüße ganz lieb zurück an den Timmendorfer Strand und hoffentlich sind die Grüße noch angekommen. Jolene wird doch hoffentlich schon schlafen.
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0: Und Cliff Richard schwärmte ja auch so. She's so beautiful. Mhm.

0: 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Cliff Richard war das hier in der Hitnacht und Petra aus Bispingen, die hat so ein bisschen dieses Stereo-Erlebnis, wie das auch Pamela uns geschildert hat. Bei Pamela war es ja das Rockfest gleich um die Ecke und dabei dann noch das Radio. Und Petra aus Bispingen hat geschrieben: Hallo liebe Hanno, liebe Community, ich höre euch gerade, aber auch die Musik vom Schützenfest in unserem Ort. Ich bin noch wach, weil ich am Kofferpacken bin. Morgen geht's nämlich in den Urlaub nach Neuenkirchen auf Rügen und ich freue mich wie Bolle. So, jetzt wünsche ich allen einen schönen Start in den Samstag und allen, die heute Nacht für uns arbeiten, der Polizei, den Sanitätern eine ruhige Schicht und allen, die auf den Straßen unterwegs sind, allzeit gute Fahrt.
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0: Das wären dann zum Beispiel auch die Taxifahrer. Hängen wir doch mal gleich Jule Taxi noch hinten dran von Vanessa Paradis.

Achtung, ein Falschfahrer wird gemeldet. Vorsicht bitte auf der Autobahn 620 zwischen Saarbrücken-Güdingen und Saarbrücken-Mallstatter Brücke. Ist der Falschfahrer gemeldet, bitte ganz rechts fahren, nicht überholen. Achtung, ein Falschfahrer auf der Autobahn 620 zwischen Saarbrücken-Güdingen und Saarbrücken-Mallstatter Brücke. Ist ein Falschfahrer unterwegs.

0: 1:30 ist es. Hier ist der Verkehrsservice der ARD Hitnacht und Achtung nochmal, ein Falschfahrer wurde gemeldet auf der Autobahn 620 zwischen Saarbrücken-Güdingen und Saarbrücken-Mahlstatter Brücke ist ein Falschfahrer auf der Straße. Dann A2 Dortmund Richtung Hannover zwischen Bad Nenndorf und Wunstorf-Lute, 6 Kilometer Stau. A3 Würzburg Richtung Passau zwischen Erlangen-Tennenlohe und dem Kreuz Nürnberg, 7 Kilometer stockender Verkehr immer noch. Dann A7 Fulda Richtung Würzburg zwischen Dreieck Fulda und Bad Brückenau, Wildflecken, 3 Kilometer Stau. Und Achtung, ein schweres Gewitter gerade in Ostbrandenburg zieht auf Frankfurt-Oder zu. Hier ist mit starken Regenfällen, mit Hagel und auch mit Orkanböen zu rechnen.
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0: Hanno Bauer ist hier in Magdeburg.

0: Venus am Nachthimmel. Und damit jetzt Entwarnung von der Autobahn 620. War ja auch nur eine kurze Strecke. Kein Falschfahrer mehr zwischen Saarbrücken-Güdingen und Saarbrücken-Mahlstatter Brücke. Fahren alle wieder so, wie es sein soll. Und zwar richtig rum. Und ganz liebe Grüße an Annette zurück. Sie hat geschrieben, ich freue mich auf das Wochenende. In Leipzig wird der Christopher Street Day eine Woche lang gefeiert. Am Sonnabend gibt es ab 16 Uhr das große Straßenfest auf dem Augustusplatz. So, jetzt möchte ich auch noch ein paar Grüße loswerden, nämlich an die Pilotin Daniela aus München bzw. aus Oberhausen, Carola in Osnabrück, Jürgen aus Goch und natürlich die Rosi hier bei uns in Leipzig. Ralf grüße ich auch und seine Schafe. Mein Opa war nämlich auch Schäfer und mein Mann hieß Ralf.
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0: Ganz liebe Grüße zurück, Annette. Und jetzt ein großes Feuerwerk für uns alle, wenn wir schon über Veranstaltungen reden und wo gefeiert wird. Hier ist Vincent Weiß in der ARD-Hitnacht.

Oh schön, die Grüße kamen gleich an im Taxi. Und zwar, wie die Taxi selber auch immer, gut kamen sie nämlich an. Bei Klaus Peter, der geschrieben hat aus Bayern: Ich sitze gerade als Taxifahrer in Rosenheim im Taxi und höre ihre Sendung über Bayern 1. Vielen Dank für den französischen Song Je le Taxi. Das war eine wunderbare Überraschung und eine schöne Wertschätzung für uns Taxifahrer. Solche Momente machen die Nachtschicht gleich ein Stück schöner. Herzliche Grüße und weiterhin eine gute Sendung. Klaus Peter. Dann grüße ich mal ganz lieb zurück, sage aber herzlich gerne und wünsche noch nette Fahrgäste und gutes Trinkgeld. Hier ist die ARD-Hitnacht jetzt mit Musik von Jennifer Rush, Destiny. 1:40 Uhr ist es.

Herrliche Musik von Elton John, mitten in der Nacht, 1.48 Uhr ist es. Hier ist die ARD-Hitnacht. Und Lost in Dortmund steht über der nächsten E-Mail von Simone. Simone hat geschrieben: Hallo Hanno, was für ein Tag. Ich bin noch total aufgedreht. Kein Wunder bei dieser wundervollen Sendung. Statt zu schlafen, habe ich mir jetzt gerade ein Glas Sekt eingeschenkt. Mit viel Eis. Nochmal liebe Grüße von Simone. Und ja, Simone, ich habe das jetzt mal nachgestellt, ja, wie es dann offensichtlich am Radio so aussieht. Ja, und? Ah, und das Ganze dann auch noch auf Eis. Muss ja wunderbar sein. Na dann, lassen wir es mal schön prickeln. Ich hoffe, es ist eine schöne Nacht am Radio. Und im Radio jetzt auch noch der Song Radio von The Corrs.

So klingt's im Radio, wenn Radio läuft. Und mit dem Takt dieses Songs klappern die Stricknadeln. Wo, kann ich nicht sagen, steht nicht in der E-Mail. Aber dass sie kupferfarben sind, das sehe ich am angehängten Bild dieser E-Mail. Ja, da wird gerade eine Socke gestrickt. Und zwar in Blau, Gelb und jetzt geht's so langsam ein bisschen in Grün über. Aha. Und in der E-Mail steht, hallo in die Runde und hallo lieber Hanno Bauer. Danke für die tolle Musik. Im Takt dieser Musik klappern die Stricknadeln fast von selbst und ich kann noch ein bisschen der Moderation und der tollen Musikauswahl lauschen, bis ich tatsächlich müde werde und dann genügend Bettschwere habe, um endlich einschlafen zu können. Ich grüße die gesamte Radiofamilie und wünsche euch eine gute Nacht und schöne Träume. Anbei das Foto meines gelungenen Strickstrumpfes. Viele Grüße von Ute, Elisa und ich grüße natürlich ganz lieb zurück. Schön zu sehen, was dann aus der Wolle wird. Wir haben ja dann hier so quasi die gesamte Verwertungskette beisammen, ja. Also wir haben einerseits den Schäfer gehabt, wo die Wolle produziert wird und dann jetzt also von Ute Elisa auch noch gesehen, was mit der Wolle dann gemacht wird mitten in der Nacht. Wunderbar. Die Nadeln wieder zusammengeführt.

In 3 Minuten die aktuellen Nachrichten bei uns. Und beinahe hätte ich gesagt, nach Terry Jacks jetzt auch noch die Bay City Rollers. Aber nein, diese Version von I Only Wanna Be With You ist doch von Samantha Fox.

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1: Um 2 Uhr mit Olaf Knapp. Neue kleine Solaranlagen sollen nun doch länger gefördert werden als bisher geplant. Bundeswirtschaftsministerin Reiche hat dazu einen überarbeiteten Entwurf des Erneuerbare-Energien-Gesetzes vorgelegt. Aus der Nachrichtenredaktion Torben Müller.
2: Übergangsweise ist eine abgesenkte Einspeisevergütung für bis zu 36 Monate vorgesehen. Danach müssten Anlagenbetreiber auf sogenannte Direktvermarktung umsteigen. Das betrifft kleine Solaranlagen bis 25 Kilowatt installierter Leistung, die ab 2027 errichtet werden. Bisher hatten Besitzer kleiner Anlagen, vor allem Privathaushalte, 20 Jahre lang pro Kilowattstunde einen festen Betrag für die Einspeisung erhalten. Reiche hatte geplant, das 2027 abzuschaffen. Das hatte breite Kritik ausgelöst.
1: Unionsfraktionschef Spahn hat seine Entscheidung verteidigt, über eine Leihmutter in den USA ein Kind zu bekommen. Der CDU-Politiker steht deswegen auch in den eigenen Reihen in der Kritik und sieht sich mit Rücktrittsforderungen konfrontiert. Aus der Nachrichtenredaktion Laura Jahnke.
3: Spahns Fall hat eine Kontroverse ausgelöst, weil Leihmutterschaften in Deutschland nicht zulässig sind. Seine eigene Partei ist gegen eine Legalisierung. Auch Spahn selbst war in der Vergangenheit dagegen. Jetzt sagt er, er habe lange mit sich gerungen, sei zerrissen gewesen und habe sich dann aber gemeinsam mit seinem Mann für ein Kind per Leihmutterschaft entschieden, so Spahn im Podcast Ronsheimer. Die Entscheidung über seine politische Zukunft will er der Unionsfraktion überlassen nach der Sommerpause. Voraussichtlich wird sich aber das CDU-Präsidium am Montag mit dem Thema befassen. Das hat Kanzler Merz angekündigt.
1: Die USA und der Iran haben auch in dieser Nacht ihre gegenseitigen Angriffe fortgesetzt. Das iranische Staatsfernsehen berichtete von Explosionen in der Stadt Sirik im Süden des Landes. Raketen aus dem Iran hätten US-Militäreinrichtungen in Bahrain getroffen.